0: normaler Verkehr im Allgäu. Ich wünsche euch eine gute Fahrt.
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1: Heute nochmal perfektes Herbstwetter mit viel Sonne. 18 bis 23 Grad sind angesagt. Wir müssen bloß jetzt in der Früh über den Nebel bisschen drüber. Die nächsten Wolken kommen dann abends. Am Donnerstag, da haben wir dann aber leider so langsam aber sicher die Schlechtwetterfront am Start. In der Früh noch ein bisschen Föhn, noch ein bisschen Sonne. Ab Mittag dann Wind, deutlich kühler und Regen gibt's auch dazu. Auch der Freitagmorgen mit vielen Wolken und ein bisschen Restregen und nur noch kühlen 7 bis 13 Grad.
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2: Normaler Verkehr im Allgäu. Ich wünsche euch eine gute Fahrt.

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1: Ich bin Doc Zeitler. SPD-Chef Klingbeil hat die Wahl von Tobias Rausch zum ersten Landtagspräsidenten der AfD als Tabubruch bezeichnet. Er hat in Sachsen-Anhalt 4 Stimmen mehr bekommen, als AfD und BSW zusammen haben. Das werfe drängende Fragen auf, so Klingbeil. Zu Mutmaßungen, die 4 Stimmen seien von der CDU gekommen, meinte Fraktionschef Sven Schulze, das lasse sich nicht nachvollziehen. Das Bundeskabinett will heute eine Pflegekommission einsetzen. Sie soll Vorschläge erarbeiten für eine Strukturreform in der Pflege. Vor einer Woche hatten sich Union und SPD mühsam auf einen Reformplan verständigt, der die Finanznöte der Pflegeversicherung 2027 in den Griff bringen soll.
2: Eine große Reform hatte sich die Bundesregierung sowieso schon vorgenommen, konnte sich aber nicht auf die Inhalte einigen. Nur kürzen, das geht nicht, sagt die SPD. Alles so lassen können wir uns nicht leisten, hält die Union dagegen. Diese Diskussion wird also erstmal in eine Kommission ausgelagert, die Anfang nächsten Jahres ihre Vorschläge vorlegen soll. Unnötige Zeitverschwendung, sagen Kritiker. Ziel ist es zum Beispiel, explodierenden Kosten für einen Platz im Pflegeheim etwas entgegenzusetzen. Jan-Henner Reitze, Nachrichtenredaktion.
1: Bildung muss schon vor der Schule beginnen. Davon ist die Mehrheit der Menschen in Deutschland überzeugt. Im Bildungsbarometer des IFO-Instituts sprechen sich die meisten auch dafür aus, für frühkindliche Förderung mehr Geld auszugeben.
3: Was Hänschen nicht lernt, lernt Hans nimmermehr. Für viele gilt das alte Sprichwort noch. Sie wünschen sich einen stärkeren Fokus auf frühkindliche Bildung. Fast 3/4 der Befragten halten ein verpflichtendes Vorschuljahr für sinnvoll. Und sogar 9 von 10 finden es richtig, Kinder im Alter von 4,5 Jahren einem Sprachtest zu unterziehen. Mit ihren Kitas sind Eltern in Deutschland meist zufrieden. Gleichzeitig fordern viele aber auch mehr Geld für die Einrichtungen und eine bessere Bezahlung für das Personal. Tanja Wagner, Nachrichtenredaktion.
1: Zum Sport. Die U21-Nationalmannschaft fährt als Gruppensieger zur Fußball-Europameisterschaft in Albanien und Serbien. Mit einem 2:0 im abschließenden Qualifikationsspiel gegen Georgien hat die Mannschaft das EM-Ticket gebucht.
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4: Schön wird's heute nochmal. Ein toller Herbsttag. Viel Sonne, 18 bis 23 Grad. Gut, jetzt in der Früh muss sich der Nebel erst auflösen. Aber dann wird's schön und abends kommen Wolken rein, die am Donnerstag dann auch bleiben. Wir haben in der Früh noch ein bisschen Föhn, aber spätestens ab Mittag kommt der Wetterwechsel. Mit Regen, mit deutlich kühleren Temperaturen und unangenehmem Wind. Und auch der Freitag wird mit 7 bis 13 Grad ganz schön kühl.
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5: Die A96 Lindau, München, zwischen Buchloe West und Buchloe Ost in beiden Richtungen Gefahr durch 3 Personen auf dem Standstreifen. Ich wünsche eine gute Fahrt.
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1: Heute nochmal perfektes Herbstwetter mit viel Sonne, 18 bis 23 Grad sind angesagt. Wir müssen bloß jetzt in der Früh über den Nebel bisschen drüber. Die nächsten Wolken kommen dann abends. Am Donnerstag, da haben wir dann aber leider so langsam aber sicher die Schlechtwetterfront am Start. In der Früh noch ein bisschen Föhn, noch ein bisschen Sonne. Ab Mittag dann Wind, deutlich kühler und Regen gibt's auch dazu. Auch der Freitagmorgen mit vielen Wolken und ein bisschen Restregen und nur noch kühlen 7 bis 13 Grad.
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2: Die A96 Lindau, München, zwischen Buchloe West und Buchloe Ost in beiden Richtungen Gefahr durch drei Personen auf dem Standstreifen. Ich wünsche eine gute Fahrt.

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1: Ich bin Dirk Zeitler. Der Landtag in Sachsen-Anhalt hat einen AfD-Politiker zum Präsidenten des Parlaments gewählt, erstmals in der Geschichte der Bundesrepublik. Während AfD-Chefin Alice Weidel ein Ende der Brandmauernpolitik fordert, äußerten sich Linke und Grüne entsetzt.
2: Linken-Fraktionschefin Reichenek spricht von einer Schande, Vizekanzler Klingbeil von einem Tabubruch. Ähnlich empört äußerten sich grüne Spitzenpolitiker. Und auch Unionsfraktionschef Frei ist besorgt, denn AfD-Spitzenkandidat Rausch bekam im Landtag in Magdeburg mehr Stimmen, als AfD und BSW gemeinsam auf die Waage bringen. Damit könnte die Wahl von Ulrich Siegmund im Dezember zum Ministerpräsidenten Sachsen-Anhalts wahrscheinlicher werden. In Sachsen-Anhalt ist die AfD vom Verfassungsschutz als rechtsextrem eingestuft. Tanja Wagner, Nachrichtenredaktion.
1: Das Bundeskabinett will heute eine Pflegekommission einsetzen. Sie soll Vorschläge erarbeiten für eine Strukturreform in der Pflege. Vor einer Woche hatten sich Union und SPD mühsam auf einen Reformplan verständigt, der die Finanznöte der Pflegeversicherung in den Griff bringen soll.
3: Eine große Reform hatte sich die Bundesregierung sowieso schon vorgenommen, konnte sich aber nicht auf die Inhalte einigen. Nur kürzen, das geht nicht, sagt die SPD. Alles so lassen können wir uns nicht leisten, hält die Union dagegen. Diese Diskussion wird also erstmal in eine Kommission ausgelagert, die Anfang nächsten Jahres ihre Vorschläge vorlegen soll. Unnötige Zeitverschwendung, sagen Kritiker. Ziel ist es zum Beispiel, explodierenden Kosten für einen Platz im Pflegeheim etwas entgegenzusetzen. Jan Hennareit zur Nachrichtenredaktion.
1: Nach einem gescheiterten Hinrichtungsversuch ist die zum Tode verurteilte US-Amerikanerin Christa Pike nach Angaben ihrer Anwälte wieder bei Bewusstsein und kann sprechen. Die 50-Jährige werde weiter intensivmedizinisch behandelt. Ihre Prognose sei noch unklar. Pike waren am vergangenen Mittwochabend die im Hinrichtungsprotokoll vorgesehenen 2 Dosen des Mittels Pentobarbital verabreicht worden. Dennoch lebte sie weiter. Zum Sport. Die U21-Nationalmannschaft fährt als Gruppensieger zur Fußball-Europameisterschaft in Albanien und Serbien. Mit einem 2:0 im abschließenden Qualifikationsspiel gegen Georgien hat die Mannschaft das EM-Ticket gebucht.
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4: Schön wird's heute nochmal. Ein toller Herbsttag. Viel Sonne, 18 bis 23 Grad. Gut, jetzt in der Früh muss sich der Nebel erst auflösen. Aber dann wird's schön und abends kommen Wolken rein, die am Donnerstag dann auch bleiben. Wir haben in der Früh noch ein bisschen Föhn, aber spätestens ab Mittag kommt der Wetterwechsel. Mit Regen, mit deutlich kühleren Temperaturen und unangenehmem Wind. Und auch der Freitag wird mit 7 bis 13 Grad ganz schön kühl.
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5: Normaler Verkehr im Allgäu. Ich wünsche euch eine gute Fahrt.
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1: Heute nochmal perfektes Herbstwetter mit viel Sonne, 18 bis 23 Grad sind angesagt. Wir müssen bloß jetzt in der Früh über den Nebel bisschen drüber. Die nächsten Wolken kommen dann abends. Am Donnerstag, da haben wir dann aber leider so langsam aber sicher die Schlechtwetterfront am Start. In der Früh noch ein bisschen Föhn, noch ein bisschen Sonne. Ab Mittag dann Wind, deutlich kühler und Regen gibt's auch dazu. Auch der Freitagmorgen mit vielen Wolken und ein bisschen Restregen und nur noch kühlen 7 bis 13 Grad.
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2: Normaler Verkehr im Allgäu. Ich wünsche euch eine gute Fahrt.

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2: Ich bin Doc Zeitler. Die Spitzen von Union und SPD treffen sich heute zum Koalitionsausschuss in Berlin. Die SPD erwartet jedoch keine Beschlüsse zu umstrittenen Reformvorhaben. Man werde sich über die Schlussfolgerungen aus den verlorenen Landtagswahlen austauschen, sagte SPD-Fraktionschef Mirsch. Die SPD hatte nach den Landtagswahlen Reformvorhaben zum Beispiel in der Rente erneut auf den Tisch gebracht. Der Landtag in Sachsen-Anhalt hat einen AfD-Politiker zum Präsidenten des Parlaments gewählt, erstmals in der Geschichte der Bundesrepublik. Während AfD-Chefin Alice Weidel ein Ende der Brandmauernpolitik fordert, äußerten sich Linke und Grüne entsetzt.
3: Linken-Fraktionschefin Reichenek spricht von einer Schande, Vizekanzler Klingbeil von einem Tabubruch. Ähnlich empört äußerten sich grüne Spitzenpolitiker. Und auch Unionsfraktionschef Frei ist besorgt, denn AfD-Spitzenkandidat Rausch bekam im Landtag in Magdeburg mehr Stimmen, als AfD und BSW gemeinsam auf die Waage bringen. Damit könnte die Wahl von Ulrich Siegmund im Dezember zum Ministerpräsidenten Sachsen-Anhalts wahrscheinlicher werden. In Sachsen-Anhalt ist die AfD vom Verfassungsschutz als rechtsextrem eingestuft. Tanja Wagner, Nachrichtenredaktion.
2: Die US-Amerikanerin Krista Pike, die in der vergangenen Woche einen Hinrichtungsversuch im Bundesstaat Tennessee überlebt hatte, ist nach Angaben ihrer Anwälte wieder bei Bewusstsein und ansprechbar.
4: Es ist wie ein schlechter Film. Zwei tödliche Giftspritzen hatte die 50-Jährige im Todestrakt von Tennessee überlebt. Dann kämpften die Ärzte im Krankenhaus um ihr Leben erfolgreich. Krista Pike ist auf der Intensivstation bei Bewusstsein und sie kann sprechen. Ihre Prognose ist weiter ungewiss, aber die Hinrichtung ging gehörig schief. Der Gefängnisdirektor nahm den Hut. Pike war wegen eines 30 Jahre zurückliegenden Mordes zum Tode verurteilt worden. Vor dem Hinrichtungsversuch gab es ein juristisches Tauziehen bis zum Supreme Court. Aus den USA, Tina Eck.
2: Die U21-Nationalmannschaft fährt als Gruppensieger zur Fußball-Europameisterschaft in Albanien und Serbien. Mit einem 2:0 im abschließenden Qualifikationsspiel gegen Georgien hat die Mannschaft das EM-Ticket gebucht.
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5: Schön wird's heute nochmal. Ein toller Herbsttag. Viel Sonne, 18 bis 23 Grad. Gut, jetzt in der Früh muss sich der Nebel erst auflösen. Aber dann wird's schön und abends kommen Wolken rein, die am Donnerstag dann auch bleiben. Wir haben in der Früh noch ein bisschen Föhn, aber spätestens ab Mittag kommt der Wetterwechsel. Mit Regen, mit deutlich kühleren Temperaturen und unangenehmem Wind. Und auch der Freitag wird mit 7 bis 13 Grad ganz schön kühl.
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6: Normaler Verkehr im Allgäu. Ich wünsche euch eine gute Fahrt.

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1: Heute nochmal perfektes Herbstwetter mit viel Sonne, 18 bis 23 Grad sind angesagt. Wir müssen bloß jetzt in der Früh über den Nebel bisschen drüber. Die nächsten Wolken kommen dann abends. Am Donnerstag, da haben wir dann aber leider so langsam aber sicher die Schlechtwetterfront am Start. In der Früh noch ein bisschen Föhn, noch ein bisschen Sonne. Ab Mittag dann Wind, deutlich kühler und Regen gibt's auch dazu. Auch der Freitagmorgen mit vielen Wolken und ein bisschen Restregen und nur noch kühlen 7 bis 13 Grad.
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2: Normaler Verkehr im Allgäu. Ich wünsche euch eine gute Fahrt.
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2: Ich bin Thomas Bleskin. Zum ersten Mal seit den Reformbeschlüssen im Juli wollen sich die Spitzen von Union und SPD heute im Koalitionsausschuss treffen. Dabei dürfte es um die weitere Umsetzung der Reformpläne gehen, über die es große Differenzen im Regierungsbündnis gibt.
3: Schlechte Umfragewerte, Wahlerfolge der AfD und gleich eine Reihe an Themen, bei denen die Bundesregierung nötige Reformen angekündigt hat, auch um zu beweisen, dass die Politik noch handlungsfähig ist. Aber Union und SPD tun sich an vielen Stellen schwer, sich zu einigen. Bei der Rente wird wieder diskutiert. Die eigentlich schon vereinbarte Zuckersteuer steht wieder auf der Kippe. Unklar auch noch, wie Vorgaben zur Arbeitszeit flexibler gestaltet werden sollen. Ein großer Befreiungsschlag in der Runde heute ist nicht absehbar. Jan-Henner Reitze, Nachrichtenredaktion.
2: Bundeswirtschaftsministerin Katharina Reiche sieht in diesem Winter trotz vergleichsweise niedriger Speicherstände keinen Gasmangel in Deutschland. Stand heute liege mehr Gas in den Speichern, als selbst im kältesten Jahr verbraucht wurde, sagte die CDU-Politikerin der Süddeutschen Zeitung.
4: Die Füllstände der Gasspeicher liegen aktuell auf einem vergleichsweise niedrigen Niveau von rund 59%. Das hat Sorgen über die Gasversorgung im Winter ausgelöst. Die Wirtschaftsministerin wurde mit Vorwürfen konfrontiert, zu wenig für die kalte Jahreszeit vorzusorgen. Und Reiche reagierte. Ende September wies sie das bundeseigene Energieunternehmen SEFA an, vermehrt Erdgas einzuspeichern. Außerdem kündigte sie an, eine strategische Gasreserve aufzubauen. Dirk Zeitler, Nachrichtenredaktion.
2: Der unter Spionageverdacht stehende Ex-BND-Präsident August Hanning soll heute in Karlsruhe einem Ermittlungsrichter des Bundesgerichtshofs vorgeführt werden. Dieser werde den Haftbefehl verkünden und über den Vollzug der Untersuchungshaft entscheiden, teilte die Bundesanwaltschaft mit. Sie wirft Hanning geheimdienstliche Agententätigkeit, landesverräterische Ausspähung und versuchten Landesverrat vor. Viele Frauen blicken mit deutlich mehr Sorgen auf ihre finanzielle Absicherung im Alter als Männer. Einer Umfrage im Auftrag von Finanztipp zufolge machen sich 47% der Frauen große oder sehr große Sorgen um ihre Altersvorsorge. Bei den Männern sind es 35%. Gleichzeitig fehlt vielen Frauen das Geld, um zusätzlich vorzusorgen. Mehr als jede vierte hat monatlich weniger als 50 Euro oder gar nichts zum Sparen übrig.
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5: Mit Niklas Bitzenauer. Vor dem Landgericht Kempten hat der Prozess gegen einen 53-jährigen Juristen wegen versuchten Totschlags begonnen. Laut Anklage soll er im Mai in der gemeinsamen Wohnung seine Ehefrau mit beiden Händen gewürgt haben, bis sie das Bewusstsein verlor. Als sie durch das Badezimmerfenster um Hilfe rief, kletterte ein Nachbar durch das Fenster und überwältigte den Mann. Und der sogenannte Coolcation-Trend aus Südeuropa ist im Allgäu bislang kaum angekommen. Während etwa im Schwarzwald mehr Urlauber aus Italien und Spanien gezählt werden, stammen im Allgäu rund 89% der Gäste aus Deutschland. Vergangenes Jahr gab es etwa 65.000 Übernachtungen von Italienern und 21.000 von Spaniern. Beide Zahlen gingen im Vergleich zum Vorjahr leicht zurück.
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6: So ein bisschen Nebel und Hochnebel haben wir zum Start in diesen Tag. Und dann kommt die Sonne raus und sie bleibt bis zum Abend. Heute nur ein paar harmlose, lockere Wolken. An den Bergen direkt haben wir Föhn. Das merken wir auch an den Temperaturen. 21 bis 23 Grad. Äußerst mild für Oktober. Morgen haben wir am Vormittag ja noch Werte im zweistelligen Bereich. Hier und da noch Sonnenstrahlen, aber dann bricht der Föhn zusammen und ab der Mittagszeit wird es dann dunkel und düster draußen, windig. Mitunter haben wir auch kräftigen Regen und bis zum Abend kühlt es ab. Die Maximalwerte um die Mittagszeit liegen noch bei 15 bis 17 Grad.
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6: Schaut gut aus, um kurz nach 6 aktuell keine Meldungen.
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6: Wir haben bereits zwei Blitze, einmal in Leutkirch in der Poststraße und in Kempten in der Hirnbeinstraße. Da wird auch schon die Geschwindigkeit kontrolliert. Ihr könnt es gerne ergänzen über die kostenfreie Nummer 0805 70 80 90.
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6: Das sind die Blitze heute schon ganz früh aktiv.
5: Es wird geblitzt. Vor allem, ich finde, so in der Früh ist es irgendwie noch fieser, weil du gehst eigentlich davon aus, dass
6: wenn man
5: so in der Früh oder so unterwegs ist, kannst du einfach ein bisschen mehr auf die Tube drücken machen. Ich ja selbst tatsächlich auch so.
6: Ich auch, wir dürfen es gar nicht laut sagen. Und manchmal mit 80 durch die Kemptner Innenstadt. Ich bin das dann
5: auch. Wow, Mary Lou. Also, wenn jetzt der Pressesprecher von der Allgäuer Zeit gerade zuhört.
6: Der schläft hoffentlich noch. Wir sagen weder unsere Automarke, für Farbe habe ich schon gesagt, Rot, Kennzeichen, nein.
5: Ich sage nur so viel, es heißt Peperoncino.
6: Peperoncino, genau. Und mit viel Peperoncino-Power geht's auch rein in diesen Mittwoch. Schönen guten Morgen.
5: Morgen.
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0: Michael Patrick Kelly zusammen mit Take That. Ganz fresh die Musik. Geht aber auch gut ins Ohr. Schönen guten Morgen. Wenn es um politische Beständigkeit im Westallgäu geht, macht ihm überhaupt niemand was vor. Ulrich Pfanner ist der dienstälteste Bürgermeister im gesamten Landkreis Lindau. Seit 20 Jahren lenkt er ununterbrochen die Geschichte im Markt Scheidegg. Gleichzeitig ist er aber auch Sprecher der Bürgermeister, die starke Stimme seiner Kollegen in der Region. Uli Pfanner ohne Politik und Scheidegg ohne Uli Pfanner, beides ist irgendwo überhaupt nicht vorstellbar. Im Kaffeeklatsch hat Bürgermeister Ulrich Pfanner auch über die Veränderungen in der Lokalpolitik der letzten 2 Jahrzehnte gesprochen.
1: Ich bin ja 30 Jahre schon in der Kommunalpolitik, wo mir auch viele Dinge miteinander bewegt und nach vorne gebracht. Und es macht mir immer noch Spaß. Und die Arbeit ist natürlich heute schon ein Stückchen hektischer geworden, weil natürlich durch Social Media viele andere Bereiche, die was ihr ja auch abdeckt, der Medienbereich, zack, zack, sekundenschnell Antworten auf gewisse Dinge gefunden, dargelegt werden muss, wo man früher natürlich vielleicht ein bisschen mehr Zeit gehabt hat, um sich das überlegen und nochmal genau dementsprechend Auskunft zu geben. Darum sind auch viele Dinge halt widersprüchlich oder auch manchmal irritierend, weil zu wenig darüber nachgedacht wird, was es eigentlich am Endeffekt für Auswirkungen hat.
0: Entschädigt wird man trotz des Berufsstresses so ein bisschen, was die Lage angeht. Denn Scheidegg ist ein absoluter Logenplatz hier bei uns im Allgäu und einer der sonnigsten Orte in ganz Deutschland. Man thront schon fast so ein bisschen auf einer gigantischen Sonnenterrasse über dem Bodensee mit einem unfassbaren Panoramablick auf die Alpenkette.
1: Ja, Sonnenstunde sind wir immer ganz vorne mit dabei, immer über 2000 Stunden, wo wir wirklich Sonnenstunde haben. Und ja, wir haben wirklich viele Möglichkeiten in der Naturerholung, über die Wasserfälle, den Skywalk, aber auch Reptilien Zoo, viele, viele schöne wirklich Ausflugsziele, wo man auch große Spielplätze am Kurhaus und so weiter, wo kostenfrei sind, wo wir von der Gemeinde angelegt haben. Die Fun Area, wo jetzt Kletterhalle, Lasertech und vieles mit angeboten wird. Natürlich, dass man draußen sein kann, der Natur, Naturerholung, das ganze Pfändergebiet und der Pfänderstock mit Hirschberg, Pfänder, Hochberg, das ist ja nicht, wo man wirklich auch sehr viel wandern kann und wirklich auch keine Straße irgendwo ist, wo man überqueren muss. Gibt viele, viele Angebote.
0: Wo das Lieblingsplätzchen von Ulrich Pfanner ist und wer sich schon alles ins goldene Buch des Ortes eingetragen hat, und das ist jede Menge, das ganze Gespräch findet ihr auf allgäuhit.de. Familie und Beruf unter einen Hut bringen. In Kempten soll das in Zukunft noch besser klappen. Wie genau, das berichtet Stefan Keppeler vom Aktionskreis Familienfreundliches Kempten heute im Kaffeeklatsch. Ich freue mich drauf. Zwischen 9 und 10.
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0: Hier ist der Allgäuer Wecker. Hallo bei so gut wie in allen Familien. War er abends schon einmal zu Besuch, der Sandmann? Und bevor der sich verabschiedet, halten die Kiddies sich oft die Augen zu. Denn dann wirft er eine Handvoll Traumsand in die Luft. Und der soll schrecklich müde machen. Aber was steckt eigentlich hinter diesem Schlafsand? Warum streut der Sandmann Sand in die Augen? Das weiß Pia Wegner.
1: Der Sandmann streut natürlich keinen echten Sand in die Augen. Die Idee passt aber zu dem, was morgens oft an den Augenrändern klebt, nämlich kleine trockene Krümel. Dieser Schlafsand entsteht, weil das Auge auch nachts Tränenflüssigkeit, Sekrete und Schutzstoffe bildet. Tagsüber wird vieles davon durch Blinzeln verteilt und abtransportiert, im Schlaf bleiben die Augen aber geschlossen. Und deswegen sammelt sich die Flüssigkeit und trocknet zusammen mit Staub und Zellresten ein. Und daraus entstehen dann diese kleinen Krümel. Der Sand ist quasi das Reinigungsprogramm der Augen. Er spült sie nämlich aus und schützt vor Keimen.

0: Lind am Saxophon und Eirik Haug-Stömner am Klavier präsentieren mit The Golden Age of Saxophone ein farbenreiches Konzert voller französischer Melodien, großer Emotionen und virtuoser Klangmomente. Ein besonderer Musikabend für Kenner und alle, die sich von außergewöhnlichen Klängen begeistern lassen möchten.
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1: Prozess in Kempten. Nachbar überwältigt mutmaßlichen Angreifer durch Badezimmerfenster. Coolcation-Trend. Südeuropa zieht es bislang kaum ins Allgäu. Und das Wetter? Meist wolkenlos bei aktuell so um die 9 bis maximal 15 Grad. Ich bin Niklas Bitzenauer. Einen schönen Mittwochmorgen. Vor dem Landgericht Kempten hat der Prozess gegen einen 53-jährigen Juristen wegen versuchten Totschlags begonnen. Laut Anklage soll er im Mai in der gemeinsamen Wohnung seine Ehefrau mit beiden Händen gewürgt haben, bis sie das Bewusstsein verlor. Als sie durch das Badezimmerfenster um Hilfe rief, kletterte ein Nachbar durch das Fenster und überwältigte den Mann. Der Angeklagte bestreitet eine Tötungsabsicht und sagt, er habe seine Frau nicht umbringen wollen. Ein Gutachter sieht seine Steuerungsfähigkeit zur Tatzeit erheblich eingeschränkt. Der Prozess wird jetzt am 13. Oktober fortgesetzt. Der sogenannte Coolcation-Trend aus Südeuropa ist im Allgäu bislang kaum angekommen. Während etwa im Schwarzwald mehr Urlauber aus Italien und Spanien gezählt werden, stammen im Allgäu rund 89% der Gäste aus Deutschland. Vergangenes Jahr gab es etwa 65.000 Übernachtungen von Italienern und 21.000 von Spaniern. Beide Zahlen gingen im Vergleich zum Vorjahr leicht zurück. Zwar sind die Übernachtungen spanischer Gäste in den vergangenen 3 Jahren um rund 23% gestiegen, sie machen aber weiterhin nur 1% des ausländischen Gästevolumens aus. Gezielte Werbung in Südeuropa plant die Allgäu GmbH aber derzeit nicht. Die Lindauer Insel soll besser auf den Klimawandel vorbereitet werden. Der Stadtrat hat weitere Schritte beschlossen. Geplant sind zusätzliche Wetterstationen, ein Baum am Therese-von-Bayern-Platz und 2 Trinkwasserbrunnen. Außerdem soll ein Denkmalkonzept klären, wie Klimaschutz, Wärmeversorgung und Denkmalschutz zusammengebracht werden können. Eine Entscheidung für eine konkrete Wärmeversorgung wie Seethermie gibt es derzeit aber noch nicht. Und noch zum Fußball. Für den Memminger Tim Glogger geht ein Kindheitstraum in Erfüllung. Der 26-Jährige ist seit September hauptamtlicher Cheftrainer der U12 beim FC Bayern München. Dafür hat er seinen Posten als Geschäftsstellenleiter der VR Bank Memmingen nach 4 Jahren aufgegeben. Zuvor trainierte Glogger unter anderem die U17 des FC Memmingen und 4 Jahre im Nachwuchsleistungszentrum des FC Augsburg. Beim FC Bayern kümmert er sich jetzt neben dem Training auch um die Organisation und die Entwicklung der jungen Talente.
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2: Heute wird's sehr, sehr sonnig werden, oftmals sogar wolkenlos und nochmals sehr mild, 18 bis 23 Grad. Dank des Föhns bleibt es tagsüber auch trocken. Morgen am Donnerstag, vor allem am Vormittag noch letzte föhnige Auflockerungen, 12 bis 15 Grad, auch da nochmals milde Temperaturen, aber spätestens dann ab der Mittagszeit zieht es zu, wir bekommen Regen, wir bekommen Wind und eine deutliche Abkühlung und in der Nacht zum Freitag, man möchte's ja fast nicht aussprechen, gibt es kleine erste Schneeflocken bis 1300 Metern. Und der Freitag hat tagsüber dann wieder schöneres Wetter im Gepäck, allerdings mit sehr kühlen Temperaturen, 7 bis 13 Grad.
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2: Schaut gut aus auf den Allgäuer Straßen, keine Meldungen.
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2: Geblitzt werde in Kempten in der Hirnbeinstraße, aber auch in Leutkirch in der Poststraße 0805 70 80 90.
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2: Sind das diese Schneeflocken von Donnerstag auf Freitag?
1: Nein, ich möchte nicht. Nein, Marion, du sollst mich nicht daran erinnern. Ich weiß, dass die kommen, aber nein, ich will noch nicht dran denken. Wobei, tatsächlich, wir dürfen uns eigentlich gar nicht so beklagen.
2: Überhaupt
1: wir hatten
2: nicht.
1: So einen geilen Sommer und so einen coolen Herbst bis jetzt. Also
2: definitiv.
1: Von dem her, kann das schon mal jetzt ein bisschen kühler werden, das passt schon. Einfach ein bisschen wärmer einpacken, damit es auch wieder gemütlich, einen Tee trinken, Spekulatius.
2: Essen schon vorab der Adventszeit.
1: Hast du schon?
2: Nein.
1: Hast
2: bis jetzt
1: auch
2: konnte
1: schon
2: ich
1: gekauft?
2: Mich zügeln. Nein, habe ich tatsächlich nicht. Du?
1: Nein, auch noch nicht. Aber bald. Ich meine, bei den ganzen Angeboten mittlerweile im Supermarkt, da kommst du ja gar nicht mehr drum.
2: Da kommt man wirklich nicht drum.
1: Mit einer Hand so...
2: Lebkuchen schon mitzunehmen. Ja, vielleicht jetzt dann in den kommenden Tagen ist es schon fast vor Lebkuchenzeit. Die ersten Schneeflöckchen von Donnerstag auf Freitag, zumindest auf einer Höhe 1300 Metern. Da kommt natürlich Stichwort Heizen gleich ein bisschen genauer ins Spiel. Wird's bei euch warm zu Hause und ab wann muss der Vermieter irgendwie auch die Hauptheizung aktivieren?
1: Bei uns wurde tatsächlich schon einmal am Abend eingeheizt.
2: Das lasse ich jetzt so stehen. Guten Morgen.
1: Morgen.
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0: So, Dalla, jetzt rennt er mir wieder weg. Niklas, bleib da. Heizen im Herbst.
1: Mhm. Ach so.
0: Ach ja. Nee, okay. Kümmer du dich nochmal um den Heizkörper und dann reden wir uns gleich nochmals.
1: Was heizen?

0: Frühjahr, es brennt.
1: Ja, die ersten Schneeflocken, die irritieren einen total, obwohl sie doch gar nicht da sind.
0: Vor allem ist es so surreal, weil es ist ja noch die letzten Tage so schön und du redest vom Schnee und dann denke ich mir so, nee, erste,
1: das ich
0: die will
1: voll...
0: ich mir auf den Arm nehmen.
1: Nein, nein, aber wie heiß kann man denn unsere Heizkörper hier im Studio machen? Was ist denn da die Höchststufe?
0: Ich guck mal ganz kurz.
1: Ja, guck mal.
0: 5.
1: Okay. Die brauchen wir hoffentlich nicht, die 5 am Heizkörper. Mhm. Ja, so im Schrank rutschen jetzt langsam die Übergangsklamotten so ein bisschen nach vorne und die Supersommersachen nach hinten.
0: Ach je, ja.
1: Weil der Herbst, der hat temperaturtechnisch schon so Sprünge drin. Merkt man ja gerade selber. Heute nochmals über 20 Grad, am Freitag dann bloß nur 7 bis 15 Grad. Brrr. In Haus oder Wohnung muss dann natürlich jetzt irgendwann mal der Heizkörper angemacht werden. Aber wie heizen wir richtig? Und was gilt für, wenn man in Miete wohnt, also für Vermieter? Bei mir ist Kollege Niklas Bitzenauer.
0: Ja, genau.
1: So steht es bei mir auf dem Zettel. Niklas,
0: ja,
1: grüß dich, servus. Klamotten kann ich ja je nach Temperatur anpassen. Den berühmten Zwiebellook kennen wir auch alle. Aber wie sinnvoll ist das mit dem Heizen oder wie heize ich richtig?
0: Ja, also die Heizung sollte im Herbst und Winter am besten anbleiben. Konstantes Heizen ist besser und in der Regel auch günstiger als ständiges Ein- und Ausschalten der Heizung. Eine angenehme Raumtemperatur liegt für die meisten Menschen so zwischen 20 und 22 Grad.
1: Bei mir glaube ich ein bisschen mehr.
0: 24. Abends zum Schlafen kann es auch ein bisschen kühler sein. Dann schlafen wir nämlich in der Regel besser als bei wärmeren Zimmertemperaturen. Gerade nachts können wir mit geschlossenen Rollläden und Vorhängen auch viel Wärme in den Wohnräumen halten. Zu kalt soll es im Inneren nicht werden. Ab so circa 15 Grad kann sich ansonsten Schimmel an den Wänden bilden.
1: Ja, da ist die Feuchtigkeit dann drin. Und das ist nicht gesund.
0: Nein,
1: wann
0: nicht.
1: Müssen Vermieter denn die Heizung einschalten?
0: Es gibt jetzt keinen offiziellen Stichtag. Grundsätzlich müssen Mieterinnen und Mieter das ganze Jahr über die Möglichkeit haben zu heizen, wenn es draußen zumindest kalt ist. Wenn nicht anders vertraglich geregelt, gilt im Allgemeinen aber die Zeit von Anfang Oktober bis Ende April so als Pi mal Daumen Heizzeit. Hier muss die Heizung laufen und die Bewohnerinnen und Bewohner müssen ihre Wohnung tagsüber auf 20 bis 22 Grad heizen können. Geht es nicht, haben sie tatsächlich Anspruch auf Mietminderung.
1: Da gibt es schon so einen Orientierungsmonate, weil mitunter war es ja auch schon im Oktober richtig frisch. Da haben wir
0: ja
1: Glück.
0: Es hat ja auch schon ab und zu mal geschneit ab und zu. Ich meine, kann auch immer mal wieder vorkommen.
1: Das kann immer wieder mal vorkommen. Danke dir für diese Infos. Also kontinuierliches Heizen im Raum ist besser als tagsüber runterfahren, am Abend voll aufdrehen. Kriege ich nie irgendwie eine konstante Raumtemperatur hin. Danke.
0: Na dann, gerne. Und dann würde ich sagen, schalten wir mal so langsam unsere Heizungen ein.
1: Nein, ich will das noch nicht.
0: Dann hole ich dir halt die Wollsocken raus.
1: Ja! Guten Morgen!
0: Morgen!

0: Hallo und guten Morgen. Hier ist der Allgäu-Wecker. Abschied von einer Legende, zumindest auf Nationalmannschaftsebene. Superstar Lionel Messi, Weltstar von 2022, hat in der Nacht sein letztes Spiel für die argentinische Fußballnationalmannschaft bestritten. Moritz Einzel.
1: Es wurde hochemotional im Estadio Monumental in Buenos Aires. In der 10. Minute wurde das Freundschaftsspiel Argentiniens gegen Benin unterbrochen. Standing Ovations für Messi, die große Nummer 10. Pulga war dann beim 3:0-Erfolg an allen drei Treffern beteiligt. Den letzten machte er selbst per Elfmeter. Sein 126. Tor für die Albiceleste, von der sich Messi nach 21 Jahren und 208 Länderspielen verabschiedet hat.
0: Mit einem Sieg hat er sich also von der Nationalmannschaft verabschiedet. Lionel Messi, Mountainbike, jetzt geht es zurück ins Allgäu. Teilnehmerrekord zum Finale beim letzten Rennen des Mountainbike-Kreis-Cups in Lindenberg haben am vergangenen Wochenende 200 Fahrer um die Wette gekämpft und alles aus ihren Pedalen herausgeholt. Absoluter Gewinner des Tages war der gastgebende Tri-Club Lindenberg. Die Heimmannschaft schnappte sich gleich mal die Hälfte aller Titel in den verschiedenen Klassen. Und Schwimmen, der TV Lindenberg richtet die Bezirksmeisterschaft aus. Der TVL richtet in diesem Jahr wieder einen offiziellen Wettkampf mit Titelvergabe aus. Die Bezirksmeisterschaft auf der langen Strecke findet am 5. Dezember im Hallenbad in Lindenberg statt. Neben verschiedenen Nachwuchsklassen sind auch die Erwachsenen, also die Masters, am Start.

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2: Ich bin Thomas Bliskin. Zum ersten Mal seit gut 3 Monaten kommen die Spitzen von Union und SPD heute wieder im Koalitionsausschuss zusammen. Konkrete Beschlüsse werden zwar nicht erwartet, möglicherweise aber ein Zeitplan für die nächsten Reformen. Gesprächsbedarf gibt es reichlich. Nach den Verlusten bei den Landtagswahlen fordert die SPD Änderungen am bisherigen Kurs. Die Union will daran festhalten. Das Bundeskabinett will heute eine Pflegekommission einsetzen. Sie soll Vorschläge erarbeiten für eine Strukturreform in der Pflege. Vor einer Woche hatten sich Union und SPD mühsam auf einen Reformplan verständigt, der die Finanznöte in der Pflegeversicherung 2027 in den Griff bringen soll.
3: Eine große Reform hatte sich die Bundesregierung sowieso schon vorgenommen, konnte sich aber nicht auf die Inhalte einigen. Nur kürzen, das geht nicht, sagt die SPD. Alles so lassen können wir uns nicht leisten, hält die Union dagegen. Diese Diskussion wird also erstmal in eine Kommission ausgelagert, die Anfang nächsten Jahres ihre Vorschläge vorlegen soll. Unnötige Zeitverschwendung, sagen Kritiker. Ziel ist es zum Beispiel, explodierenden Kosten für einen Platz im Pflegeheim etwas entgegenzusetzen. Jan-Henner Reitze, Nachrichtenredaktion.
2: Die Wahl des ersten AfD-Landtagspräsidenten hat die SPD zu einem spontanen Protestmarsch durch Berlin veranlasst. Gemeinsam liefen die Abgeordneten vom Bundestag durch das Brandenburger Tor zum Bebelplatz.
4: Das sei kein normaler Tag, sagt SPD-Fraktionschef Miersch. Erstmals seit Gründung der Bundesrepublik seien Rechtsextreme in ein Landtagspräsidium gewählt worden. Und als sich die SPD-Bundestagsfraktion auf den Weg macht, läuft er gemeinsam mit Verteidigungsminister Pistorius an der Spitze. Einige der Politiker haben demonstrativ das Grundgesetz in der Hand, andere Plakate, auf denen zum Beispiel zu lesen ist: Wir lassen Sachsen-Anhalt nicht im Stich. Demokratie verteidigen. Pistorius hält eine Rede und stimmt schließlich die Nationalhymne an. Lea Matschulat, Nachrichtenredaktion.
2: China hat Deutschland und Frankreich wegen ihrer Forderung nach neuen europäischen Schutzinstrumenten gegen unfaire Handelspraktiken kritisiert. Ein Sprecher des Handelsministeriums in Peking warnte vor Protektionismus und einer Abkopplung von Lieferketten. Bundeskanzler Friedrich Merz und Frankreichs Präsident Emmanuel Macron hatten zuvor neue Instrumente vorgeschlagen, um Europas Abhängigkeit von einzelnen Lieferländern zu verringern und den Binnenmarkt besser zu schützen.
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5: Mit Niklas Bitzenauer. Vor dem Landgericht Kempten hat der Prozess gegen einen 53-jährigen Juristen wegen versuchten Totschlags begonnen. Laut Anklage soll er im Mai in der gemeinsamen Wohnung seine Ehefrau mit beiden Händen gewürgt haben, bis sie das Bewusstsein verlor. Als sie durch das Badezimmerfenster um Hilfe rief, kletterte ein Nachbar durch das Fenster und überwältigte den Mann. Und der sogenannte Coolcation-Trend aus Südeuropa ist im Allgäu bislang kaum angekommen. Während etwa im Schwarzwald mehr Urlauber aus Italien und Spanien gezählt werden, stammen im Allgäu rund 89% der Gäste aus Deutschland. Vergangenes Jahr gab es etwa 65.000 Übernachtungen von Italienern und 21.000 von Spaniern. Beide Zahlen gingen im Vergleich zum Vorjahr leicht zurück.
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6: Heute wird es ein richtig schöner und vor allem richtig milder, warmer Herbsttag. Spätsommertag. Muss ich eigentlich fast sagen, Spätsommertag bis zu 23 Grad. Können wir am Nachmittag genießen, dazu viel Sonnenschein. Oftmals ist es tatsächlich wolkenlos. Und dank des Föhns bleibt es auch trocken. Am Abend kommen dann ein paar Wolken, aber alles noch harmlos. Morgen starten wir zwar schon mit ersten Wolken in den Donnerstag, aber der Föhn hält sich noch so bis zur Mittagszeit. Das heißt, hier und da scheint die Sonne noch bei 12 bis 15 Grad. Ab der Mittagszeit zieht es zu, da knickt das Wetter dann ein. Es wird windig, es wird regnerisch und es kühlt ab. Am Freitag wird zwar wieder trocken werden, aber von den Temperaturen her schon frischer, 7 bis maximal 13 Grad.
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6: Freie Fahrt auf den Allgäuer Straßen, keine Meldungen.
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6: In Leutkirch, in der Poststraße und in Kempten, noch immer auch in der Hirnbeinstraße, entdeckt ihr weiteres 0805 70 80 90. 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
6: Ein Leben ohne Handy, Niklas, kann man sich gar nicht vorstellen.
5: Nee, tatsächlich. Es ist eigentlich traurig, aber es ist so tatsächlich. Aber ich habe schon öfters mal mir so gedacht, ich würde es gerne mal einen Tag nur erleben, dass das komplette Handynetz so ein bisschen zusammenbricht, nur um zu sehen, was dann mit den Menschen passiert.
6: Ja, du kannst das selbst ja schon mal testen und einen Tag überhaupt gar nicht auf dein Handy gucken. Wie oft bist du in Summe, wenn du das mal so überschlägst, vielleicht tagsüber oder bis du ins Bett gehst? Was glaubst du, wie viel insgesamt. Zeit du am Handy, ja, insgesamt?
5: Insgesamt am Tag denke ich 2 Stunden.
6: Das ist viel.
5: 1,5 bis 2 Stunden, denke ich jetzt mal.
6: Und das ist oftmals auch bei den Kindern schon so. Und es ist überhaupt nicht gut, dass Kids so lange das Handy nutzen oder auch in Summe auf diese Zeit kommen.
5: Wie schaut es bei dir denn aus?
6: Ich kann es auch nicht. 1 Stunde mit Sicherheit, ja, 2 Stunden wahrscheinlich auch. Man guckt hier, man guckt da. Am Abend liest man mal vielleicht noch irgendwie Artikel oder schaut sich irgendwas an. Ja, 2 Stunden.
5: So, meine, was ich mir jetzt vornehme ab dem Abend, ich lese an meinem Buch mal weiter, das ich vor einem Jahr im Sommerurlaub angefangen habe.
6: Guter Plan, wie zu viel Handynutzung bei den Kindern sich auswirken kann. Das ist gleich Thema hier im Allgäu-Wecker. Schönen guten Morgen.
5: Bonjour.
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0: Ach, das macht doch schon gute Laune.
1: Hier ist der Allgäu-Wecker am Mittwoch. Wenn es um Handyzeiten bei Kids und Jugendlichen geht, dann überschlagen sich ja ganz oft die Negativschlagzeilen. Zu viel Bildschirmzeit ist ungesund, zu viele fatale Auswirkungen. Medienpädagogin Nina Börner vom Verein Aktion Jugendschutz Bayern möchte Eltern in dieser Situation erstmal so ein bisschen beruhigen.
2: Also es gibt Kinder, die sind zum Beispiel bis um 16 Uhr in der Schule und kommen dann nach Hause. Und wenn die dann da mal ein bisschen irgendwie abschalten wollen, und dann ist es vielleicht auch irgendwie am Handy, irgendwie sich Videos auf YouTube, auf TikTok etc. anschauen, dann ist das vielleicht auch erstmal okay, was diese Zeiten angeht. Und wenn wir Jahre zurückspulen, wo digitale Medien noch nicht so präsent waren oder Smartphones zumindest, auch da haben sich Jugendliche zurückgezogen manchmal und hatten Momente, in denen sie einfach nicht aus dem Zimmer gekommen sind.
1: Trotzdem sollten Eltern das nicht einfach so laufen lassen und immer wieder den Draht natürlich zu ihren Kindern suchen.
2: Vielleicht kann man auch sagen, so hey, heute Abend machen wir es uns richtig gemütlich, wir, weiß ich nicht, bestellen uns eine Pizza, wir schauen einfach eine Serie, und dann kommen manchmal die Gespräche von ganz alleine, glaube ich, raus. Und ich glaube, sowas hilft irgendwie auch Jugendlichen, um zu sehen, okay, ich bin nicht komplett falsch, ne? Weil wenn man immer nur kritisiert wird, ist doch manchmal auch nicht der Idealfall, um dann zu sagen, ich möchte jetzt auch gerne weiter darüber reden.
1: Kritisch wird's dann, wenn Kids und Jugendliche sich gar nichts mehr anderes vorstellen können, als nur noch am Handy zu hängen. Wenn die Schule leidet, Freunde immer weniger werden. Sozialpädagogin Alicia Wolft.
3: Ganz wichtig für die Eltern, sie sind nicht alleine. Gerade wenn es so ein hohes Konfliktthema zu Hause ist, ist es ganz hilfreich, wenn man sich Unterstützung von außen sucht. Man kann sich an Erziehungsberatungsstellen wenden, man kann sich auch an Suchtberatungsstellen wenden. Es gibt auch E-Mail-Beratungen.
1: Auch beim Verein Aktion Jugendschutz Bayern gibt's dafür den Eltern-Talk zum Austausch. Das Fazit der beiden Expertinnen: Vieles lässt sich dann doch in kleinen Schritten auch wieder umkehren. Schönen guten Morgen.
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Jetzt wird's gleich ein bisschen romantisch im Alkohol-Wenkel. Schönen guten Morgen, Cornwall in England. Da spielen nicht nur die Romane und Filme von Rosamunde Pilcher, sondern da hat auch der Sänger James Arthur einen der schönsten Abende dieses Sommers verbracht. Er ist nämlich bei einem großen Open-Air-Konzert in Cornwall aufgetreten und er hat Gänsehaut bekommen, als zehntausende Menschen mit ihm einen seiner Hits gesungen haben.

Das hat schon Gänsehaut-Feeling. Ihr habt das Lied mit Sicherheit sofort erkannt. Heute vor genau 10 Jahren war James Arthur damit die Nummer 1 in England. Say You Won't Let Go. Schönen guten Morgen.

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2: Prozess in Kempten. Nachbar überwältigt mutmaßlichen Angreifer durch Badezimmerfenster. Coolcation Trend. Südeuropa zieht es bislang kaum ins Allgäu. Und das Wetter? Meist wolkenlos bei aktuell so um die 9 bis maximal 15 Grad. Ich bin Niklas Bitzenauer. Einen schönen Mittwochmorgen. Vor dem Landgericht Kempten hat der Prozess gegen einen 53-jährigen Juristen wegen versuchten Totschlags begonnen. Laut Anklage soll er im Mai in der gemeinsamen Wohnung seine Ehefrau mit beiden Händen gewürgt haben, bis sie das Bewusstsein verlor. Als sie durch das Badezimmerfenster um Hilfe rief, kletterte ein Nachbar durch das Fenster und überwältigte den Mann. Der Angeklagte bestreitet eine Tötungsabsicht und sagt, er habe seine Frau nicht umbringen wollen. Ein Gutachter sieht seine Steuerungsfähigkeit zur Tatzeit erheblich eingeschränkt. Der Prozess wird jetzt am 13. Oktober fortgesetzt. Der sogenannte Coolcation-Trend aus Südeuropa ist im Allgäu bislang kaum angekommen. Während etwa im Schwarzwald mehr Urlauber aus Italien und Spanien gezählt werden, stammen im Allgäu rund 89% der Gäste aus Deutschland. Vergangenes Jahr gab es etwa 65.000 Übernachtungen von Italienern und 21.000 von Spaniern. Beide Zahlen gingen im Vergleich zum Vorjahr leicht zurück. Zwar sind die Übernachtungen spanischer Gäste in den vergangenen 3 Jahren um rund 23% gestiegen, sie machen aber weiterhin nur 1% des ausländischen Gästevolumens aus. Gezielte Werbung in Südeuropa plant die Allgäu GmbH aber derzeit nicht. Die Lindauer Insel soll besser auf den Klimawandel vorbereitet werden. Der Stadtrat hat weitere Schritte beschlossen. Geplant sind zusätzliche Wetterstationen, ein Baum am Therese-von-Bayern-Platz und 2 Trinkwasserbrunnen. Außerdem soll ein Denkmalkonzept klären, wie Klimaschutz, Wärmeversorgung und Denkmalschutz zusammengebracht werden können. Eine Entscheidung für eine konkrete Wärmeversorgung wie Setermi gibt es derzeit aber noch nicht. Und noch zum Fußball. Für den Memminger Tim Glogger geht ein Kindheitstraum in Erfüllung. Der 26-Jährige ist seit September hauptamtlicher Cheftrainer der U12 beim FC Bayern München. Dafür hat er seinen Posten als Geschäftsstellenleiter der VR-Bank Memmingen nach 4 Jahren aufgegeben. Zuvor trainierte Glogger unter anderem die U17 des FC Memmingen und 4 Jahre im Nachwuchsleistungszentrum des FC Augsburg. Beim FC Bayern kümmert er sich jetzt neben dem Training auch um die Organisation und die Entwicklung der jungen Talente.
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3: Der Start in diesen Mittwoch, der ist hier und da noch ein bisschen verhangen, noch ein bisschen hochneblig, trüb. Aber das Ganze löst sich relativ schnell auf und es scheint die Sonne und den restlichen Tag über können wir nochmals ganz viel Vitamin D tanken. Fast wolkenlos wird es werden hier bei uns in der Region und die Temperaturen steigen auf 18 bis 23 Grad. Also ausnutzen, denn morgen ist zumindest vorerst erst einmal das milde Herbstwetter vorbei. Morgen viele Wolken. Wir haben noch ein bisschen Föhn am Vormittag, 12 bis 15 Grad. Aber so ab der Mittagszeit werden die Wolken nicht nur mehr, sondern auch dunkler. Es regnet, es windet, es kühlt ab. Am Freitag zwar vorübergehend besser und trocken, aber von den Temperaturen her schon kühler, 7 bis maximal 13 Grad.
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3: A7 Ulm Richtung Füssenreute zwischen Nesselwang und Füssen. Vorsicht, Gegenstände auf der Fahrbahn.
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3: In Leutkirch, in der Poststraße in Kempten, in der Hirnbeinstraße. Auch da steht der schon noch relativ lang. Habt ihr noch was für uns? 0805 70 80 90.
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3: An diesem Wochenende ist richtig viel los bei uns im Allgäu. Verschiedene Veranstaltungen, auch in Kempten heißt es. Bayern gemeinsam bewegen. Das ist ein bayernweiter Aktionstag, ein Erlebnistag in Kempten. Niklas, gehst hin? Tatsächlich, wo ist dir die Infos?
2: Tatsächlich, ich finde es wirklich eine sehr interessante Sache. Ich weiß noch immer nicht, ob ich es schaffen werde. Wie schaut es bei dir aus?
3: Soweit habe ich jetzt am Mittwoch noch gar nicht geplant, weil eben so viele verschiedene Veranstaltungen sind. Aber das ist ein toller Erlebnistag, ein toller Informationstag. Da geht es unter anderem auch darum, wer sorgt denn eigentlich dafür, dass die Supermarktregale immer voll sind.
2: Also vorbeischauen lohnt sich da auf jeden Fall, so viel steht schon mal fest.
3: Mehr zu diesem Erlebnistag gleich hier im Allgäu-Wecker. Schönen guten Morgen.
2: Buongiorno.
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0: Hier ist der Allgäu-Wecker. Schönen. Bisschen Musik im Hintergrund gibt's auch. Guten Morgen. Wer sorgt eigentlich dafür? Ich weiß nicht, ob ihr euch da schon mal einen Gedanken darüber gemacht habt. Wer sorgt dafür, dass die Supermarktregale voll sind? Wie wird man Busfahrer oder Busfahrerin? Was ist ein Recycling-Pilot? Antworten auf genau diese Fragen findet ihr beim Erlebnistag Bayern gemeinsam bewegen. Jetzt am 10. Oktober, also am kommenden Samstag in Kempten, mitten auf dem Rathausplatz, haben da viele Beteiligte wie Transportverbände, das Bayerische Verkehrsministerium und Unternehmen der Mobilitätsbranche ein richtig facettenreiches, buntes, ausführliches Programm zusammengestellt. Johannes Kraus vom CNA-Verein.
1: Ja, wir organisieren einen Erlebnistag, Bayern gemeinsam bewegen. Es geht darum, einfach die Branche kennenzulernen, mal Einblicke zu gewinnen. Wie funktioniert das? Was ist der Arbeitsplatz eines Busfahrers? Wie wird Logistik organisiert? Was steckt eigentlich dahinter, wenn jeden Tag die Müllabfuhr durch die Stadt fährt? Dass man da einfach mal sowas sich live anschauen kann. Man kann mit Menschen aus der Branche sprechen, man kann sich informieren, was gibt's denn da auch vielleicht für Berufsbilder. Man kann das Ganze auch einfach mal ausprobieren, kann mal sich auf einen LKW-Fahrersitz setzen, hinter das Lenkrad bei einem Bus mit einer Fahrschule zusammen, beziehungsweise auch einfach am Fahrsimulator. Es gibt auch ein Programm für Kinder, ein Bobbycar-Parcours, eine Hüpfburg, sodass dann die Erwachsenen oder die älteren Geschwister auch in Ruhe sich ein bisschen umschauen können.
0: Also das hört sich schon sehr, sehr interessant an Infoständen und natürlich auch bei Interviews, also bei Gesprächen mit Azubis und erfahrenen Mitarbeitenden kann man außerdem etwas über Arbeitsmöglichkeiten in Mobilität, Transport und Logistik erfahren. Zu sehen gibt's natürlich auch Fahrzeuge tatsächlich vom Oldtimer bis zum Elektrobus und Ziel ist es, die Branche einfach ein bisschen sichtbar und präsenter zu machen.
1: Die Transportbranche, die Mobilitätsbranche, die ist eine sehr leise Branche in der Regel. Uns fällt immer dann auf, wenn irgendwas nicht funktioniert. Das haben wir während Corona gesehen, als dann eben mal plötzlich doch die Regale leer waren. Genau das möchten wir ändern. Wir möchten sichtbar machen, was steckt denn da dahinter? Wie funktioniert das Ganze? Und eben auch, dass diese Branche eben nicht nur die sind, die irgendwie auf der Autobahn im Stau stehen oder der Bus, der nicht kommt, sondern dass das auch ein modernes Arbeitsumfeld ist, dass es da zum Beispiel Fahrzeuge mit Elektroantrieben gibt, dass eine Fahrerkabine in einem LKW heutzutage auch eben anders aussieht als vor 50 Jahren vielleicht und dass das Ganze eben auch anspruchsvolle Tätigkeiten sind, wo man wirklich auch was bewegen kann, im wahrsten Sinne des Wortes.
0: Und wer weiß, vielleicht findet jemand ja genau in der Branche seine berufliche Zukunft.
1: Die Branche braucht Fachkräfte, die Branche braucht Azubis und insofern freuen wir uns natürlich auch sehr, wenn jemand sich vielleicht auch begeistern lässt für diese Tätigkeiten. Und genau das ist eben auch die Möglichkeit, die Agentur für Arbeit ist zum Beispiel auch mit dabei, die IHK, sodass man da eben auch wirklich sehen kann, wie sind denn diese Ausbildungswege, was muss man mitbringen und eben auch wirklich für sich zu prüfen, wäre das vielleicht auch was für mich.
0: Ein weiterer Aspekt, mehr Verständnis füreinander schaffen, gerade beim Miteinander im Verkehr, damit man sich beim nächsten Mal, wenn der LKW vor einem hängt, vielleicht nicht mehr gleich so aufregt, sondern denkt, prima, der bringt gerade frische Waren zu meinem Supermarkt. Bayern gemeinsam bewegen, heißt es also am Samstag, den 10. Oktober von 10 bis 16 Uhr auf dem Rathausplatz in Kempten. Und mehr Infos gibt's natürlich auch im Netz unter bayern-gemeinsam-bewegen.de.
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Schönen guten Morgen, hier ist der Allgäu-Wecker am Mittwoch und die Leseratten unter uns, ja, die blicken schon so ein bisschen in Richtung Frankfurt, denn ab heute wird in Frankfurt wieder geschmökert, verhandelt und auch genetzwerkt. Die Frankfurter Buchmesse startet an diesem heutigen Mittwoch in ihre neue Runde sozusagen. Und wer jetzt von euch da auch direkt schon losfahren möchte, muss sich noch ein bisschen gedulden. Die Tore für heute öffnen sich zwar um Punkt 11, gehören aber den Fachbesuchern. Denn die ersten Tage werden traditionell den Fachbesuchern, den Verlegern, den Agenten, den Autoren aus aller Welt überlassen. Im Rampenlicht steht dieses Jahr das Ehrengastland Tschechien, das sich unter einem, ich muss sagen, augenzwinkernden Motto irgendwie präsentiert. Ein Land an der Küste. Klingelt's? Obwohl Tschechien ja bekanntlich gar kein Meer hat. Ein Meer aus Geschichten bringen sie aber wahrscheinlich definitiv mit. Und für alle, die einfach so zum Stöbern vorbeikommen wollen, der Publikumsverkehr, der startet dann ab dem Freitagmorgen. Da öffnen sich die Tore ebenfalls ab 11 Uhr und bleiben dann bis 18 Uhr geöffnet. Ich bin schon gespannt, welche Bücher da alles an tollen Lesetipps auch für den Herbst präsentiert werden. Wer Lust hat, am Freitag auf die Frankfurter Buchmesse zu gehen, 9 bis 18.30 Uhr, und auch der Sonntag am 11. Oktober geht's da nochmals rund in den Hallen von 9 bis 17.30 Uhr.

0: Hier ist der Allgäu-Wecker. 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
2: Ich bin Thomas Bleskin. Zum ersten Mal seit den Reformbeschlüssen im Juli wollen sich die Spitzen von Union und SPD heute im Koalitionsausschuss treffen. Dabei dürfte es um die weitere Umsetzung der Reformpläne gehen, über die es große Differenzen im Regierungsbündnis gibt.
3: Schlechte Umfragewerte, Wahlerfolge der AfD und gleich eine Reihe an Themen, bei denen die Bundesregierung nötige Reformen angekündigt hat, auch um zu beweisen, dass die Politik noch handlungsfähig ist. Aber Union und SPD tun sich an vielen Stellen schwer, sich zu einigen. Bei der Rente wird wieder diskutiert. Die eigentlich schon vereinbarte Zuckersteuer steht wieder auf der Kippe. Unklar auch noch, wie Vorgaben zur Arbeitszeit flexibler gestaltet werden sollen. Ein großer Befreiungsschlag in der Runde heute ist nicht absehbar. Jan-Henner Reitze, Nachrichtenredaktion.
2: Bundeswirtschaftsministerin Katharina Reiche sieht in diesem Winter trotz vergleichsweise niedriger Speicherstände keinen Gasmangel in Deutschland. Stand heute liege mehr Gas in den Speichern, als selbst im kältesten Jahr verbraucht wurde, sagte die CDU-Politikerin der Süddeutschen Zeitung.
4: Die Füllstände der Gasspeicher liegen aktuell auf einem vergleichsweise niedrigen Niveau von rund 59%. Das hat Sorgen über die Gasversorgung im Winter ausgelöst. Die Wirtschaftsministerin wurde mit Vorwürfen konfrontiert, zu wenig für die kalte Jahreszeit vorzusorgen. Und Reiche reagierte. Ende September wies sie das bundeseigene Energieunternehmen SEFA an, vermehrt Erdgas einzuspeichern. Außerdem kündigte sie an, eine strategische Gasreserve aufzubauen. Dirk Zeitler, Nachrichtenredaktion.
2: Der unter Spionageverdacht stehende Ex-BND-Präsident August Hanning soll heute in Karlsruhe einem Ermittlungsrichter des Bundesgerichtshofs vorgeführt werden. Dieser werde den Haftbefehl verkünden und über den Vollzug der Untersuchungshaft entscheiden, teilte die Bundesanwaltschaft mit. Sie wirft Hanning geheimdienstliche Agententätigkeit, landesverräterische Ausspähung und versuchten Landesverrat vor. Viele Frauen blicken mit deutlich mehr Sorgen auf ihre finanzielle Absicherung im Alter als Männer. Einer Umfrage im Auftrag von Finanztipp zufolge machen sich 47% der Frauen große oder sehr große Sorgen um ihre Altersvorsorge. Bei den Männern sind es 35%. Gleichzeitig fehlt vielen Frauen das Geld, um zusätzlich vorzusorgen. Mehr als jede vierte hat monatlich weniger als 50 Euro oder gar nichts zum Sparen übrig.
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5: Mit Niklas Bitzenauer. Vor dem Landgericht Kempten hat der Prozess gegen einen 53-jährigen Juristen wegen versuchten Totschlags begonnen. Laut Anklage soll er im Mai in der gemeinsamen Wohnung seine Ehefrau mit beiden Händen gewürgt haben, bis sie das Bewusstsein verlor. Als sie durch das Badezimmerfenster um Hilfe rief, kletterte ein Nachbar durch das Fenster und überwältigte den Mann. Und der sogenannte Coolcation-Trend aus Südeuropa ist im Allgäu bislang kaum angekommen. Während etwa im Schwarzwald mehr Urlauber aus Italien und Spanien gezählt werden, stammen im Allgäu rund 89% der Gäste aus Deutschland. Vergangenes Jahr gab es etwa 65.000 Übernachtungen von Italienern und 21.000 von Spaniern. Beide Zahlen gingen im Vergleich zum Vorjahr leicht zurück.
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6: Ein bisschen verhalten starten wir noch in diesem Mittwoch. Wolken haben wir ein bisschen Hochnebel vielleicht, aber dieser Mittwoch, der mausert sich noch zu einem richtig milden Herbsttag mit viel Sonnenschein tagsüber. Dann wirklich so gut wie keine Wolke am Allgäuer Himmel und Temperaturen zwischen 18 und 23 Grad. Herrlich! Da ist nochmals Sonnenliegen-Time bei den ein oder anderen vielleicht von euch heute. Aber Donnerstag, morgen switcht das Wetter dann in ein etwas unbeständigeres Herbstwetter. Am Vormittag noch schön mit Föhn, auch trocken. Am Nachmittag dann Regenschauer. Die Temperaturen gehen bis zum Abend zurück und am Freitag haben wir nur noch in Anführungszeichen 7 bis 13 Grad.
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6: Ach, da ist ein bisschen was passiert auf den Allgäuer Straßen. A7 Fürstenreute Richtung Ulm zwischen Nesselwang und Eumittelberg. Vorsicht, Gegenstände auf der Fahrbahn. A96 Lindau Richtung München zwischen Memmingen Nord und Memmingen Ost. 1 Kilometer Stau. Da braucht ihr im Moment 6 Minuten länger.
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6: Zwei haben wir, die begleiten uns eigentlich schon den gesamten Mittwochmorgen. Der Blitzer in Leutkirch in der Poststraße und der Blitzer in Kempten in der Hirnbeinstraße. Entdeckt ihr woanders noch einen Blitzer, gerne reingeben. Kostenfrei über die 0805 70 80 90.
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6: Wir haben ja schon in dieser Woche, Niklas, auch so ein bisschen über den Garten Winter-Herbst-Festmachen gesprochen. Und am Anfang der Woche hast du einmal gesagt, ich muss noch Rasen mähen. Hast du das gemacht?
5: So schaut's aus. Und ich habe es tatsächlich gestern Nachmittag gemacht. Der Rasen ist jetzt wieder ganz schön kurz geschnitten. Haarschnitt hat er verpasst.
6: Ja, in Herbst.
5: Und jetzt kann er dann hoffentlich in Winterruhe gehen. Wobei, man weiß ja nicht, ob es noch ein bisschen schöner bleibt im Herbst, dann heißt es vielleicht noch ein zweites und letztes Mal Rasenmähen.
6: Oktober ist ja so auch der klassische Gartenarbeitsmonat.
5: Schnippschnapp.
6: Schnippschnapp. Äste ab heißt es auch bei den Hecken beispielsweise. Mhm. Ah, wie tief dürfen wir da runterschneiden und auf was sollen wir da doch noch ein bisschen achten? Diese Infos und Tipps haben wir gleich für euch hier im Allgäu-Wecker. Schönen guten Morgen.
5: Morgen.
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0: Puh, das hat auch ein bisschen Wumms, die Nummer, Niklas. Hä?
1: So kehrt sich das, dass man schön beachtet wird.
0: Wenn du Gartenarbeit machst, hörst du da irgendwie Radio oder Musik? Hast du Stöpsel im Ohr oder bist du voll konzentriert mit deinem Aufsitzrasenmäher und
1: Nein,
0: gehst
1: ich habe keine
0: den...
1: Aufsitzrasenmäher. Ich muss mit Handarbeit machen, nicht hier falsche. Bisschen Muckis. Nein, ich habe tatsächlich Kopfhörer auf die ganze Zeit und höre meine Lieblingsplaylist.
0: Und dann so im Rhythmus.
1: Genau, und dann, wenn es ein zu schnelles Lied ist, dann bleibt der Rasen, dann steht man zu schnell über den Rasen fetzt.
0: Aber wenn wir auch jetzt so aus dem Fenster in den Garten vielleicht gucken oder auch in den Nachbarsgarten schauen, dann sieht man vielleicht auch so einen Kandidaten, der ein bisschen einen neuen Haarschnitt verpasst bekommen könnte. Die Hecke, die ist ja über den Sommer ordentlich gewachsen und könnte dringend mal eine neue Frisur vertragen. Und seit vergangener Woche dürfen wir ja tatsächlich wieder stärker auch zur Heckenschere greifen. Den ganzen Sommer über waren größere Rückschnitte ja gesetzlich tabu, das ist verankert. Aber Niklas, was darf denn da jetzt wirklich weg? Und bevor jeder von euch da einfach so drauf losschnippelt, ein paar Regeln gelten weiterhin. Was darf weg und was ist im Sommer verboten?
1: Jetzt dürfen Hecken wieder kräftig tatsächlich zurückgeschnitten werden oder sogar komplett entfernt werden. Genau das war zwischen März und Ende September grundsätzlich verboten. In dieser Zeit sind nur schonende Form- und Pflegeschnitte erlaubt. Damit sollten brütende Vögel und andere Tiere geschützt werden. Wer also eine völlig aus der Form geratene Hecke deutlich verkleinern möchte, darf das jetzt grundsätzlich einfach wieder so machen.
0: Und das ganz offiziell und legal. Heißt das jetzt tatsächlich Heckenschere raus und einfach drauf losschneiden, schnibbel die Schnapp, alles was ich sehe ist dann ab, oder gibt's tatsächlich auch weiterhin irgendwelche Grenzen?
1: Ja. Also der Artenschutz gilt natürlich das ganze Jahr, das dürfen wir nicht vergessen. Sitzen also noch Tiere in der Hecke oder befinden sich dort geschützte Lebensstätten, dann darf nicht einfach losgeschnitten werden. Deshalb vorher die Hecke gründlich absuchen. Außerdem können vor Ort zusätzliche Regeln gelten, etwa durch kommunale Baumschutzsatzungen oder anderer Schutzvorschriften. Bei größeren Aktionen lohnt sich deshalb vorher ein kurzer Check, welche Regeln jetzt am Wohnort gelten.
0: Ist ja dann doch individuell und und auf kommunaler Ebene geregelt. Und wenn die Hecke sowieso schon eine neue Frisur bekommt, wie schneiden wir sie am besten, damit sie gut durch den Winter kommt? Da hat ja jeder so sein Ding. Manche schneiden sie oben komplett flach ab, manche machen eine kleine Spitze, eine Wölbung. Manche gehen zu weit nach tief drinnen rein, dann ist das Ganze ziemlich ausgetrocknet.
1: Nur weil jetzt ein starker Rückschnitt jetzt erlaubt ist, er nicht sofort Anfang Oktober passieren. Für viele Hecken ist nämlich ein kräftiger Schnitt im späten Winter günstiger, bevor sie dann im Frühjahr wieder austreiben. Am besten auf bedeckten Tag warten, und bei der Form hilft eine einfache Regel. Unten etwas breiter, nach oben schmaler, kennen wir ja die Form. Dann bekommen auch die unteren Zweige genügend Licht und die Hecke bleibt schön dicht, dass da dann im Sommer niemand durchspitzeln kann.
0: Und zum dritten, wenn das oben zu flach ist und wir haben viel Schnee, ist das Gewicht von dem Schnee, drückt die Hecke und macht eigentlich die Hecke kaputt. Wenn du so eine leichte, so eine Spitze, so eine Rundung hast, dann bleibt der Schnee da auch einfach da nicht liegen. Danke dir.
1: Gerne.
0: Und dann heißt's für dich irgendwann auch in den Garten Hecke schneiden oder ist wirklich nur Rasen dein Revier?
1: Rasen ist mein Revier tatsächlich.
0: Schönen guten Morgen.
1: Guten Morgen. Und wie schaut's bei dir aus?
0: Ich bin ein All-in-One-Paket. Rasen ist meiner, Hecke ist meiner, Sträuche sind meiner.
1: Kann man dich buchen?
0: Nein.
1: Och Mann, das wäre jetzt auch zu schön gewesen.
0: Ja.
1: Morgen.
0: Morgen.

0: Schönen guten Morgen, ihr hört den Allgäu-Wecker. Messi, eine Fußballlegende, hat sich mit einem Sieg quasi von der argentinischen Nationalmannschaft gestern oder heute Nacht verabschiedet. Es war ein Abschied von einer Legende, zumindest auf Nationalmannschaftsebene. Superstar Lionel Messi, Weltmeister war er ja 2022, hat in der Nacht sein letztes Spiel für die argentinische Fußballnationalmannschaft bestritten. Kollege Moritz Einzel.
1: Es wurde hochemotional im Estadio Monumental in Buenos Aires. In der 10. Minute wurde das Freundschaftsspiel Argentiniens gegen Benin unterbrochen. Standing Ovations für Messi, die große Nummer 10. La Pulga war dann beim 3:0-Erfolg an allen drei Treffern beteiligt. Den letzten machte er selbst per Elfmeter. Sein 126. Tor für die Albiceleste, von der sich Messi nach 21 Jahren und 208 Länderspielen verabschiedet hat.

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2: Prozess in Kempten. Nachbar bewältigt mutmaßlichen Angreifer durch Badezimmerfenster. Coolcation Trend. Südeuropa zieht es bislang kaum ins Allgäu. Und das Wetter? Meist wolkenlos bei aktuell so um die 9 bis maximal 15 Grad. Ich bin Niklas Bitzenauer. Einen schönen Mittwochmorgen. Vor dem Landgericht Kempten hat der Prozess gegen einen 53-jährigen Juristen wegen versuchten Totschlags begonnen. Laut Anklage soll er im Mai in der gemeinsamen Wohnung seine Ehefrau mit beiden Händen gewürgt haben, bis sie das Bewusstsein verlor. Als sie durch das Badezimmerfenster um Hilfe rief, kletterte ein Nachbar durch das Fenster und überwältigte den Mann. Der Angeklagte bestreitet eine Tötungsabsicht und sagt, er habe seine Frau nicht umbringen wollen. Ein Gutachter sieht seine Steuerungsfähigkeit zur Tatzeit erheblich eingeschränkt. Der Prozess wird jetzt am 13. Oktober fortgesetzt. Der sogenannte Coolcation-Trend aus Südeuropa ist im Allgäu bislang kaum angekommen. Während etwa im Schwarzwald mehr Urlauber aus Italien und Spanien gezählt werden, stammen im Allgäu rund 89% der Gäste aus Deutschland. Vergangenes Jahr gab es etwa 65.000 Übernachtungen von Italienern und 21.000 von Spaniern. Beide Zahlen gingen im Vergleich zum Vorjahr leicht zurück. Zwar sind die Übernachtungen spanischer Gäste in den vergangenen 3 Jahren um rund 23% gestiegen, sie machen aber weiterhin nur 1% des ausländischen Gästevolumens aus. Gezielte Werbung in Südeuropa plant die Allgäu GmbH aber derzeit nicht. Die Lindauer Insel soll besser auf den Klimawandel vorbereitet werden. Der Stadtrat hat weitere Schritte beschlossen. Geplant sind zusätzliche Wetterstationen, ein Baum am Therese-von-Bayern-Platz und 2 Trinkwasserbrunnen. Außerdem soll ein Denkmalkonzept klären, wie Klimaschutz, Wärmeversorgung und Denkmalschutz zusammengebracht werden können. Eine Entscheidung für eine konkrete Wärmeversorgung wie Seethermie gibt es derzeit aber noch nicht. Und noch zum Fußball. Für den Memminger Tim Glogger geht ein Kindheitstraum in Erfüllung. Der 26-Jährige ist seit September hauptamtlicher Cheftrainer der U12 beim FC Bayern München. Dafür hat er seinen Posten als Geschäftsstellenleiter der VR-Bank Memmingen nach 4 Jahren aufgegeben. Zuvor trainierte Glogger unter anderem die U17 des FC Memmingen und 4 Jahre im Nachwuchsleistungszentrum des FC Augsburg. Beim FC Bayern kümmert er sich jetzt neben dem Training auch um die Organisation und die Entwicklung der jungen Talente.
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3: Ach, es wird sowas von schön heute werden. Sonne, nur wenn Wolken, ganz harmlose Wolken. Es bleibt trocken, der Föhn macht's möglich. Und der Föhn beschert uns auch heute nochmals 18 bis 23 Grad am Nachmittag. Morgen erst schön, da kommt auch noch der Föhn ins Spiel. Aber ab der Mittagszeit verliert er dann quasi seine Kraft und es wird unbeständig, wolkig und regnerisch. Und bis zum Abend kühlt es ab, am Freitag nur noch 7 bis 13 Grad.
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3: Da schaut's richtig gut aus. Wir haben eine Meldung von der A96 Lindau Richtung München zwischen Leutkirch West und Eichstätten. Vorsicht, da liegen Metallteile auf der rechten Spur.
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3: In Leutkirch in der Poststraße 0800 75 80 90.
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3: Niklas, wir hatten es ja vorhin schon, es ist so viel los an diesem kommenden Wochenende. Unter anderem groß in der Kempner Innenstadt, Bayern.
2: Es ist so viel los, dass man eigentlich sich gar nicht so richtig, also man kann nicht überall sein,
3: man muss sich für eine Hochzeit entscheiden, damit wir es euch noch ein bisschen schwerer machen, denn in Oberstdorf gibt es den Gallusmarkt jetzt am kommenden Wochenende. Und der hat sowas von Tradition, da ist so viel geboten und wir tauchen vorab schon mal ein in mindestens 300 Marktstände.
2: Boah, krass. Also Geld mitnehmen.
3: Geld mitgeben. Schönen guten Morgen.
2: Morgen.
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0: ist der Alkoholwecker am Mittwoch und wir spitzen schon ein bisschen rein ins anstehende Wochenende, denn diesen Samstag, also am 10. Oktober ist es soweit, dann heißt es wieder Gallusmarkt in Oberstdorf. Es ist ein fester Termin im Oberstdorfer Herbst. Benannt ist dieser traditionsreiche Gallusmarkt nach dem Namenspatron. Der Markt erstreckt sich dann über den gesamten Ortskern und um den Kurpark und zieht jedes Jahr Einheimische und Urlauber gleichermaßen an. Kollegin Inga Strake, hallo Inga, was ist das Besondere am Oberstdorfer Gallusmarkt und was gibt's denn da auch alles?
1: Ha, wusstest du, warum der Markt Gallusmarkt heißt? Tourismusdirektorin Petra Genster erklärt es uns.
2: Der Gallusmarkt ist ein Stück eben lebendiger Oberstdorfer Tradition. Sein Name erinnert uns an den heiligen Gallus. Am Gedenktag wurde früher eben der Markt immer abgehalten.
1: Bürsten, Schmucksteine, Stricksocken, es gibt irgendwie einfach alles.
2: Dinge, für die man heute kaum noch ein Geschäft findet. Eben Lederfett, Kurzwaren, Nadeln, Faden, Knöpfe, Mieder. Auch die berühmten aus Bezau stammenden Holzklocks mit Fell.
1: Vielleicht finde ich ja warme Kartoffeln für den Winter.
0: Gebrauchen könnten wir es, Inga. Was gibt's denn alles zu kaufen und wo zieht's denn da einen hin? Oder dich?
1: Also ich habe letztes Jahr getrocknete Beeren gekauft. Nicht billig, aber super lecker. Die brauche ich wieder für den Winter für mein Frühstücksmüsli. Und ich muss bei der Bergwacht Lose kaufen. Petra Genster erinnert sich.
2: Für uns Kinder war auch immer wichtig eben die Spielzeugstände, die wirkliche Schatzkammern sind. Mit Seifenblasen, Traktoren, Springpferdchen und vor allen Dingen auch Springseile. Früher hat man fast das ganze Jahr darauf gespart und dann sein Taschengeld dort ausgegeben.
1: Knallig pinkfarbene Prinzessinnenkleider, Lichtschwerter, Teddybären, riesige Traktoren.
0: Ich höre schon, du kommst so richtig ins Schwärmen. Wann geht's denn da los und was gibt's da zu essen?
1: Ha, man kann sich komplett durchschlemmen. Es gibt alles, Waffeln, Pizza, heiße belegte Seelen, Steaksemmeln, Bratwürste, gebrannte Mandeln, Eis und Zuckerwatte. Und natürlich an den Ständen der Sennereien Bergkäse probieren und einkaufen. Diese riesigen Käseleibe sehen einfach zu gut aus.
2: Aus meiner Sicht ist das Schönste und Wertvollste tatsächlich das Zusammenkommen. Denn hier trifft sich jung und alt, man ratscht, man schlendert durchs Zentrum. Genau das macht ihn für uns so wertvoll, oder? Er verbindet uns Menschen und macht unsere Traditionen erlebbar.
1: Und deswegen ein absolutes Muss, der Kuchen- und Prosecco-Stand der Grundschule vor dem Loft. Da trifft man Leute, die man das ganze Jahr nicht gesehen hat.
0: Danke dir, Inga. Du hast mich schon so was von neugierig gemacht. 10. Oktober, diesen Samstag. Danke.
1: Vielleicht treffen wir uns da auch. Bitte, ja. Tschüss.
0: Wer weiß. Tradition im Allgäu am kommenden Samstag, den 10. Oktober, verwandelt sich Oberstdorf wieder in ein riesiges Markttreiben beim traditionellen Gallusmarkt. Warten ab 8 Uhr morgens rund 300 Händler mit Alltagshelfern, Handwerker und Allgäuer Schmankerln auf euch. Der Eintritt ist frei.

0: Hier ist der Allgäu-Wecker. Hallo bei so gut wie in allen Familien. War er abends schon einmal zu Besuch, der Sandmann? Und bevor der sich verabschiedet, halten die Kiddies sich oft die Augen zu. Denn dann wirft er eine Handvoll Traumsand in die Luft. Und der soll schrecklich müde machen. Aber was steckt eigentlich hinter diesem Schlafsand? Warum streut der Sandmann Sand in die Augen? Das weiß Pia Wegner.
1: Der Sandmann streut natürlich keinen echten Sand in die Augen. Die Idee passt aber zu dem, was morgens oft an den Augenrändern klebt, nämlich kleine trockene Krümel. Dieser Schlafsand entsteht, weil das Auge auch nachts Tränenflüssigkeit, Sekrete und Schutzstoffe bildet. Tagsüber wird vieles davon durch Blinzeln verteilt und abtransportiert, im Schlaf bleiben die Augen aber geschlossen. Und deswegen sammelt sich die Flüssigkeit und trocknet zusammen mit Staub und Zellresten ein. Und daraus entstehen dann diese kleinen Krümel. Der Sand ist quasi das Reinigungsprogramm der Augen. Er spült sie nämlich aus und schützt vor Keimen.

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2: Ich bin Thomas Bliskin. Zum ersten Mal seit gut 3 Monaten kommen die Spitzen von Union und SPD heute wieder im Koalitionsausschuss zusammen. Konkrete Beschlüsse werden zwar nicht erwartet, möglicherweise aber ein Zeitplan für die nächsten Reformen. Gesprächsbedarf gibt es reichlich. Nach den Verlusten bei den Landtagswahlen fordert die SPD Änderungen am bisherigen Kurs. Die Union will daran festhalten. Das Bundeskabinett will heute eine Pflegekommission einsetzen. Sie soll Vorschläge erarbeiten für eine Strukturreform in der Pflege. Vor einer Woche hatten sich Union und SPD mühsam auf einen Reformplan verständigt, der die Finanznöte in der Pflegeversicherung 2027 in den Griff bringen soll.
3: Eine große Reform hatte sich die Bundesregierung sowieso schon vorgenommen, konnte sich aber nicht auf die Inhalte einigen. Nur kürzen, das geht nicht, sagt die SPD. Alles so lassen können wir uns nicht leisten, hält die Union dagegen. Diese Diskussion wird also erstmal in eine Kommission ausgelagert, die Anfang nächsten Jahres ihre Vorschläge vorlegen soll. Unnötige Zeitverschwendung, sagen Kritiker. Ziel ist es zum Beispiel, explodierenden Kosten für einen Platz im Pflegeheim etwas entgegenzusetzen. Jan Hennareit, Nachrichtenredaktion.
2: Die Wahl des ersten AfD-Landtagspräsidenten hat die SPD zu einem spontanen Protestmarsch durch Berlin veranlasst. Gemeinsam liefen die Abgeordneten vom Bundestag durch das Brandenburger Tor zum Bebelplatz.
4: Das sei kein normaler Tag, sagt SPD-Fraktionschef Miersch. Erstmals seit Gründung der Bundesrepublik seien Rechtsextreme in ein Landtagspräsidium gewählt worden. Und als sich die SPD-Bundestagsfraktion auf den Weg macht, läuft er gemeinsam mit Verteidigungsminister Pistorius an der Spitze. Einige der Politiker haben demonstrativ das Grundgesetz in der Hand, andere Plakate, auf denen zum Beispiel zu lesen ist: Wir lassen Sachsen-Anhalt nicht im Stich. Demokratie verteidigen. Pistorius hält eine Rede und stimmt schließlich die Nationalhymne an. Lea Matschulat, Nachrichtenredaktion.
2: China hat Deutschland und Frankreich wegen ihrer Forderung nach neuen europäischen Schutzinstrumenten gegen unfaire Handelspraktiken kritisiert. Ein Sprecher des Handelsministeriums in Peking warnte vor Protektionismus und einer Abkopplung von Lieferketten. Bundeskanzler Friedrich Merz und Frankreichs Präsident Emmanuel Macron hatten zuvor neue Instrumente vorgeschlagen, um Europas Abhängigkeit von einzelnen Lieferländern zu verringern und den Binnenmarkt besser zu schützen.
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5: mit Niklas Bitzenauer. Das umstrittene Freizeitanlagenprojekt am Bachtelweiher in Kempten geht in eine neue Runde. Der Stadtrat hat mit 34-4 Stimmen ein neues Bebauungsplanverfahren auf den Weg gebracht. Die Investoren haben ihre Pläne überarbeitet. Statt 40 sind jetzt 31 Wohnmobilstellplätze vorgesehen. Außerdem soll das frühere Waschhaus für Toiletten und Duschen genutzt werden. Und rund um den Bodensee kommt es am kommenden Sonntag wegen des Drei-Länder-Marathons zu zahlreichen Straßensperren. In Lindau beispielsweise ist die Zufahrt zur Insel von 9.15 Uhr bis 11.30 Uhr gesperrt. Auch in Bregenz, Hart, Fussach und Höchst müssen Autofahrer mit Behinderungen und längeren Wartezeiten rechnen. Der Grenzübergang Höchst-St. Margareten ist von 10 bis 15 Uhr geschlossen.
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6: Es wird sowas von schön, es ist so ein schöner Herbsttag heute. Ausnutzen, wer kann, soll diese 18 bis 23 Grad am Nachmittag auskosten und sich nochmals die Sonne auf die Nase scheinen lassen. Morgen haben wir vielleicht noch kurz die Möglichkeit am Vormittag, aber dann knickt der Föhn auch bei uns im Allgäu ein. Es wird richtig ungemütlich und unbeständig dann morgen Nachmittag mit vielen Wolken, immer wieder Regenschauern und dann Temperaturen, die bis zum Abend auch schon zurückgehen. Der Freitag bleibt zwar trocken, aber ist frisch, 17 bis 13 Grad.
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6: A7 Füssenreute Richtung Ulm, zwischen Füssen und Nesselwang 1 Kilometer Stau, da braucht's ein paar Minuten länger für euch. A980 Autobahndreieck Allgäu Richtung Waltenhofen zwischen Durach und der Anschlussstelle B12, 1 Kilometer Stau, 8 Minuten plus.
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6: Da schaut's gut aus. Aktuell gibt's keine Blitzer von meiner Seite. Entdeckt ihr da draußen welche? Gerne reingeben, kostenfrei über die 0805 70 80 90.
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6: Heute geht's um Familie, es geht um familienfreundlich und das in Kombination mit der Stadt Kempten. Stefan Keppeler, heute mein Gast. Schön, dass Sie da sind. Herzlich willkommen.
7: Servus, schönen guten Morgen.
6: Diese Schlagwörter bringen wir zusammen in einen Verein?
7: Ja.
6: Genau. Oder Aktionskreis?
7: Genau, Aktionskreis. Es gab mal eine Situation, wo es eine Aktion gebraucht hat, da ist er gegründet worden. Und seitdem arbeiten wir dafür, dass die Stadt Kempten immer noch freundlicher wird für die Familien.
6: Und ich frage Sie gleich, ist Kempten bis dato unfreundlich gewesen? Aber das klären wir in dieser Stunde.
8: 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I just want to leave a message because

0: Wir starten rein in diese Stunde. Es geht um Kempten, um Familien freundlich, um freundlich im Allgemeinen. Stefan Keppeler, nochmals ganz offiziell erster Vorsitzender vom Aktionskreis Familienfreundliches Kempten e.V.
1: Jawohl. Kurz AFK.
0: Kurz AFK. Ich glaube, wir nehmen die AFK in Kurzform. Dann ist es irgendwie ein bisschen geschmeidiger zum Reden auch. Seit wann gibt es den Verein?
1: Boah, das ist jetzt gleich zu Einstieg eine super Frage. Ich meine, über 20 Jahre gibt es uns schon, ja.
0: Also das heißt, vor 20 Jahren plus oder ein bisschen länger oder kürzer, haben sich ein paar Köpfe Gedanken gemacht, die hier in Kempten gewohnt haben oder gebürtige Kemptner auch sind. Mensch, hier in der Stadt, da muss ich ein bisschen was bewegen, da muss ich was tun, da ist Stillstand, da fühle ich mich nicht, zumindest in einem nicht gut aufgehoben. Was war denn da so der Anlass, dass man gesagt hat, okay, Aktionskreis und dann formiert sich das ja auch in einen Verein?
1: Tatsächlich war es gar nicht so, dass es so negativ geprägt war, so dass man irgendwie Ärgernisse hatte, sondern man wollte bündeln. Und das ist auch noch heute der Auftrag des Vereins und der Zweck, die Familienangebote, die es in der Stadt gibt, zu bündeln in damals einen Familienführer. Man glaubt es kaum, vor 20 Jahren in Papierform. Ist natürlich heute völlig überholt und digitalisiert. Mhm. Und auch, es braucht keine Plattform mehr, diese Dinge zu bündeln, sondern man googelt. Ja, oder heutzutage eher ChatGPT. Genau, aber damals war es notwendig, diese Angebote mal zusammenzufassen, in ein Buch zu gießen. Es war richtig ein dicker Schinken. Und den hat man an die Familien ausgeben können und dann konnten die sich orientieren. Ich habe ein Thema, ich bin jetzt schwanger, ich kriege jetzt ein Kind. Wo kann ich mich denn hinwenden?
0: Das ist ja interessant. Also was war damals die Auflage? Weiß man das zufällig?
1: Boah, waren schon ein paar tausend tatsächlich.
0: Handbüchern, sag ich mal.
1: Genau, es gab auch mehrere Auflagen dann, weil sich natürlich die Angebote auch verändert haben. Mhm. Auch die Vereine und Organisationen haben sich verändert. Manche sind dazugekommen, manche sind davon weggegangen und so. Also aber es war halt immer Print. Also es gab immer Auflagen. Es war schon fast,
0: Nostalgisch ist das ja schon fast, wenn man das so hört. Das ist also so gewesen, dass der Aktionskreis geguckt hat, was gibt es für Familien, wer ist dort der Ansprechpartner. Und ich habe dann ein Nachschlagewerk, so ein kleiner Brockhaus, so ein Familienbrockhaus für die Stadt Kempten. Wie viele Angebote oder was ist von der Entstehungszeit, wie hat man angefangen und wie hat sich das auch, ich sag's jetzt einfach mal, in 2 Jahrzehnten entwickelt?
1: Also die Angebote waren recht groß und viele. Also die sind dann auch alle Mitglied geworden in diesem Verein, die Organisationen, aber auch Einzelpersonen. Und dann hat man das zusammengefasst und dann ging ja irgendwann der Trend Richtung Internet und dann hat man auch eine große Datenbank aufgebaut, sehr kostenintensiv. Man musste es dann auch redaktionell auch begleiten. Also es war eine Daueraufgabe, diese Angebote aktuell zu halten. Gar nicht so die Organisationen, sondern welche Angebote die Organisationen anbieten. Haben sie irgendwelche Workshops, haben sie Sprechstunden, verändern sich die Öffnungszeiten, gibt es irgendwelche Aktionen? Also das war dann schon sehr, sehr, sehr aufwendig. Ja.
0: Hat sich vom Uraufgabengebiet bis heute arg etwas verändert?
1: Massiv, würde ich sogar sagen. Also diese Plattform, also man muss sich ja selber fragen, wenn ich was suche, gehe ich dann auf eine Homepage des Aktionskreis Familienfreundliches Kempten oder auf die Stadt Kempten, sondern zwischendurch hat man gegoogelt, sagt man so, oder auch Bing oder es gibt andere Suchmaschinen, muss man aufpassen im Radio.
0: Wir nennen einfach zwei, drei, ja genau.
1: Und heutzutage würde man eher wahrscheinlich Chatty fragen oder Claude. Also man würde die KI fragen, ich habe folgende Problematik, Situation, hilf mir, wo, an welche Stelle kann ich mich wenden? Und das hat sich verändert. Und dadurch gibt's diesen Zweck auch gar nicht mehr, dass wir das irgendwie redaktionell begleiten müssen oder zusammenfassen müssen, diese Klammer bilden. Und deswegen hat sich das verändert und wir uns neuen Themen widmen dürfen und neu schauen dürfen, was ist denn neu unser Zweck und unser Auftrag.
0: Das nehmen wir mal gleich noch ein bisschen genauer raus. Jetzt nochmals vom Wording. Aktionskreis Familienfreundliches Kempten. Familie, wir haben im Vorfeld uns schon unterhalten, definiert jeder anders. Ja. Familienfreundlich definiert jeder anders. Für wen ist es damals entstanden? für natürlich Familien, aber das ist ein riesengroßer Begriff, Familie.
1: Schön, dass du das sagst, ja. Also ich glaube, die meisten, wenn Familie hören, Eltern plus Kind oder plus Kinder, das ist Familie. Wir sehen den Begriff aber viel, viel weiter. Also nicht nur Kinder, sondern auch noch weiter in Richtung Enkel. Und wie ich es dann zurückspiele, also auch Richtung Großeltern. Und ich habe dann irgendwann mal pflegebedürftige Großeltern vielleicht oder Senioren, die vielleicht auch im ÖPNV vielleicht so ihre Schwierigkeiten, auch da schauen wir hin, wo können wir es für die Gesamtfamilie denn in Kempten denn leichter machen und damit auch freundlicher machen.

0: Familie besteht nicht nur aus Mama, Papa, Kind. Nein, Familie besteht aus Oma, Opa, eventuell auch noch Urgroßeltern, das Elternpaar, die Kiddies. Ach, Familie ist so schön und je größer, umso lebhafter und lebendiger ist das Ganze. So ist es. Und so seht ihr das auch, nicht dieses klassische Drei-Personen-Haushaltsgedöns. Ja. Mal unschön formuliert, sondern wirklich von 0 Jahren bis, ich sag's jetzt einfach mal, 100 Jahren.
1: Ja, ja, ganz genau.
0: Und vom Angebot her ist das natürlich sehr, sehr breit, sehr unterschiedlich. Man muss mit unterschiedlichen Augen auch erstmal so durch die Stadt gehen oder gucken. Ist da jeder auch vom Angebot her gut aufgehoben? Oder braucht's irgendwo noch was?
1: Genau, und so sind wir auch angesprochen worden, dass zum Beispiel in der Innenstadt das Thema Toiletten kommt ja immer wieder neu hoch, auch wieder mit den öffentlichen Toiletten. Und das war auch damals so und damals ist dann die nette Toilette entstanden und aus der netten Toilette hat man noch mehrere Dienstleistungen oder mehrere Angebote noch dazu gepackt, dass zum Beispiel ein Kind auch reingehen kann und die Eltern anrufen, wenn sie einen Bus verpasst haben. Man hat eine Wickelmöglichkeit, man hat Kinderspielzeug. Und das zeichnet sich aus, indem an der Tür eine helfende Hand klebt. Und das ist das Symbol, ah, hier wird mir geholfen als Familie, als Großfamilie, wenn ich eine Ruhe brauche, wenn ich Hilfe brauche, genau.
0: Das ist interessant. Und das gibt's auch schon, also dass wir leben oder familienfreundlich oder wir sind ein familienfreundlicher Betrieb oder Gaststätte oder Geschäft. Das ist auch schon so. Ja. Vor 20 Jahren entstanden.
1: Na, vor 20 Jahren nicht. Das ist ein bisschen jünger. Da haben wir mit dem City Management und der Stadt Kempten gestartet. Und man glaubt es kaum, es gibt 45 helfende Hände in der Stadt Kempten. Jetzt schauen Sie, gell?
0: Jetzt schaue ich wirklich. Und Sie sagen mir das als gebürtige Kemptnerin. Ja, ich wurde gleich ein bisschen rot vor Scham. Da merkt man auch, wie man oft dann doch mit ein bisschen starren Blick oder Scheuklappen so auf den Weg durch die Stadt ist. Wahrscheinlich in der Fußgängerzone, das zieht sich aber auch ein bisschen rechts und links wahrscheinlich, der Hauptfußgängerzone.
1: Klar, der Fokus ist in der Fußgängerzone, weil da habe ich tatsächlich genau diese Situationen in den Randbezirken oder Randbereichen eher nicht. Und genau, und dafür haben wir es geschaffen. Da kann ich dann auch reingehen und sagen, oh, mein Akku ist leer, ich kann da mein Handy aufladen zum Beispiel. Auch da ganz moderne Dinge dann mit aufgenommen. Nicht jeder hat immer eine Powerbank in dem Hosensack, oder?
0: Das ist richtig, ja. Meine liegt daheim in der Schublade leer.
1: Ja, natürlich.
0: So wie das sein muss. Hat sich das etabliert? Haben Sie da auch aus der Bevölkerung schon Resonanz bekommen, dass irgendwie vielleicht eine Familie, Mami mit zwei oder drei kleinen Kiddies dann sich mal per Mail inzwischen vielleicht gemeldet und gemeint, hey, das ist eine coole Geschichte, das hat mir unglaublich geholfen. Ich werde es dann gleich im Bekannten- und Freundeskreis weitererzählen, dieser Aufkleber mit dieser Kinderhand.
1: Absolut. Also wir kriegen da die Rückmeldung. Wir müssen es aber auch wie immer wieder neu in die Erinnerung rufen. Wir haben vor zwei, drei Jahren nochmal einen Launch gemacht, wo wir nochmal neue Leistungen mit aufgenommen haben, nochmal neue Locations mit aufgenommen haben. Und das hat schon Anklang. Und ich glaube, dass das trotzdem weiterhin auch wichtig ist, da dran zu bleiben, auch nochmal die Standorte zu erweitern. Und vor allem merkt man es auch, wenn man es wieder öffentlich macht, andere Restaurants oder sagen, ja, Sie können schon bei uns auf die Toilette gehen, aber Sie müssen auch konsumieren.
0: Das ist so, ja so.
1: Genau. Dieses Mindset müssen wir
0: aufbrechen oder ein bisschen lockern.
1: Ganz genau. Also das ist ja auch für ein Restaurant ja auch gut zu sagen, hey, die waren total kulant und schön, da gehe ich dann auch das nächste Mal zum Essen hin. Also diese Vision müssen wir ihnen aufbauen.
0: Auch von der älteren Bevölkerung, gibt's da auch Feedback?
1: Jetzt nicht direkt an uns, aber tatsächlich an diese Akzeptanzstellen.
0: Ja,
1: da ist es tatsächlich so und die sich dann da auch sehr ordentlich bedanken. Und auch da schaffen wir jetzt eine positive Kultur, dass wir füreinander und miteinander sind.
0: Das ist so ein richtiges Netzwerk, auch dieser Arbeitskreis, sage ich mal. Man kooperiert natürlich mit der Stadt Kempten, das ist ganz klar, Head of all hier. Mit wem noch? Mit den Jugendverbänden? Wer ist da auch so ein bisschen noch Inputgeber für Sachen, die bei Ihnen aufploppen können?
1: Also tatsächlich so die ganzen Sozialverbände, Caritas, Diakonie und so weiter. Dann haben wir auch Jugendverbände. Ich komme ja aus der Jugendarbeit. Ich war Vorsitzender vom Stadtjugendring. Der ist natürlich auch Mitglied, auch mit den ganzen Mitgliedsverbänden und Jugendzentren. Wir haben auch die Kirchen tatsächlich mit dabei, die Landeskirchen, als auch die freievangelischen Kirchen, die sich damit einbringen. Wir haben Einzelpersonen, die sich einbringen und sagen, uns ist das total wichtig, wir wollen Input geben und bringen da ihren Teil dazu bei, dass es ein Gesamtbild wird.
0: Mhm. Ja. Jetzt haben Sie ja selbst den Stadtjugendring gerade angesprochen. Wie lange sind Sie dann beim Arbeitskreis? Oder wie ist dieser Sprung, Spagat, große Schritte gelungen?
1: Ich bin aus dem Jugendring raus und habe erstmal gesagt, ein Jahr kein Ehrenamt. Ich will so ein ehrenamtliches Sabbatical machen und mich selber orientieren, wo ist denn mein neuer Platz. Aus dem Jugendring raus und habe erstmal gesagt, ein Jahr kein Ehrenamt. Ich will so ein ehrenamtliches Sabbatical machen und mich selber orientieren, wo ist denn mein neuer Platz. Und es

0: Fokus und geht mehr auf Weitwinkel als auf Fokus. Mhm. Und deswegen war das ein schönes Aufgabenfeld, was ich dann übernehmen durfte.
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2: Bachtelweiher-Projekt in Kempten. Stadtrat macht Weg für neuen Anlauf frei. Dreiländermarathon, zahlreiche Straßensperren am Bodensee. Und das Wetter, sonnig bei aktuell 15 bis maximal 18 Grad. Ich bin Niklas Bitzenauer. Das umstrittene Freizeitanlagenprojekt am Bachtelweiher in Kempten geht in eine neue Runde. Der Stadtrat hat mit 34-4 Stimmen ein neues Bebauungsplanverfahren auf den Weg gebracht. Die Investoren haben ihre Pläne überarbeitet. Statt 40 sind jetzt 31 Wohnmobilstellplätze vorgesehen. Außerdem soll das frühere Waschhaus für Toiletten und Duschen genutzt werden. Geplant bleiben eine Zeltwiese, eine Abenteuer-Minigolfanlage und ein Biergarten. Kritiker sehen das Projekt weiterhin skeptisch. Jetzt können sich Bürger und Behörden zu den neuen Plänen äußern. Bei optimalem Verlauf könnte Anfang kommenden Jahres ein neuer Bebauungsplan beschlossen werden. Rund um den Bodensee kommt es am kommenden Sonntag wegen des Dreiländermarathons zu zahlreichen Straßensperren. Kollegin Carmen Leocata weiß, welche Bereiche betroffen sind.
3: In Lindau ist die Zufahrt zur Insel von 9.15 Uhr bis 11.30 Uhr gesperrt. Auch in Bregenz, Hart, Fußach und Höchst müssen Autofahrer mit Behinderungen und längeren Wartezeiten rechnen. Der Grenzübergang Höchst-St. Margarethen ist von 10 bis 15 Uhr geschlossen. Besucher sollten möglichst öffentliche Verkehrsmittel nutzen. Rund 14.000 Läuferinnen und Läufer nehmen an den verschiedenen Wettbewerben teil.
2: Vor dem Landgericht Kempten hat der Prozess gegen einen 53-jährigen Juristen wegen versuchten Totschlags begonnen. Laut Anklage soll er im Mai seine Ehefrau in der gemeinsamen Wohnung gewürgt haben, bis sie das Bewusstsein verlor. Die Frau rief durch ein Badezimmerfenster um Hilfe. Ein Nachbar kletterte daraufhin durch das Fenster und überwältigte den Mann. Der Angeklagte bestreitet eine Tötungsabsicht. Ein Gutachter sieht seine Steuerungsfähigkeit zur Tatzeit erheblich eingeschränkt. Der Prozess wird am Dienstag, den 13. Oktober, fortgesetzt. In Kaufbeuren-Neugablonz wird der Royal Rangers Pfadfinderstamm 248 nach längerer Pause wieder aktiv. Das erste Treffen ist am Freitag um 16 Uhr auf dem Gelände der Emanuel-Gemeinde der Dessestraße. Rund 40 Kinder werden erwartet. Die christlichen Pfadfinder bieten unter anderem Naturerlebnisse, Camps und praktische Aktivitäten an. Weitere interessierte Familien können zum ersten Treffen dazukommen.
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4: Sonne, Sonne, Sonne. An einem 7. Oktober wird's fast zu warm werden am Nachmittag wie Mitte September. Bis zu 23 Grad bekommen wir, einfach nur herrlich. Das ist Wetter zum Wandern, zum ins Café gehen, zum auf dem Balkon sitzen, um vielleicht auch nochmals die Sonnenliege aus dem Keller zu holen und sich ein bisschen Vitamin D gönnen. Morgen haben wir nur noch am Vormittag die Möglichkeit dazu und dann knickt das schöne Herbstwetter ein. Wir haben dann unbeständigeres Herbstwetter mit Regenschauern, Wolken und frischeren Temperaturen. Wir merken es dann vor allem am Freitag. Da liegen die Höchstwerte zwischen 7 und 13 Grad.
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4: Schaut gut aus, inzwischen keine Meldungen mehr von den Allgäuer Straßen.
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4: Auch da nichts Neues von meiner Seite, heißt momentan keine Blitzer. 0805 70 80 90.
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4: So ein bisschen vom Urauftrag des Aktionskreises bis jetzt ins Jahr 2026. Herr Köppeler, wenn Sie die Arbeit, die Vereinsarbeit mit drei Wörtern oder drei Worten be- und umschreiben müssten, was da passiert, wie würden die lauten? Ich bin aber gemein.
5: Das eine ist natürlich Bündnis, also dass man quasi die Angebote bündelt und zusammen anbietet und auch, sagen wir mal, die Leistungen unserer Mitglieder zusammenfasst. Dann würde ich sagen, sollten wir auch politisch ein Sprachrohr sein. So, und das dritte, fällt mir keins ein. Aber das sind so, aber zwei ist ja besser als drei, oder?
4: Zwei ist auf jeden Fall besser als keins, ist weniger als drei. Aber nein, da haben Sie schon recht, wirklich ein zentraler Anlaufpunkt auch zu sein. Vielleicht auch für Familien, egal in welcher Größe, die neu nach Kempten ziehen.
5: Absolut. Genau, weil die sind ja erst einmal orientierungslos. Mhm. Genau, und wir haben jetzt da keine Geschäftsstelle, wo man hingeht und so ein Infopoint. Mhm. Haben wir ja schon gesagt, es läuft ja vieles digital ab. Und wenn ich auch in einen neuen Ort komme, auch im Urlaub, ich zücke mein Handy und schaue, was es denn hier für Sehenswürdigkeiten gibt, für Angebote gibt. Genau, also das, glaube ich, hat uns die Zeit und die Digitalisierung schon überholt. Genau.

0: Eine großartige Entwicklung hat der Arbeitskreis Familienfreundliches Kempten hinter sich gebracht. Natürlich, man geht mit der Zeit, man erweitert den Horizont, man baut das Portfolio, oh, das ist jetzt schon richtig krass gesprochen, weiter aus. Ja. Das ist sehr businessmäßig. Aber nichtsdestotrotz sind neue Bereiche mit dazugekommen, wo ihr auch gesagt habt, da müssen wir ein bisschen mehr Augenmerk drauflegen. Da hat sich gesellschaftlich halt einfach auch in 20 Jahren was getan. Das ist noch so ein kleines Manko bei uns. Wir müssen das sichtbar machen. Mhm.
1: Wir sind zum Beispiel angesprochen worden, es gibt zu wenig Ruheplätze in der Stadt Kempten. Mhm. Also wo ich mich mal hinsetzen kann. Zu wenig Sitzbänke. Mhm. So, und die Stadt Kempten hat dann gesagt, ja, müssen wir auch mal pflegen und Vandalismus und so weiter. Und dann haben wir gesagt, okay, wir bauen mit Jugendlichen zusammen Ruhebänke. Und die ersten sind entstanden an der ZUM. Die haben wir dann ein paar Jahre später dann auch umgerüstet auf Aktionsbände. Also die Sitzfläche endet irgendwann, die Rückenlehne geht weiter und dort steht kein Platz für Rassismus. Also sprich, das geht ins Leere. Dieser leere Platz kann aber durch einen Rollstuhl quasi dann auch gefüllt werden, also auch inklusiv quasi. Und wir wollten damit eben auch eine Botschaft verbinden. Und so sind diese Bänke entstanden, die jetzt mittlerweile im ganzen Stadtgebiet stehen, auch bei Schulen stehen. Eben auch mit einer klaren Botschaft, dass hier in dieser Stadt Kempten kein Platz für Rassismus ist.
0: Allein die Tatsache, dass es auch vom Entstehen so einer Bank, dass es ja schon ein Miteinander ist. Mhm. Also das ist ja auch schon. Und alles, was so in der Gruppe passiert, in der größeren, ich habe gemeinsam was geschaffen und das Resultat sehe ich eventuell jeden Tag, weil ich daran vorbeilaufe. Also das ist Eigenarbeit von den Kemptnern oder von den Kemptnern Schülern streckenweise auch.
1: Ja, ja. Diese also Bänke. Wir merken das, wir haben das auch die Rückmeldung bekommen. Also wir haben das tatsächlich am Anfang sogar pädagogisch begleitet, dass die auch während des Bauens einfach da auch dieses Thema Rassismus, dass man da auch eine Plattform findet, wo man auch ehrlich sprechen darf. Mhm. Und da haben die viel mitgenommen und sie haben es zu ihrem eigenen gemacht. Ich nehme ein Beispiel. Wir haben an diesen Bänken leider auch Vandalismus erfahren, massiven sogar.
0: Ja, sie haben da so ein kaputtes Schild dabei.
1: Das machen wir nachher, das sehen wir dann auf dem Bild.
0: Das sehen wir nachher, genau.
1: Und wir haben dann die Jugendlichen befragt, hey, was macht das mit euch? Warum, was entstehen für Gefühle bei euch, wenn euer Werk zerstört wird? Mhm. Sollen wir jetzt damit aufhören? Sollen wir uns zurückziehen und sagen, wir gehen diesem aus dem Weg oder jetzt erst recht? Ja, also es war total spannend, was bei dieser Online-Umfrage dann auch rauskam. Und wir sind nochmal in die Schulen, nochmal mit denen in Diskurs gegangen und haben einfach gelernt, wie man Debatten führt. Das haben wir verloren als Gesellschaft.
0: Ja, ja. Gerade vielleicht die Jüngeren wissen gar nicht, wie man in Diskussion geht und wie eine Diskussion abläuft und dass es nicht immer körperlich endet, so eine Diskussion, sondern wirklich ganz, ganz normal auf dem Niveau. Diese Bänke, es gab zu wenig Bänke. Wie viele Bänke gibt's dann da? Zumindest von euch gestaltet?
1: Wir haben jetzt 13 Stück in der Stadt, mittlerweile auch in Regenbogenfarben. Ja, also Regenbogenfarben in Form von Freiheit und Peace. Also wir haben das ja mit der Flagge auch vor der Residenz gehabt, weil die Regenbogenfarbe auch von anderen Organisationen auch das hat mitgenutzt werden. Ja, ist ja legitim, aber verfärbt dann aber auch den ursprünglichen Gedanken. Und deswegen haben wir, also ab dem Zeitpunkt haben wir auch mehr Vandalismus erfahren übrigens. Das ist ehrlich, total spannend. Ich wüsste jetzt nicht statistisch, es sind ja Einzelfälle, aber das haben wir schon gemerkt, dass da auch mehr passiert, übersprüht worden und Schilder kaputt. Mhm. Auch aus diesem kein Platz für Rassismus, das K weg, also ein Platz für Rassismus. Okay. Haben wir aber nicht weiter gedacht, das geht ja trotzdem ins Leere. Also also spannend, was da passiert, ja.
0: Schade eigentlich, dass da irgendwie das Aggressionspotenzial immer niedriger wird.
1: Schön wäre, wenn man mit denen vandalierenden Menschen mal eine Umfrage machen würde und mal fragen, was war denn dein Beweggrund? Was wolltest du denn erreichen? Was war deine Vision dahinter, das zu zerstören? Ja. Welche Botschaft wolltest du uns vermitteln?
0: Welche Botschaft? Was willst du eigentlich uns damit sagen? Ist gerade dieses Bänke-Projekt was man eventuell erweitern wird oder kann oder ausbauen kann?
1: Tatsächlich, wir sind mit 4 Stück schon in der Produktion, auch wieder mit Schulen und haben auch schon Plätze dafür. Also wir haben auch sehr viel Anfragen, wir hätten gern auch so eine Bank.
0: Ja.
1: und ist momentan tatsächlich der Renner und wir können da jetzt nicht in die Massenproduktion gehen, dann würde es auch diesen Charakter verlieren.
0: Dieses Individuelle natürlich voll, auch.
1: Das ist sowas Schönes, ja.
0: Wie finanziert sich der Verein, so wie jeder Verein auch, natürlich über Spenden, über ehrenamtliches Dasein, über ja Unterstützung vielleicht bei unterschiedlichen Projekten?
1: Genau, also erstens mal Mitgliedsbeiträge, wie jeder andere Verein dann auch, aber auch natürlich ein städtischer Zuschuss, der notwendig ist. Und wir waren dann schon sehr, sehr kostensparsam, muss man schon sagen, weil wir eben auch keine riesen Geschäftsstelle oder sowas, wirklich alles, sagen wir mal, aus ehrenamtlicher Leistung heraus machen. Und deswegen sind wir da auch so agil. Ja.

0: Vereinsarbeit funktioniert nur, wenn ganz viele da sind, die die gleiche Intention haben, die gleiche Absicht haben, die gleiche Begeisterung für etwas an den Tag legen. Und ohne Ehrenamt wäre es draußen nicht nur grau, da wäre es schwarz.
1: Ja, ist das okay, ja.
0: Ich mache jetzt das mal wirklich ganz krass. Ohne ehrenamtliches Arbeiten wäre unser Leben trist, weniger abwechslungsreich, weniger kommunikativ, weniger kreativ. Die Vereinsarbeit macht doch das Leben erst sehr lebendig, unterhaltsam, kulturell übergreifend, kreativ, sauberes und schönes, geschmeidiges Miteinander.
1: Und was soll ich jetzt nur dazu sagen?
0: Ja, das ist ja ist alles auch gesagt jetzt. Jetzt habe ich alles so weggenommen. Auch Ihr Verein oder der Verein, wo Sie erster Vorsitzender sind, besteht aus ehrenamtlichen Arbeiten. Und Ehrenamt haben wir ja vorhin schon mal ganz kurz angesprochen. Man darf jederzeit auch sich bei euch im Verein engagieren, mit einbringen. Und das auf ganz unterschiedliche Art und Weise.
1: Klar, also das man kann sofort Vorstand bei uns werden. Hä? Wo kann man das? In welchem
0: wo
1: Unternehmen?
0: Geht das?
1: Und man nimmt, erstmal wird dir nicht ins kalte Wasser geworfen, sondern auch an die Hand genommen. Und ich habe zum Beispiel, wenn ich zurückschaue, meine Sozialkompetenz, alle meine Schlüsselqualifikationen, wie man so sagt, eigentlich in der Jugendarbeit gelernt, bin ich ehrlich. Wenig in den Schulen. Da war es eher so auf Einzelnoten und so getrimmt, aber dieses gemeinschaftliche, diese Gremienarbeit. Diese Redekompetenz.
0: Auch das, ja. Das, in der Argumentation gut sein.
1: So ist es.
0: Oder lernen auch erst einmal.
1: Weil ich dort einen geschützten Rahmen habe, wo ich mich erproben darf, wo ich auch mal einen Vortrag halten darf, ohne dass es gleich benotet wird oder, weiß nicht, wie ich es so sagen soll, aber da habe ich gelernt, auch für Dinge mich einzusetzen, zu kämpfen und was zu erschaffen. Ja, meine Ideen auch einbringen darf, ohne dass eine Cancel Culture dann entsteht. Das darfst du nicht sagen. Doch, nee, lass uns bitte in den Diskurs gehen. Wir müssen wieder lernen, andere Meinungen zumindest zu hören. Mhm. Ich muss ja nicht gleicher Meinung sein.
0: Nee, aber zuzulassen.
1: Auch mal drüber nachzudenken und nicht sofort im Gegenargument zu kommen, weil sonst wenn wir in Schwarz-Weiß landen und es gibt keinen Graubereich mehr dazwischen und wir merken das ja auch in den politischen Lagen, die links und rechts werden stärker und die Mitte wird schwächer. Also es zeichnet sich ja da was ab und da müssen wir entgegenwirken. Wir müssen wieder eine gesunde, natürliche, faire Debattenkultur. Und das lerne ich in einem Verein. Geht's in Vereine. Ob das jetzt beim AFK ist oder beim Schützenverein, engagiert euch. Das ist total wichtig.
0: Das ist sehr, sehr wichtig. Wie ist bei euch die Altersrange? Okay, da haben wir die Organisationen ja großteils auch als Mitglieder mit dabei. Aber das sind Jugendliche auch mit dabei?
1: Ah, wenn oder Sascha
0: ist
1: noch,
0: eher ich, schon so ein,
1: komm, ich mach so,
0: der
1: Sascha ist noch unser Jugendlicher, aber der ist auch schon... Ich schmeichle ihm jetzt auch schon über 20. Und unser Ältester ist der Benedikt Meyer, war damals auch Sozialreferent, quasi AD. Eine unheimliche Wissensdatenbank. Wir sagen immer Wikipedia zu ihm.
0: Das laufende Wikipedia.
1: Ja, ja. Und darin bewegt sich einfach unsere Altersrange. Natürlich würde uns ein Jugendlicher gut tun, der einfach auch seine Ideen reinbringt, die total jung und frisch, vielleicht noch gar nicht so durchdacht ist, aber er bringt frischen Wind mit rein und das tut jedem Verein gut. Ja, und nicht zu diesen Vorzeigejugendlichen oder diese Quotenfrau oder so, nee, bitte ganz natürlich und schauen, dass wir ein gutes Miteinander bekommen und jeder auch seinen Platz haben darf und sich einbringen darf.
0: Jetzt ist dieser Arbeitskreis familienfreundliches Kempten ein Teil wirklich an der Basis organisiert oder irgendwo ganz weit oben gibt es diese Bundesverbandsebene?
1: Tatsächlich, ja genau. Also es gibt so einen Bundesverband, wo sich dann auch, ich sag mal, die Vorsitzende oder bei uns war jetzt die Geschäftsstellenleiterin oben, weil die einfach auch diesen operativen Einblick dann auch hat. Und dann geht man auch in den Austausch. Was machen denn andere Städte? Was für Ideen haben die denn? Dass wir einfach da auch neue Ideen entwickeln oder auch unsere Ideen preisgeben. Und die loben auch immer einen Preis auch aus.
0: Ja.
1: Den haben wir auch vor, glaub, 2 Jahren oder so gewonnen.
0: Yeah, yeah.
1: Haben wir gar nicht so, wir hätten es vielleicht öffentlicher machen müssen, aber tatsächlich sag mal, findet auch ein kleiner Wettbewerb auch statt, dass man auch motiviert ist, immer sich weiter zu engagieren und auszustrecken.
0: Gab es da eine Urkunde oder auch ein kleines Pokälchen
1: dazu? Nein. Wir haben eine schöne Urkunde bekommen, die hängt bei uns total plakativ im Büro.
0: Ja.
1: Wir müssten das eigentlich öffentlicher machen. Da sind wir vielleicht gar nicht so gut in dem Tue Gutes und sprich darüber, heißt es immer, gell?
0: Ja,
1: unser Marketing wäre noch ausbaufähig, aber vielleicht gibt es ja ein neues Vorstandsmitglied, was das auf dem Herzen hat und das als Passion.
0: Ja.
1: Genau, aber die hängt und ich gab, glaube ich, auch ein kleines, wir haben einen Baum gewonnen, stimmt, einen Apfelbaum, der steht im Höfelmeierpark.
0: Den kann man also auch angucken?
1: Den kann man angucken, kann man Äpfel pflücken, da wachsen sogar zwei unterschiedliche Sorten. Oder drei Apfelsorten. Also es ist total abgefahrene Zuchtart. Und den haben wir auch mit Jugendlichen eingepflanzt. Da ist direkt daneben ein Seniorenheim im Höfelmeierpark. Die Berufsschule der KJF ist in der Nähe. Es ist eine Kirche in der Nähe. Ja, und alle können den nutzen, pflegen, gießen. Aber auch natürlich die Ernte einfahren, indem man dann auch mal einen Apfel essen darf.
0: Das ist ja eigentlich was Schönes, wenn man für seine Arbeit mal ausgezeichnet im Sinne von, jemand hat unsere Arbeit auch wahrgenommen als Verein, als Ehrenamtlicher. Das bestärkt ja auch einen, dass man sagt, oh ja, ich bin an der richtigen Stelle und das, was ich tue, macht mir Spaß und die Freude trage ich nach außen.
1: Absolut, genau. Also das ist Wertschätzung ist auch so, was in unserer Gesellschaft ein bisschen zurückgegangen ist. Ist total wichtig, dass alles, was andere tun, auch einen Wert hat. Ja, und ich auch selber für mich einen Wert mitnehme. Und das muss man schätzen. So entsteht das Wort Wertschätzung. Ja. Und das müssen wir mehr leben, wir müssen es mehr kultivieren. Und mehr den Menschen wieder einfach auf die Schulter klopfen, kostet mich ja kein Geld.
0: Nee.
1: Ja, einfach nur sagen, hey, hast du super gemacht, vielen Dank dafür. Ja, das braucht das Ehrenamt als Motivation.
0: Das ist ein schönes Schlusswort. Wir gehen mit positiven Vibes nach draußen und nennen noch einmal die E-Mail, oder nicht die E-Mail, auch die E-Mail-Adresse und die Internetadresse vom Arbeitskreis Familienfreundliches Kempten e.V.
1: Ich sage einfach das kann sich eh keiner merken. Googelt einfach Familie Kempten. Ja, und ihr werdet auf die Homepage kommen, ohne Zweifel.
0: Ja, danke fürs Dasein, Herr Kempfeller. Danke, alles Gute.
1: Ihnen auch, danke, ciao, ciao.
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2: Ich bin Thomas Bleskin. Der Tankrabatt kommt nach Einschätzung des IFO-Instituts bisher nicht vollständig bei den Autofahrern an. In den ersten 5 Tagen seien von den knapp 17 Cent Steuersenkung je Liter bei Diesel im Schnitt 15 Cent weitergegeben worden, bei Super E5 gut 16 und bei E10 ebenfalls 15 Cent. Besonders am Wochenende sei die Weitergabe schwächer gewesen. Die Branche widerspricht und erklärt, ohne den Rabatt wären die Preise 17 Cent höher. Zum ersten Mal seit gut 3 Monaten kommen die Spitzen von Union und SPD heute wieder im Koalitionsausschuss zusammen. Konkrete Beschlüsse werden zwar nicht erwartet, möglicherweise aber ein Zeitplan für die nächsten Reformen.
3: Schlechte Umfragewerte, Wahlerfolge der AfD und gleich eine Reihe an Themen, bei denen die Bundesregierung nötige Reformen angekündigt hat, auch um zu beweisen, dass die Politik noch handlungsfähig ist. Aber Union und SPD tun sich an vielen Stellen schwer, sich zu einigen. Bei der Rente wird wieder diskutiert. Die eigentlich schon vereinbarte Zuckersteuer steht wieder auf der Kippe. Unklar auch noch, wie Vorgaben zur Arbeitszeit flexibler gestaltet werden sollen. Ein großer Befreiungsschlag in der Runde heute ist nicht absehbar. Jan-Henner Reitze, Nachrichtenredaktion.
2: Die Bundesregierung plant Erleichterungen für Opfer häuslicher Gewalt. Sie sollen etwa in familiengerichtlichen Verfahren ihren neuen Wohnort besser geheim halten können. Das sieht ein Gesetzentwurf vor, über den das Kabinett heute berät.
4: Will eine Frau die Scheidung, weil ihr Ehemann sie schlägt oder psychisch heftig unter Druck setzt, so soll das bald einfacher möglich sein. Gewalt gegen die Partnerin soll automatisch als Härtefall gelten. Damit wäre das Trennungsjahr vor einem Scheidungstermin hinfällig. Und Jugendliche ab 14, sie sollen künftig besser für sich selbst sprechen können vor Gericht, wenn es etwa darum geht, bei wem sie leben wollen. Lea Matschulat, Nachrichtenredaktion.
2: Bei einem russischen Großangriff auf die ukrainische Hauptstadt Kiew sind mindestens 2 Menschen getötet worden. Nach Angaben von Bürgermeister Vitali Klitschko wurden sie in den Trümmern von Garagen im Osten der Stadt gefunden. 2 weitere Menschen seien lebend geborgen worden. Auch mehrere andere Städte wurden nach ukrainischen Angaben massiv angegriffen. Dort habe es ebenfalls Tote und Verletzte gegeben.
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5: Mit Niklas Bitzenauer. Das umstrittene Freizeitanlagenprojekt am Bachtelweiher in Kempten geht in eine neue Runde. Der Stadtrat hat mit 34-4 Stimmen ein neues Bebauungsplanverfahren auf den Weg gebracht. Die Investoren haben ihre Pläne überarbeitet. Statt 40 sind jetzt 31 Wohnmobilstellplätze vorgesehen. Außerdem soll das frühere Waschhaus für Toiletten und Duschen genutzt werden. Und rund um den Bodensee kommt es am kommenden Sonntag wegen des 3-Länder-Marathons zu zahlreichen Straßensperren. In Lindau beispielsweise ist die Zufahrt zur Insel von 9.15 Uhr bis 11.30 Uhr gesperrt. Auch in Bregenz, Hart, Fussach und Höchst müssen Autofahrer mit Behinderungen und längeren Wartezeiten rechnen. Der Grenzübergang Höchst-St. Margareten ist von 10 bis 15 Uhr geschlossen.
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6: 18 bis 23 Grad, das sind die Höchstwerte. Die bekommen wir am Nachmittag. Heute viel Sonnenschein, wenn Wolken, harmlose Wolken. Es bleibt niederschlagsfrei. Morgen am Donnerstag haben wir noch etwas Föhn am Vormittag. 12 bis 15 Grad, also nochmals mild. Dann knickt das Ganze aber ein am Nachmittag. Viele Wolken, es ist nass, es ist regnerisch und es wird kühler. Am Freitag nur noch in Anführungszeichen 7 bis 13 Grad.
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6: Keine Meldungen, gute Fahrt.
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2: Bachtelweiher-Projekt in Kempten. Stadtrat macht Weg für neuen Anlauf frei. Dreiländermarathon, zahlreiche Straßensperren am Bodensee. Und das Wetter, sonnig bei aktuell 15 bis maximal 18 Grad. Ich bin Niklas Bitzenauer. Das umstrittene Freizeitanlagenprojekt am Bachtelweiher in Kempten geht in eine neue Runde. Der Stadtrat hat mit 34-4 Stimmen ein neues Bebauungsplanverfahren auf den Weg gebracht. Die Investoren haben ihre Pläne überarbeitet. Statt 40 sind jetzt 31 Wohnmobilstellplätze vorgesehen. Außerdem soll das frühere Waschhaus für Toiletten und Duschen genutzt werden. Geplant bleiben eine Zeltwiese, eine Abenteuer-Minigolfanlage und ein Biergarten. Kritiker sehen das Projekt weiterhin skeptisch. Jetzt können sich Bürger und Behörden zu den neuen Plänen äußern. Bei optimalem Verlauf könnte Anfang kommenden Jahres ein neuer Bebauungsplan beschlossen werden. Rund um den Bodensee kommt es am kommenden Sonntag wegen des Dreiländermarathons zu zahlreichen Straßensperren. Kollegin Carmen Leocata weiß, welche Bereiche betroffen sind.
3: In Lindau ist die Zufahrt zur Insel von 9.15 Uhr bis 11.30 Uhr gesperrt. Auch in Bregenz, Hart, Fußach und Höchst müssen Autofahrer mit Behinderungen und längeren Wartezeiten rechnen. Der Grenzübergang Höchst-St. Margareten ist von 10 bis 15 Uhr geschlossen. Besucher sollten möglichst öffentliche Verkehrsmittel nutzen. Rund 14.000 Läuferinnen und Läufer nehmen an den verschiedenen Wettbewerben teil.
2: Vor dem Landgericht Kempten hat der Prozess gegen einen 53-jährigen Juristen wegen versuchten Totschlags begonnen. Laut Anklage soll er im Mai seine Ehefrau in der gemeinsamen Wohnung gewürgt haben, bis sie das Bewusstsein verlor. Die Frau rief durch ein Badezimmerfenster um Hilfe. Ein Nachbar kletterte daraufhin durch das Fenster und überwältigte den Mann. Der Angeklagte bestreitet eine Tötungsabsicht. Ein Gutachter sieht seine Steuerungsfähigkeit zur Tatzeit erheblich eingeschränkt. Der Prozess wird am Dienstag, den 13. Oktober, fortgesetzt. In Kaufbeuren-Neugablonz wird der Royal Rangers Pfadfinderstamm 248 nach längerer Pause wieder aktiv. Das erste Treffen ist am Freitag um 16 Uhr auf dem Gelände der Emanuel-Gemeinde der Dessestraße. Rund 40 Kinder werden erwartet. Die christlichen Pfadfinder bieten unter anderem Naturerlebnisse, Camps und praktische Aktivitäten an. Weitere interessierte Familien können zum ersten Treffen dazukommen.
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4: Oft wolkenlos mit viel Sonnenschein und mit bis zu 23 Grad warm wird das nochmals ein schöner Herbsttag. Morgen folgt nämlich dann der Wettersturz. Am Vormittag hält der Föhn die Wolken noch so ein bisschen im Zaum bei 12 bis 15 Grad. Ab Mittag setzt sich aber Regen durch und es wird sehr windig werden. Die Temperaturen gehen zurück. Am Freitag dann eine kurze Wetterbesserung, allerdings bei frischen Temperaturen 7 bis 13 Grad.
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4: Wir schauen auf die... So, jetzt hört man mich besser, wenn ich das andere leiser mache. Wir schauen auf die Allgäuer Straßen, haben wir aktuell keine Störungsmeldungen für euch. Weiterhin gute Fahrt.
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4: Auch an dieser Stelle schaut's richtig gut aus. Von meiner Seite gibt's keine Blitzer. Wenn ihr jetzt gerade Blitzer seht und entdeckt, gerne reingeben, kostenfrei über die 0805 70 80 90.
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1: Wusstest du, dass die richtige Lagerung im Kühlschrank dabei hilft, deine Lebensmittel länger frisch zu halten? Der kälteste Bereich direkt oberhalb des Gemüsefachs ist ideal für schnell verderbliche Lebensmittel wie Fleisch und Fisch. Milchprodukte wie Käse, Sahne und Quark finden ihren Platz im mittleren Fach. Das oberste Fach eignet sich für Dinge, die keine starke Kühlung benötigen, wie Butter oder Marmelade. An der Kühlschranktür kannst du Getränke sowie Senf- oder Ketchup-Kuben verstauen. So bleibt alles optimal frisch und länger haltbar.
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2: Ich bin Thomas Bliskin. Kommt der Tankrabatt vollständig bei den Autofahrern an? Das IFO-Institut sagt nein, bisher nicht. In den ersten 5 Tagen seien von den knapp 17 Cent Steuersenkungen je Liter bei Diesel und Super E10 im Schnitt 15 Cent weitergegeben worden. Die Branche widerspricht und erklärt, ohne den Rabatt wären die Preise 17 Cent höher.
3: Die IFO-Forscher waren schon beim Tankrabatt im Mai und Juni zu dem Ergebnis gekommen, dass die 17 Cent nicht vollständig an die Autofahrenden weitergegeben wurden. Jetzt beobachten sie den neuen Tankrabatt seit Tagen genau und kritisch. Interessantes Ergebnis. Zum Start letzten Donnerstag wurde der Tankrabatt demnach vollständig weitergegeben, aber schon am Wochenende deutlich weniger. Tankende merken das auch daran, dass letzte Woche noch recht häufig die 2-Euro-Marke pro Liter nach unten durchbrochen wurde. Inzwischen viel seltener. Ronny Tochauer, Nachrichtenredaktion.
2: Das Bundeskabinett will heute einen Gesetzentwurf zum besseren Schutz vor digitaler Gewalt auf den Weg bringen. Dabei geht es auch um Cyberstalking.
4: Heimlich einen GPS-Tracker in die Handtasche der Frau, nach der man verrückt ist, oder heimlich eine Spyware auf dem Smartphone des Angebeteten installiert. Cyberstalking soll künftig im extremen Fall bis zu 2 Jahre Freiheitsstrafe nach sich ziehen. Nackte Menschen ohne ihr Einverständnis zu fotografieren oder zu filmen wird verboten und damit strafbar. Und wer etwa das Gesicht der Ex in Pornoszenen montiert, macht sich auch strafbar. Lea Matschulat, Nachrichtenredaktion.
2: Viele Frauen blicken mit deutlich mehr Sorgen auf ihre finanzielle Absicherung im Alter als Männer. Einer Umfrage im Auftrag von Finanztipp zufolge machen sich 47% der Frauen große oder sehr große Sorgen um ihre Altersvorsorge. Bei den Männern sind es 35%. Gleichzeitig fehlt vielen Frauen das Geld, um zusätzlich vorzusorgen. Mehr als jede vierte hat monatlich weniger als 50 Euro oder gar nichts zum Sparen übrig. Besonders unsicher fühlen sich junge Frauen zwischen 18 und 29 Jahren. Haustiere bleiben für ihre Besitzer teuer. Die Einnahmen aus der Hundesteuer lagen im vergangenen Jahr mit knapp 430 Millionen Euro fast auf Rekordniveau. Auch Hunde- und Katzenfutter ist langfristig deutlich teurer geworden. Seit 2020 stiegen die Preise um fast 36%. Zuletzt gab es aber etwas Entspannung. Gegenüber dem Vorjahr verteuerte sich Tierfutter nur noch um 0,4%.
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5: Mit Niklas Bitzenauer. Das umstrittene Freizeitanlagenprojekt am Bachtelweiher in Kempten geht in eine neue Runde. Der Stadtrat hat mit 34-4 Stimmen ein neues Bebauungsplanverfahren auf den Weg gebracht. Die Investoren haben ihre Pläne überarbeitet. Statt 40 sind jetzt 31 Wohnmobilstellplätze vorgesehen. Außerdem soll das frühere Waschhaus für Toiletten und Duschen genutzt werden. Und rund um den Bodensee kommt es am kommenden Sonntag wegen des 3-Länder-Marathons zu zahlreichen Straßensperren. In Lindau beispielsweise ist die Zufahrt zur Insel von 9.15 Uhr bis 11.30 Uhr gesperrt. Auch in Bregenz, Hart, Fussach und Höchst müssen Autofahrer mit Behinderungen und längeren Wartezeiten rechnen. Der Grenzübergang Höchst-St. Margareten ist von 10 bis 15 Uhr geschlossen.
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6: Sonnig ist es und bleibt es, meist wolkenlos. Und mit 18 bis 23 Grad wird es nochmal sehr mild am Nachmittag und dank des Föhns auch trocken. Morgen haben wir schon zum Start in den Donnerstag erste Wolken. Mit Föhn bleiben die Temperaturen noch gut im Plusbereich, 12 bis 15 Grad am Vormittag. Ab mittags zieht dann Regen auf. Es wird zudem windig und es kühlt ab. Am Freitag eine kurzzeitige Wetterbesserung, tagsüber aber frisch bei nur noch 7 bis 13 Grad.
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5: Um 11:04 und da schaut's auf den gesamten Allgäuer Straßen gut aus. Ihr kommt störungsfrei durch.
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5: In der Hirnbeinstraße bei Kempten, da wird in der 20er-Zone geblitzt. Dann in Obergünzburg in der Startstraße 2055. In Rudratshofen auf der ORL 7 haben wir einen stehen. In Leutkirch in der Herlatshofer Straße und auch in Leutkirch in der Poststraße. Für weiteres gerne kostenlos melden 0800 5 70 80 90.
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2: Achtelweiher-Projekt in Kempten. Stadtrat macht Weg für neuen Anlauf frei. Dreiländermarathon. Zahlreiche Straßensperren am Bodensee. Und das Wetter. Sonnig bei aktuell 15 bis maximal 18 Grad. Ich bin Niklas Bitzenauer. Das umstrittene Freizeitanlagenprojekt am Bachtelweiher in Kempten geht in eine neue Runde. Der Stadtrat hat mit 34-4 Stimmen ein neues Bebauungsplanverfahren auf den Weg gebracht. Die Investoren haben ihre Pläne überarbeitet. Statt 40 sind jetzt 31 Wohnmobilstellplätze vorgesehen. Außerdem soll das frühere Waschhaus für Toiletten und Duschen genutzt werden. Geplant bleiben eine Zeltwiese, eine Abenteuer-Minigolfanlage und ein Biergarten. Kritiker sehen das Projekt weiterhin skeptisch. Jetzt können sich Bürger und Behörden zu den neuen Plänen äußern. Bei optimalem Verlauf könnte Anfang kommenden Jahres ein neuer Bebauungsplan beschlossen werden. Rund um den Bodensee kommt es am kommenden Sonntag wegen des Dreiländermarathons zu zahlreichen Straßensperren. Kollegin Carmen Leocata weiß, welche Bereiche betroffen sind.
3: In Lindau ist die Zufahrt zur Insel von 9.15 Uhr bis 11.30 Uhr gesperrt. Auch in Bregenz, Hart, Fußach und Höchst müssen Autofahrer mit Behinderungen und längeren Wartezeiten rechnen. Der Grenzübergang Höchst-St. Margareten ist von 10 bis 15 Uhr geschlossen. Besucher sollten möglichst öffentliche Verkehrsmittel nutzen. Rund 14.000 Läuferinnen und Läufer nehmen an den verschiedenen Wettbewerben teil.
2: Vor dem Landgericht Kempten hat der Prozess gegen einen 53-jährigen Juristen wegen versuchten Totschlags begonnen. Laut Anklage soll er im Mai seine Ehefrau in der gemeinsamen Wohnung gewürgt haben, bis sie das Bewusstsein verlor. Die Frau rief durch ein Badezimmerfenster um Hilfe. Ein Nachbar kletterte daraufhin durch das Fenster und überwältigte den Mann. Der Angeklagte bestreitet eine Tötungsabsicht. Ein Gutachter sieht seine Steuerungsfähigkeit zur Tatzeit erheblich eingeschränkt. Der Prozess wird am Dienstag, den 13. Oktober, fortgesetzt. In Kaufbeuren-Neugablonz wird der Royal Rangers Pfadfinderstamm 248 nach längerer Pause wieder aktiv. Das erste Treffen ist am Freitag um 16 Uhr auf dem Gelände der Emanuel-Gemeinde der Dessestraße. Rund 40 Kinder werden erwartet. Die christlichen Pfadfinder bieten unter anderem Naturerlebnisse, Camps und praktische Aktivitäten an. Weitere interessierte Familien können zum ersten Treffen dazukommen.
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4: Oft wolkenlos mit viel Sonnenschein und mit bis zu 23 Grad warm wird das nochmals ein schöner Herbsttag. Morgen folgt nämlich dann der Wettersturz. Am Vormittag hält der Föhn die Wolken noch so ein bisschen im Zaum bei 12 bis 15 Grad. Ab Mittag setzt sich aber Regen durch und es wird sehr windig werden. Die Temperaturen gehen zurück. Am Freitag dann eine kurze Wetterbesserung, allerdings bei frischen Temperaturen 7 bis 13 Grad.
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5: Da haben wir im Moment keine Störungsmeldungen. Für euch eine gute und sichere Fahrt.
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5: Aktuell blitzt es in Sonthofen in der Sinnwagstraße. In Obergünzburg haben wir einen auf der Stadtstraße 2055. In Kaufbeuren blitzt es in der Wahlerstraße und in der Mindelheimer Straße. Dann in Ungerhausen in der Hauptstraße. Bei Immenstadt in Stein, da steht ein Blitzer und wir haben eine Abstandsmessung auf der A96 bei Leutkirch.
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2: Ich bin Thomas Bleskin. Der Tankrabatt kommt nach Einschätzung des IFO-Instituts bisher nicht vollständig bei den Autofahrern an. In den ersten 5 Tagen seien von den knapp 17 Cent Steuersenkung je Liter bei Diesel im Schnitt 15 Cent weitergegeben worden, bei Super E5 gut 16 und bei E10 ebenfalls 15 Cent. Besonders am Wochenende sei die Weitergabe schwächer gewesen. Die Branche widerspricht und erklärt, ohne den Rabatt wären die Preise 17 Cent höher. Zum ersten Mal seit gut 3 Monaten kommen die Spitzen von Union und SPD heute wieder im Koalitionsausschuss zusammen. Konkrete Beschlüsse werden zwar nicht erwartet, möglicherweise aber ein Zeitplan für die nächsten Reformen.
3: Schlechte Umfragewerte, Wahlerfolge der AfD und gleich eine Reihe an Themen, bei denen die Bundesregierung nötige Reformen angekündigt hat, auch um zu beweisen, dass die Politik noch handlungsfähig ist. Aber Union und SPD tun sich an vielen Stellen schwer, sich zu einigen. Bei der Rente wird wieder diskutiert. Die eigentlich schon vereinbarte Zuckersteuer steht wieder auf der Kippe. Unklar auch noch, wie Vorgaben zur Arbeitszeit flexibler gestaltet werden sollen. Ein großer Befreiungsschlag in der Runde heute ist nicht absehbar. Jan-Henner Reitze, Nachrichtenredaktion.
2: Die Bundesregierung plant Erleichterungen für Opfer häuslicher Gewalt. Sie sollen etwa in familiengerichtlichen Verfahren ihren neuen Wohnort besser geheim halten können. Das sieht ein Gesetzentwurf vor, über den das Kabinett heute berät.
4: Will eine Frau die Scheidung, weil ihr Ehemann sie schlägt oder psychisch heftig unter Druck setzt, so soll das bald einfacher möglich sein. Gewalt gegen die Partnerin soll automatisch als Härtefall gelten. Damit wäre das Trennungsjahr vor einem Scheidungstermin hinfällig. Und Jugendliche ab 14, sie sollen künftig besser für sich selbst sprechen können vor Gericht, wenn es etwa darum geht, bei wem sie leben wollen. Lea Matschulat, Nachrichtenredaktion.
2: Bei einem russischen Großangriff auf die ukrainische Hauptstadt Kiew sind mindestens 2 Menschen getötet worden. Nach Angaben von Bürgermeister Vitali Klitschko wurden sie in den Trümmern von Garagen im Osten der Stadt gefunden. 2 weitere Menschen seien lebend geborgen worden. Auch mehrere andere Städte wurden nach ukrainischen Angaben massiv angegriffen. Dort habe es ebenfalls Tote und Verletzte gegeben.
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5: Mit Niklas Bitzenauer. Die Deutsche Bahn und der Freistaat Bayern planen 22 neue Regionalzughaltestellen in Schwaben und auch bei uns im Allgäu. Darunter sind 6 Stationen in der Region Memmingen, 5 im Raum Lindau und 2 in Kaufbeuren. Doch bei vielen Projekten ist noch unklar, wann tatsächlich Züge halten werden. Konkrete Termine gibt es bislang nur für Lindau-Eschach Ende 2027 und Kaufbeuren-Haken Ende 2029. Und in Memmingen sorgt ein Gasleck am Rennweg für zusätzliche Verkehrsbehinderungen. Gegen 4 Uhr heute Morgen wurde auf Höhe der Feuerwehrwache ein Gasaustritt festgestellt. Die Stadtwerke haben den betroffenen Leitungsabschnitt abgesperrt und mit den Reparaturarbeiten begonnen. Gas war auch in der Fahrzeughalle der Feuerwehrwache wahrnehmbar. Die Feuerwehr bleibt aber einsatzbereit. Der Rennweg ist aktuell noch gesperrt.
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6: Sonnig ist es und bleibt es, meist wolkenlos. Und mit 18 bis 23 Grad wird es nochmal sehr mild am Nachmittag und dank des Föhns auch trocken. Morgen haben wir schon zum Start in den Donnerstag erste Wolken. Mit Föhn bleiben die Temperaturen noch gut im Plusbereich, 12 bis 15 Grad am Vormittag. Ab mittags zieht dann Regen auf. Es wird zudem windig und es kühlt ab. Am Freitag eine kurzzeitige Wetterbesserung, tagsüber aber frisch bei nur noch 7 bis 13 Grad.
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7: Die B19 Kempten Richtung Oberstdorf zwischen Immenstadt Nord und Immenstadt Zentrum. Achtung, hier liegen Reifenteile auf der Fahrbahn.
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7: Und da blitzt es aktuell in Stein bei Immenstadt, in Ungerhausen in der Hauptstraße haben wir 1, in Kaufbeuren gleich 2, einmal in der Mindelheimer Straße, einmal in der Wahler Straße, in Obergünzburg auf der Startstraße 2055 und in Sonthofen in der Sinnwagstraße. Und eine Abstandsmessung gibt's auch noch auf der A96 bei Leutkirch.
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2: Bahn plant 22 neue Haltestellen in Schwaben und auch im Allgäu. Straßensperrung sorgt für Verkehrsbehinderungen in Memmingen. Und das Wetter? Freundlich bei aktuell so um die 21 Grad. Ich bin Niklas Bitzenauer. Die Deutsche Bahn und der Freistaat Bayern planen 22 neue Regionalzughaltestellen in Schwaben und auch bei uns im Allgäu. Darunter sind 6 Stationen in der Region Memmingen, 5 im Raum Lindau und 2 in Kaufbeuren.
3: Bei vielen Projekten ist allerdings noch unklar, wann tatsächlich Züge halten werden. Konkrete Termine gibt es bislang nur für Lindau-Eschach Ende 2027 und Kaufbeuren.

0: Beuren-Haken Ende 2029. Gleichzeitig sollen rund 50 bestehende Bahnhöfe in Schwaben modernisiert werden. Auch hier sind die Zeitpläne teilweise offen. Die Bahn verweist auf schnellere Planungs- und Bauprozesse. Finanziell liegt der Schwerpunkt des Bundes derzeit allerdings auf der Sanierung des bestehenden Schienennetzes. Leon Dauter, Nachrichtenredaktion.
1: In Memmingen sorgt ein Gasleck am Rennweg für zusätzliche Verkehrsbehinderungen. Gegen 4 Uhr in der Früh wurde auf Höhe der Feuerwache ein Gasaustritt festgestellt. Die Stadtwerke haben den betroffenen Leitungsabschnitt abgesperrt und mit den Reparaturarbeiten begonnen. Gas war auch in der Fahrzeughalle der Feuerwache wahrnehmbar. Die Feuerwehr bleibt aber einsatzbereit. Der Rennweg ist aktuell auch noch gesperrt. Die Behinderungen können noch ein bisschen andauern. Wegen des gleichzeitig laufenden Jahrmarktaufbaus kam es heute Morgen in Memmingen dann zusätzlich noch zu Staus und längeren Fahrzeiten. Autofahrer sollten, wenn möglich, den Bereich weiterhin umfahren. Das umstrittene Bachtelweiher-Projekt in Kempten geht in eine neue Runde. Der Stadtrat hat mit 34-4 Stimmen ein neues Bebauungsplanverfahren auf den Weg gebracht. Die Investoren haben ihre Pläne überarbeitet. Statt 40 sind jetzt 31 Wohnmobilstellplätze vorgesehen. Außerdem soll das frühere Waschhaus für Toiletten und Duschen genutzt werden. Eine Zeltwiese, eine Abenteuer-Minigolfanlage und ein Biergarten bleiben geplant. Das Projekt stößt aber weiterhin auf Kritik. Jetzt können sich Bürger und Behörden zu den neuen Plänen äußern. Läuft alles nach Plan, könnte Anfang kommenden Jahres ein neuer Bebauungsplan beschlossen werden. In Marktoberdorf wird der Bahnübergang an der Iglauer Straße ab Samstag für eine Woche gesperrt. Bis einschließlich den 17. Oktober können Fußgänger und Radfahrer die Gleise dort nicht überqueren. Grund sind die Bauarbeiten für den Einschub einer neuen Fußgänger- und Radfahrerunterführung am Schulzentrum. Die neue, sichere Querungsmöglichkeit soll Mitte 2027 freigegeben werden.
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3: Oft wolkenlos mit viel Sonnenschein und mit bis zu 23 Grad warm wird das nochmals ein schöner Herbsttag. Morgen folgt nämlich dann der Wettersturz. Am Vormittag hält der Föhn die Wolken noch so ein bisschen im Zaum bei 12 bis 15 Grad. Ab Mittag setzt sich aber Regen durch und es wird sehr windig werden. Die Temperaturen gehen zurück. Am Freitag dann eine kurze Wetterbesserung, allerdings bei frischen Temperaturen 7 bis 13 Grad.
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4: Und da haben wir nichts. Im Moment keine Störungsmeldungen, also gute Fahrt für euch.
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4: So, dann schauen wir mal, was sich in Sachen Blitzer tut. Da haben wir einen ganz aktuellen, den hat uns der Michi gemeldet, in Leutkirch im Postweg, direkt vor der Polizei. Also gleich zwei Gründe. Dann eine Abstandsmessung auf der A96 bei Leutkirch. Außerdem blitzt es in Kaufbeuren, in der Mindelheimer und in der Wahler Straße, in Ungerhausen in der Hauptstraße, bei Immenstadt Stein wird gelasert. In Obergünzburg haben wir einen Blitzer auf der Stadtstraße 2055 und in Sonthofen in der Sinnwagstraße.
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3: Ich bin Thomas Bliskin. Kommt der Tankrabatt vollständig bei den Autofahrern an? Das IFO-Institut sagt nein, bisher nicht. In den ersten 5 Tagen seien von den knapp 17 Cent Steuersenkungen je Liter bei Diesel und Super E10 im Schnitt 15 Cent weitergegeben worden. Die Branche widerspricht und erklärt, ohne den Rabatt wären die Preise 17 Cent höher.
4: Die IFO-Forscher waren schon beim Tankrabatt im Mai und Juni zu dem Ergebnis gekommen, dass die 17 Cent nicht vollständig an die Autofahrenden weitergegeben wurden. Jetzt beobachten sie den neuen Tankrabatt seit Tagen genau und kritisch. Interessantes Ergebnis. Zum Start letzten Donnerstag wurde der Tankrabatt demnach vollständig weitergegeben, aber schon am Wochenende deutlich weniger. Tankende merken das auch daran, dass letzte Woche noch recht häufig die 2-Euro-Marke pro Liter nach unten durchbrochen wurde, inzwischen viel seltener. Ronny Tochau, Nachrichtenredaktion.
3: Das Bundeskabinett will heute einen Gesetzentwurf zum besseren Schutz vor digitaler Gewalt auf den Weg bringen. Dabei geht es auch um Cyberstalking.
5: Heimlich einen GPS-Tracker in die Handtasche der Frau, nach der man verrückt ist, oder heimlich eine Spyware auf dem Smartphone des Angebeteten installiert. Cyberstalking soll künftig im extremen Fall bis zu 2 Jahre Freiheitsstrafe nach sich ziehen. Nackte Menschen ohne ihr Einverständnis zu fotografieren oder zu filmen wird verboten und damit strafbar. Und wer etwa das Gesicht der Ex in Pornoszenen montiert, macht sich auch strafbar. Lea Matschulat, Nachrichtenredaktion.
3: Viele Frauen blicken mit deutlich mehr Sorgen auf ihre finanzielle Absicherung im Alter als Männer. Einer Umfrage im Auftrag von Finanztipp zufolge machen sich 47% der Frauen große oder sehr große Sorgen um ihre Altersvorsorge. Bei den Männern sind es 35%. Gleichzeitig fehlt vielen Frauen das Geld, um zusätzlich vorzusorgen. Mehr als jede vierte hat monatlich weniger als 50 Euro oder gar nichts zum Sparen übrig. Besonders unsicher fühlen sich junge Frauen zwischen 18 und 29 Jahren. Haustiere bleiben für ihre Besitzer teuer. Die Einnahmen aus der Hundesteuer lagen im vergangenen Jahr mit knapp 430 Millionen Euro fast auf Rekordniveau. Auch Hunde- und Katzenfutter ist langfristig deutlich teurer geworden. Seit 2020 stiegen die Preise um fast 36%. Zuletzt gab es aber etwas Entspannung. Gegenüber dem Vorjahr verteuerte sich Tierfutter nur noch um 0,4%.
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6: Mit Niklas Bitzenauer. Die Deutsche Bahn und der Freistaat Bayern planen 22 neue Regionalzughaltestellen in Schwaben und auch bei uns im Allgäu. Darunter sind 6 Stationen in der Region Memmingen, 5 im Raum Lindau und 2 in Kaufbeuren. Doch bei vielen Projekten ist noch unklar, wann tatsächlich Züge halten werden. Konkrete Termine gibt es bislang nur für Lindau-Eschach Ende 2027 und Kaufbeuren-Haken Ende 2029. Und in Memmingen sorgt ein Gasleck am Rennweg für zusätzliche Verkehrsbehinderungen. Gegen 4 Uhr heute Morgen wurde auf Höhe der Feuerwehrwache ein Gasaustritt festgestellt. Die Stadtwerke haben den betroffenen Leitungsabschnitt abgesperrt und mit den Reparaturarbeiten begonnen. Gas war auch in der Fahrzeughalle der Feuerwehrwache wahrnehmbar. Die Feuerwehr bleibt aber einsatzbereit. Der Rennweg ist aktuell noch gesperrt.
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7: Sonnig ist es und bleibt es, meist wolkenlos. Und mit 18 bis 23 Grad wird es nochmal sehr mild am Nachmittag und dank des Föhns auch trocken. Morgen haben wir schon zum Start in den Donnerstag erste Wolken. Mit Föhn bleiben die Temperaturen noch gut im Plusbereich, 12 bis 15 Grad am Vormittag. Ab mittags zieht dann Regen auf, es wird zudem windig und es kühlt ab. Am Freitag eine kurzzeitige Wetterbesserung, tagsüber aber frisch bei nur noch 7 bis 13 Grad.
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8: Die A7 Füssen Richtung Ulm zwischen Kempten-Leubers und Diepmannsried. 1 Kilometer Stau, Zeitverlust 6 Minuten. Dann haben wir die A96. Gott, was ist denn da alles los? Lindau München zwischen Sigmarszell und Weißensberg in beiden Richtungen. Achtung, irgendwelche Idioten werfen Steine von der Fahrbahn. A96 Lindau Richtung München zwischen Kisleck und Leutkirch Süd. Ein kaputter LKW auf der rechten Spur. Und A96 München Richtung Lindau zwischen Holzgünz und Memmingen Ost. Ein kaputter PKW. Da bitte Vorsicht, hier sind Reifenteile auf der Straße.
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8: Es blitzt in Sonthofen in der Sinnwagstraße, dann in Obergünzburg auf der Stadtstraße 2055, in Kaufbeuren in der Wahlerstraße und in der Mindelheimer Straße in Stein bei Immenstadt wird gelasert. Dann haben wir in Ungerhausen einen Blitzer in der Hauptstraße. In Leutkirch im Postweg ist eine Geschwindigkeitsmessung und eine Abstandsmessung haben wir auf der A96 bei Leutkirch.
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2: Bahn plant 22 neue Haltestellen in Schwaben und auch im Allgäu. Straßensperrung sorgt für Verkehrsbehinderungen in Memmingen. Und das Wetter? Freundlich bei aktuell so um die 21 Grad. Ich bin Niklas Bitzenauer. Die Deutsche Bahn und der Freistaat Bayern planen 22 neue Regionalzughaltestellen in Schwaben und auch bei uns im Allgäu. Darunter sind 6 Stationen in der Region Memmingen, 5 im Raum Lindau und 2 in Kaufbeuren.
3: Bei vielen Projekten ist allerdings noch unklar, wann tatsächlich Züge halten werden. Konkrete Termine gibt es bislang nur für Lindau-Eschach Ende 2027 und Kaufbeuren-Haken Ende 2029. Gleichzeitig sollen rund 50 bestehende Bahnhöfe in Schwaben modernisiert werden. Auch hier sind die Zeitpläne teilweise offen. Die Bahn verweist auf schnellere Planungs- und Bauprozesse. Finanziell liegt der Schwerpunkt des Bundes derzeit allerdings auf der Sanierung des bestehenden Schienennetzes. Leon Dauter, Nachrichtenredaktion.
2: In Memmingen sorgt ein Gasleck am Rennweg für zusätzliche Verkehrsbehinderungen. Gegen 4 Uhr in der Früh wurde auf Höhe der Feuerwache ein Gasaustritt festgestellt. Die Stadtwerke haben den betroffenen Leitungsabschnitt abgesperrt und mit den Reparaturarbeiten begonnen. Gas war auch in der Fahrzeughalle der Feuerwache wahrnehmbar. Die Feuerwehr bleibt aber einsatzbereit. Der Rennweg ist aktuell auch noch gesperrt. Die

0: Änderungen können noch ein bisschen andauern. Wegen des gleichzeitig laufenden Jahrmarktaufbaus kam es heute Morgen in Memmingen dann zusätzlich noch zu Staus und längeren Fahrzeiten. Autofahrer sollten, wenn möglich, den Bereich weiterhin umfahren. Das umstrittene Bachtelweiher-Projekt in Kempten geht in eine neue Runde. Der Stadtrat hat mit 34-4 Stimmen ein neues Bebauungsplanverfahren auf den Weg gebracht. Die Investoren haben ihre Pläne überarbeitet. Statt 40 sind jetzt 31 Wohnmobilstellplätze vorgesehen. Außerdem soll das frühere Waschhaus für Toiletten und Duschen genutzt werden. Eine Zeltwiese, eine Abenteuer-Minigolfanlage und ein Biergarten bleiben geplant. Das Projekt stößt aber weiterhin auf Kritik. Jetzt können sich Bürger und Behörden zu den neuen Plänen äußern. Läuft alles nach Plan, könnte Anfang kommenden Jahres ein neuer Bebauungsplan beschlossen werden. In Marktoberdorf wird der Bahnübergang an der Iglauer Straße ab Samstag für eine Woche gesperrt. Bis einschließlich den 17. Oktober können Fußgänger und Radfahrer die Gleise dort nicht überqueren. Grund sind die Bauarbeiten für den Einschub einer neuen Fußgänger- und Radfahrerunterführung am Schulzentrum. Die neue, sichere Querungsmöglichkeit soll Mitte 2027 freigegeben werden.
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2: Oft wolkenlos mit viel Sonnenschein und mit bis zu 23 Grad warm wird das nochmals ein schöner Herbsttag. Morgen folgt nämlich dann der Wettersturz. Am Vormittag hält der Föhn die Wolken noch so ein bisschen im Zaum bei 12 bis 15 Grad. Ab Mittag setzt sich aber Regen durch und es wird sehr windig werden. Die Temperaturen gehen zurück. Am Freitag dann eine kurze Wetterbesserung, allerdings bei frischen Temperaturen 7 bis 13 Grad.
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3: Die A7 Füssen Richtung Ulm haben wir da. Zwischen Kempten-Leubas und Dietmannsried 2 Kilometer. Stau macht 6 Minuten mehr. A96 Lindau Richtung München zwischen Kisleck und Leutkirch Süd. Da steht ein kaputter LKW auf der rechten Spur. Und wir haben zwischen Kisleck und Leutkirch Süd aktuell auch 2 Kilometer Stau. Zeitverlust 11 Minuten. Und außerdem ebenfalls A96 Lindau Richtung München zwischen Jengen, Kaufbeuren und Landsberg West 3 Kilometer Stau. Kostet euch 9 Minuten mehr.
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3: Es blitzt aktuell am Graben in Kaufbeuren, außerdem in der Hauptstraße in Ungerhausen ein Blitzer. Eine Abstandsmessung auf der A96 bei Leutkirch. Und wenn ihr was habt, gern durchklingeln 0805 70 80 90.
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2: Ich bin Tanja Wagner. Die Mehrheit der Deutschen ist einer Umfrage zufolge tief enttäuscht von Friedrich Merz als Bundeskanzler. In Summe stimmten fast 70% der Aussage, die Kanzlerschaft von Friedrich Merz ist gescheitert, mehr oder weniger zu. Das geht aus einer Umfrage im Auftrag des Spiegels hervor.
3: In den ostdeutschen Bundesländern fällt das Urteil härter aus. Dort halten 80% der Befragten die Kanzlerschaft für gescheitert. Einen klaren Nachfolger für Merz in der Union haben die Befragten allerdings nicht im Blick. CSU-Chef Söder, Innenminister Dobrindt oder NRW-Ministerpräsident Wüst. Eine klare Mehrheit hält keinen davon für einen besseren Kanzler. Thomas Bremser, Nachrichtenredaktion.
2: Gutverdiener müssen im nächsten Jahr mehr für Kranken- und Rentenversicherung zahlen. Das Bundeskabinett hat die neuen Beitragsbemessungsgrenzen beschlossen. Wer mehr als 5.812,50 Euro im Monat verdient und gesetzlich versichert ist, zahlt mehr in die Krankenversicherung ein. Bei der Rente erhöhen sich die Beiträge ab 8.450 Euro brutto im Monat. Laut Bundessozialministerium orientiert sich die Anpassung an der Lohnentwicklung. Der Bundesrat muss noch zustimmen, das gilt aber als Formsache. Der Tankrabatt wird laut IFO-Institut nicht vollständig weitergegeben. Beim Diesel hätten die Tankstellen von den 17 Cent Steuersenkung je Liter durchschnittlich 15 Cent weitergegeben. Ähnlich sehe es beim Superbenzin E5 und E10 aus.
4: Die IFO-Forscher waren schon beim Tankrabatt im Mai und Juni zu dem Ergebnis gekommen, dass die 17 Cent nicht vollständig an die Autofahrenden weitergegeben wurden. Jetzt beobachten sie den neuen Tankrabatt seit Tagen genau und kritisch. Interessantes Ergebnis: Zum Start letzten Donnerstag wurde der Tankrabatt demnach vollständig weitergegeben, aber schon am Wochenende deutlich weniger. Onni Tochau, Berlin.
2: Der Chemie-Nobelpreis geht in diesem Jahr nach Frankreich und Japan. Und zwar an zwei Grundlagenforscher, deren Arbeit unter anderem bei der Entwicklung von Medikamenten entscheidend ist. Das teilte die Königlich-Schwedische Akademie der Wissenschaften mit. Die Forschung der beiden dreht sich um Chiralität. Viele Moleküle existieren als zwei Varianten. In der Medizin ist das enorm wichtig, weil eine Variante wirkt, die andere aber schaden kann.
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5: 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Die geplante Stationierung eines Error-Radars bei Friesenried im Ostallgäu beschäftigt derzeit den Verteidigungsausschuss des Bundestags. Die Grünen fordern weitere Informationen zu dem Raketenabwehrsystem, zu dem insgesamt drei Hochleistungsradare in Deutschland gehören sollen. Und in Schwaben und dem Allgäu sollen 22 neue Haltepunkte für Regionalzüge entstehen, unter anderem 6 im Raum Memmingen und 2 in Kaufbeuren. Wann die meisten Stationen in Betrieb gehen, ist noch offen. Parallel sollen rund 50 bestehende Bahnhöfe zudem modernisiert werden.
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6: Bis heute Abend nehmen die Wolken immer mehr zu, der Föhn hält's aber noch trocken. Morgen in der Früh gibt's die letzten freundlichen Momente und nochmal bis zu 15 Grad am Vormittag. Aber spätestens ab Mittag kommen Regen und Wind zu uns rein und es kühlt deutlich ab. Und wir haben am Freitag dann nur noch 7 bis 13 Grad und auch das Wochenende wird leider wechselhaft windig und teilweise nass.
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6: Die A7 Füssen Richtung Ulm zwischen Kempten-Leubers und Diepmannsried 2 Kilometer. Stau macht 12 Minuten mehr. A96 Lindau Richtung München zwischen Kisleck und Leutkirch Süd. Ein kaputter LKW, rechte Spur gesperrt. Hier staut sich's auf 2 Kilometer. 13 Minuten Zeitverlust. Und die A96 Lindau Richtung München zwischen Jengen, Kaufbeuren und Landsberg West. 4 Kilometer stockend plus 7 Minuten.
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6: Es blitzt in Kaufbeuren am Graben, in Ungerhausen in der Hauptstraße, in Leutkirch am Postweg und eine Abstandsmessung haben wir auf der A96 bei Leutkirch.
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6: Hallo und Servus. Kurz nach zwei eigentlich die perfekte Zeit für einen Kaffee, oder? Wir machen das auf Allgäu-Hit Art und Weise und hören gleich nochmal rein in den Kaffeeklatsch von heute Morgen. Vorher noch Musik, Giant Rooks und Slow Dance for a Minute.

0: Das ist die Drive Time an diesem Mittwoch und wir werfen nochmal einen Blick auf den Kaffeeklatsch von heute Morgen. Da hatten wir wieder interessanten Besuch. In dem Fall reichen die Wurzeln zurück bis ins Jahr 2001. Damals haben sich unter anderem verschiedene Organisationen in Kempten zusammengeschlossen zum Aktionskreis Familienfreundliches Kempten. Das Ziel: Familien sollen es im Alltag einfach leichter haben, schneller Angebote finden und so weiter. Im Februar 2010 gab es dann die offizielle Gründung als eingetragener Verein. Das Ziel war aber von Anfang an, Kräfte bündeln. Wirtschaft, Politik, Verwaltung und soziale Träger an einen Tisch zu bringen. So hat es uns der erste Vorsitzende Stefan Keppeler heute Morgen im Kaffeeklatsch erzählt.
1: Die Familienangebote, die es in der Stadt gibt, zu bündeln in damals einen Familienführer, man glaubt es kaum, vor 20 Jahren in Papierform, ist natürlich heute völlig überholt und digitalisiert. Und auch, es braucht keine Plattform mehr, diese Dinge zu bündeln, sondern man googelt, ja, oder heutzutage eher ChatGPT. Genau, aber damals war es notwendig, diese Angebote mal zusammenzufassen, ein Buch zu gießen, das war richtig ein dicker Schinken und den hat man an die Familien ausgeben können und dann konnten die sich orientieren. Ich habe ein Thema, ich bin jetzt schwanger, ich kriege jetzt ein Kind, wo kann ich mich denn hinwenden?
0: Auf jeden Fall ist da im Laufe der Jahre ein richtig großes Netzwerk entstanden und auch heute noch geht es darum, bestehende Angebote sichtbarer zu machen, aber auch neue Projekte anzustoßen, wie die auffälligen bunten Ruhebänke gegen Rassismus und die helfende Hand.
1: Es gibt 45 helfende Hände in der Stadt Kempten. Das Thema Toiletten kommt ja immer wieder neu hoch, auch wieder mit den öffentlichen Toiletten. Das war auch damals so und damals ist dann die nette Toilette entstanden. Mhm. Und aus der netten Toilette hat man noch mehrere Dienstleistungen oder mehrere Angebote noch dazugepackt, dass zum Beispiel ein Kind auch reingehen kann und die Eltern anrufen, wenn sie den Bus verpasst haben. Man hat eine Wickelmöglichkeit, man hat Kinderspielzeug. Und das zeichnet sich aus, indem an der Tür eine helfende Hand klebt. Das ist das Symbol, hier wird mir geholfen als Familie, als Großfamilie, wenn ich eine Ruhe brauche, wenn ich Hilfe brauche. Genau, und dafür haben wir es geschaffen. Kann ich dann auch reingehen und sagen, oh, mein Akku ist leer, ich kann da mein Handy aufladen zum Beispiel. Auch da ganz moderne Dinge dann mit aufgenommen. Nicht jeder hat immer eine Powerbank in dem Hosensack.
0: Mehr über diesen Aktionskreis könnt ihr erfahren. Einfach reinhören auf allgäuhit.de. Da findet ihr das ganze Gespräch und erfahrt zum Beispiel auch, wann es eine Neuauflage der Bänke gegen Rassismus gibt. Ganz anderes Thema dann morgen. Der Pflegealltag kostet Kraft und oft auch Geld, weil Ansprüche wie die Verhinderungspflege am Jahresende verfallen. Wie pflegende Angehörige rechtzeitig Unterstützung bekommen, erklärt Lebensgestalter Axel Deisting morgen dann im Kaffeeklatsch zwischen 9 und 10.

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1: 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Ein besonderer Musikabend für Kenner und alle, die sich von außergewöhnlichen Klängen begeistern lassen möchten.
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3: Aero-Radar bei Friesenried beschäftigt den Bundestag. 22 neue Haltestellen für Schwaben und das Allgäu geplant. Das Wetter? Weiter überwiegend freundlich und sonnig, bei Temperaturen von 20 Grad. Ich bin Leon Dauter. Die geplante Stationierung von Aero-Radaren im Allgäu ist Thema im Verteidigungsausschuss des Bundestags. Die Grünen fordern weitere Informationen zu dem Raketenabwehrsystem. Insgesamt sollen 3 Hochleistungsradare in Deutschland entstehen. Einer der Standorte ist bei Friesenried im Ostallgäu geplant. Das Radar soll Raketen in großer Höhe erkennen und so Teil der bundesweiten Raketenabwehr werden. Die Aero-Stationierung im Allgäu sorgt bereits seit längerem für Diskussionen. Die Deutsche Bahn und der Freistaat Bayern planen insgesamt 22 neue Regionalzughaltestellen in Schwaben und im Allgäu. 6 davon sollen im Raum Memmingen entstehen, 5 rund um Lindau und 2 in Kaufbeuren. Bei den meisten Projekten ist allerdings noch offen, wann dort tatsächlich Züge halten können. Fest eingeplant sind bislang die Station Lindau-Eschach Ende 2027 und Kaufbeuren-Haken Ende 2029. Zusätzlich sollen rund 50 bestehende Bahnhöfe in Schwaben modernisiert werden. Die Bahn will dabei Planung und Bau beschleunigen. Der Bund setzt finanziell derzeit allerdings vor allem auf die Sanierung des bestehenden Schienennetzes. Nahe dem Unterallgäu haben 8 Schweizer Militärhubschrauber für einen ungewöhnlichen Anblick gesorgt. 4 Kuja und 4 H-135 landeten dabei fast gleichzeitig auf einem Feld. Die Maschinen waren im Raum einer gemeinsamen Übung mit der Bundeswehr mehrere Tage in der Region unterwegs. Ausgangspunkt war der Militärflugplatz Laupheim. Die Flüge führten über Oberschwaben bis in den Raum Krumbach und fanden teilweise auch nachts statt. Ein Militärfotograf bezeichnete die gleichzeitige Landung von 8 Hubschraubern als ausgesprochen selten.

0: In Buchloe hat Busfahrer Felix Denghehl einer 5. Klasse wichtige Regeln für den sicheren Schulweg gezeigt. Die Schülerinnen und Schüler lernten unter anderem, wo die toten Winkel eines Busses liegen und wie sie sich beim Ein- und Aussteigen richtig verhalten. Auch Notausstieg und Nothammer wurden erklärt. Besonders eindrucksvoll war eine Gefahrenbremsung, bei der Denghehl den Bus auf dem Parkplatz plötzlich zum Stehen brachte. Der 20-Jährige war bereits mit 18 Jahren einer der jüngsten Busfahrer Deutschlands und wurde in diesem Jahr als Lieblingsbusfahrer ausgezeichnet.
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2: Ja, unser Wetter, das ist heute noch richtig schön und sonnig und mild. Da sind die Temperaturen bei 18 bis 23 Grad. Es kommen aber dann zum Abend her immer mehr Wolken rein. Noch hält der Föhn das trocken. Morgen kippt das dann. Vormittags noch ganz okay. Kann es in der Früh sogar noch mal freundlich sein. Wir haben noch mal so 12 bis 15 Grad und dann haben wir einfach diesen totalen Wetterwechsel. Es wird regnen, es wird richtig winden und es wird vor allem deutlich abkühlen. Da rauschen die Temperaturen mal runter. Und in der Nacht zum Freitag kann es bis 1300 Meter sogar schneien. Gut, es ist jetzt recht weit oben, aber sagt so ein bisschen, dass es einfach kälter wird. Der Freitag dann insgesamt nicht schlecht, aber kühl, 7 bis 13 Grad.
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2: Da haben wir die A7 Füssen Richtung Ulm zwischen Kempten-Leubers und Diepmannsried. 2 Kilometer Stau, Zeitverlust 9 Minuten. Die A96 Lindau Richtung München zwischen Kisleck und Leutkirch Süd. Ein kaputter LKW, rechte Spur gesperrt. Wir haben hier 2 Kilometer Stau plus 10 Minuten. Und die A96 Lindau Richtung München zwischen Buchloe Ost und Landsberg West. 3 Kilometer Stau macht einen Zeitverlust von 10 Minuten aktuell. So, dann schauen wir mal noch weiter.
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2: Es blitzt am Graben in Kaufbeuren, außerdem in Leutkirch im Postweg und in Memmingen in der Bodenseestraße. Und wenn ihr was habt, gern Bescheid geben, 0805 70 80 90.
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2: Ich wünsche euch einen schönen Mittwochnachmittag. Ich hoffe, ihr habt einen guten Arbeitstag gehabt bis jetzt. Ja, und wenn es nicht so gut war, dann müsst ihr euch gedanklich einfach ein bisschen absetzen. Vielleicht in den nächsten Urlaub, sind ja schon bald wieder Herbstferien. Ist aber auch immer eine teure Angelegenheit. Vielleicht können wir da euch ein paar Tipps geben, wie man spart für den Herbsturlaub. Machen wir gleich hier in der Drive Time. Hier ist erstmal Marquez. Vayamos, compañeros.

0: Mittwochnachmittag hier bei Allgäu Hit. Es ist der 7. Oktober und lang dauert's nicht mehr. Dann stehen schon wieder die Herbstferien an. 2. November geht's los. Wer da noch verreisen will, einfach nochmal weg will, muss nicht zwangsläufig automatisch tief in die Tasche greifen. Mit ein bisschen Flexibilität lässt sich auch kurzfristig noch sparen, sagt zumindest mein Kollege Dominik Schweiger.
1: Ja, vor allem abseits der klassischen Sonnenziele. Ferienwohnungen in Deutschland, Städtereisen oder Ziele, die im Herbst Nebensaison haben, sind häufig günstiger. Wer fliegen möchte, sollte auch Abflughäfen in benachbarten Bundesländern prüfen, in denen gerade keine Ferien sind. Schon ein anderer Reisetag kann ebenfalls einen deutlichen Unterschied machen.
0: Bleibt natürlich die Frage, wie finden wir online tatsächlich den besten Preis?
1: Vergleichsportale sind ein guter Anfang, aber nicht automatisch am günstigsten. Deshalb die Reise danach nochmal direkt beim Hotel oder bei der Fluggesellschaft prüfen. Wichtig ist außerdem der Endpreis. Gepäck, Sitzplatz, Transfer und Kurtaxe können ein vermeintliches Schnäppchen deutlich teurer machen. Und bei Gutscheinen immer auf Bedingungen und Auszahlungsfristen achten.
0: Spontanes Buchen kann sich aber trotzdem für uns alle noch lohnen.
1: Ja, wenn Reiseziel und Termin flexibel sind. Wer aber auf einen bestimmten Flug, ein Familienzimmer oder einen Mietwagen angewiesen ist, sollte eher nicht auf ein Last-Minute-Wunder hoffen. Gute Angebote sind einfach schnell weg. Entscheidend ist deswegen weniger der perfekte Buchungstag als die Bereitschaft, bei Ort und Reisezeit etwas flexibler zu sein.
0: Und wenn es so gar nicht klappt, dann ist der Herbst hier bei uns ja auch schön, auch wenn es dann wettertechnisch vielleicht mal ein bisschen gruselig wird.

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2: Ich bin Tanja Wagner. Der frühere BND-Präsident August Hanning kommt in Untersuchungshaft. Ein Ermittlungsrichter am Bundesgerichtshof in Karlsruhe setzte den Haftbefehl gegen den 80-Jährigen in Vollzug. Ihm wird Spionage vorgeworfen. Hanning war gestern festgenommen worden.
3: Nach seiner Beamtenlaufbahn soll Hanning über Jahre von seinem früheren Büroleiter interne BND-Dokumente bekommen und für seine Tätigkeit als Sicherheitsberater verwendet haben. Kunden dieses Geschäftsmodells sollen unter anderem Nachrichtendienste anderer Länder gewesen sein. Welche genau ist unklar, auch welche geheimen BND-Infos so nach außen gedrungen sind. Jan-Henner Reitze, Nachrichtenredaktion.
2: Der Tankrabatt kommt nicht voll bei den Verbraucherinnen und Verbrauchern an. Das sagen IFO-Institut und ADAC. Besonders bei E10 gibt's noch eine deutliche Lücke zum möglichen Preisrückgang von rund 17 Cent je Liter. Der Wirtschaftsverband Fuels und Energy widerspricht, die Entlastung komme durchweg in voller Höhe an. Ökonomen kritisieren den Rabatt außerdem als wenig zielgenau. Gerade Haushalte mit geringem Einkommen und kleinen Autos profitieren kaum. Das Kabinett hat einen Gesetzentwurf gegen digitale Gewalt beschlossen. Vorgesehen sind neue Straftatbestände etwa für sexualisierte Deepfakes, digitalen Voyeurismus, Cyberstalking und bestimmten Identitätsmissbrauch.
4: Wer eine nackte Frau ungefragt am Strand fotografiert oder einen nackten Mann ohne Erlaubnis in der Sauna filmt, macht sich künftig strafbar, wenn das Gesetz dann in Kraft tritt. Und wer sich Bilder einer realen Vergewaltigung ansieht oder auf dem Laptop oder in der Cloud hat, das alles wird zur Straftat. Bestraft wird künftig auch, wer unter dem Namen eines anderen Dinge im Netz verbreitet, die dem Ansehen dieses Menschen schaden können. Identitätsdiebstahl. Lea Matschulat, Nachrichtenredaktion.
2: Die Polizei hat eine international agierende Goldschmugglerbande ausgehoben. Bei Durchsuchungen in mehreren Bundesländern sowie in den Niederlanden hat es 3 Festnahmen gegeben. Außerdem wurden Gold und mehrere 10.000 Euro Bargeld sichergestellt. Die Bande soll über Jahre hinweg mit Drogengeldern bei Juwelieren Altgold angekauft, eingeschmolzen und in die Türkei geschmuggelt haben. Umgerechnet im Wert von bis zu 210 Millionen Euro.
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5: 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Die geplante Stationierung eines Aero-Radars bei Friesenried im Ostallgäu beschäftigt derzeit den Verteidigungsausschuss des Bundestags. Die Grünen fordern weitere Informationen zu dem Raketenabwehrsystem, zu dem insgesamt 3 Hochleistungsradare in Deutschland gehören sollen. Und in Schwaben und dem Allgäu sollen 22 neue Haltepunkte für Regionalzüge entstehen, unter anderem 6 im Raum Memmingen und 2 in Kaufbeuren. Wann die meisten Stationen in Betrieb gehen, ist noch offen. Parallel sollen rund 50 bestehende Bahnhöfe zudem modernisiert werden.
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6: Man sollte wirklich jede Minute, die man von dem Sonnenschein da draußen nutzen kann, auch tatsächlich nutzen. Das war es nämlich dann erstmal. Ab morgen bekommen wir einen Wetterumschwung. Also das heißt, wir haben morgen in der Früh noch ein bisschen Föhn. Der hält es noch ein bisschen so über den Vormittag vielleicht, aber spätestens mittags werden wir immer mehr Regen kriegen, immer mehr Wolken. Der Westwind wird richtig böig und es kühlt deutlich spürbar ab. Also wir haben tatsächlich in der Nacht auf Freitag bis 1300 Meter runter, vielleicht sogar ein bisschen Schnee. Den haben wir am Freitag dann natürlich nicht, aber kühle 7 bis 13 Grad und auch das Wochenende wird nicht der Hammer.
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6: Die A7 Füssen Richtung Ulm zwischen Kempten-Leubers und Dietmannsried 2 Kilometer Stau, Zeitverlust 11 Minuten. Und die A96 Lindau Richtung München zwischen Kisleck und Leutkirch Süd, ein kaputter LKW, die rechte Spur gesperrt. Wir haben in dem Bereich auch 1 Kilometer Stau mit 7 Minuten Zeitverlust.
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6: Aktuell blitzt es am Eisstadion in Sonthofen, in Memmingen, in der Bodenseestraße, in Leutkirch, im Postweg, in Obergünzburg in der Kaufbeurer Straße und in Kaufbeuren am Graben. Wenn ihr was habt, 0805 70 80 90.
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6: Einen schönen Nachmittag für euch. Was ist denn eure schlechteste Eigenschaft? Oh, da kann man jetzt natürlich in viele Bereiche gehen. Aber so ganz offensichtlich, wenn ich es mal bei mir selber anschaue, Handy. Ganz furchtbar. Ich bin mit dem Ding verwachsen. Ich weiß gar nicht, wie das passieren konnte. Dabei finde ich es eigentlich furchtbar. Ach, furchtbar. Und ich bin nicht die Einzige, der es so geht, das weiß ich genau. Und das Schlimme ist, bei Kindern ist das auch schon ganz ähnlich. Was man da tun kann, darüber sprechen wir gleich hier in der Drive Time.

0: Hier ist Allgäu Hit mit der Drive Time. Ich glaube, das ist einfach ein Problem unserer Zeit. Diese ständige am Handy hängen. Geht ja uns Erwachsenen, wenn wir ehrlich sind, auch ganz oft schon so. Und wenn es dann um Handyzeiten bei Kindern und Jugendlichen geht, ja, dann überschlagen sich die Negativschlagzeilen. Zu viel Bildschirmzeit, zu ungesund, zu viele fatale Auswirkungen. Medienpädagogin Nina Börner vom Verein Aktion Jugendschutz Bayern möchte Eltern in dieser Situation erstmal beruhigen.
1: Also es gibt Kinder, die sind zum Beispiel bis um 16 Uhr in der Schule und kommen dann nach Hause. Und wenn die dann da mal ein bisschen irgendwie abschalten wollen, und dann ist es vielleicht auch irgendwie am Handy, irgendwie sich Videos auf YouTube, auf TikTok etc. anschauen, dann ist das vielleicht auch erstmal okay, was diese Zeiten angeht. Und wenn wir Jahre zurückspulen, wo digitale Medien noch nicht so präsent waren oder Smartphones zumindest, auch da haben sich Jugendliche zurückgezogen manchmal und hatten Momente, in denen sie einfach nicht aus dem Zimmer gekommen sind.
0: Trotzdem sollten Eltern das jetzt nicht einfach laufen lassen und immer wieder den Draht zu den Kindern vor allem suchen.
1: Vielleicht kann man auch sagen, so hey, heute Abend machen wir es uns richtig gemütlich, wir, weiß ich nicht, bestellen uns eine Pizza, wir schauen einfach eine Serie, und dann kommen manchmal die Gespräche von ganz alleine, glaube ich, raus. Und ich glaube, sowas hilft irgendwie auch Jugendlichen, um zu sehen, okay, ich bin nicht komplett falsch, ne? Weil wenn man immer nur kritisiert wird, ist doch manchmal auch nicht der Idealfall, um dann zu sagen, ich möchte jetzt auch gerne weiter darüber reden.
0: Kritisch wird es dann, wenn Kinder und Jugendliche sich gar nichts mehr anderes vorstellen können, als nur noch am Handy zu hängen, wenn die Schule leidet, Freunde immer weniger werden. Sozialpädagogin Alicia Wolf.
2: Ganz wichtig für die Eltern, sie sind nicht alleine. Gerade wenn es so ein hohes Konfliktthema zu Hause ist, ist es ganz hilfreich, wenn man sich Unterstützung von außen sucht. Man kann sich an Erziehungsberatungsstellen wenden, man kann sich auch an Suchtberatungsstellen wenden. Es gibt auch E-Mail-Beratungen.
0: Das Fazit der beiden Expertinnen, also vieles lässt sich in kleinen Schritten auch wieder umkehren. Und beim Verein Aktion Jugendschutz Bayern gibt es dafür übrigens auch den Elterntalk zum Austausch, eben mit anderen Eltern, die sich mit dem Problem tagtäglich herumschlagen.

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3: Aero-Radar bei Friesenried beschäftigt den Bundestag. 22 neue Haltestellen für Schwaben und das Allgäu geplant. Das Wetter? Weiter überwiegend freundlich und sonnig, bei Temperaturen von 20 Grad. Ich bin Leon Dauter. Die geplante Stationierung von Aero-Radaren im Allgäu ist Thema im Verteidigungsausschuss des Bundestags. Die Grünen fordern weitere Informationen zu dem Raketenabwehrsystem. Insgesamt sollen 3 Hochleistungsradare in Deutschland entstehen. Einer der Standorte ist bei Friesenried im Ostallgäu geplant. Das Radar soll Raketen in großer Höhe erkennen und so Teil der bundesweiten Raketenabwehr werden. Die Aero-Stationierung im Allgäu sorgt bereits seit längerem für Diskussionen. Die Deutsche Bahn und der Freistaat Bayern planen insgesamt 22 neue Regionalzughaltestellen in Schwaben und im Allgäu. 6 davon sollen im Raum Memmingen entstehen, 5 rund um Lindau und 2 in Kaufbeuren. Bei den meisten Projekten ist allerdings noch offen, wann dort tatsächlich Züge halten können. Fest eingeplant sind bislang die Station Lindau-Eschach Ende 2027 und Kaufbeuren-Haken Ende 2029. Zusätzlich sollen rund 50 bestehende Bahnhöfe in Schwaben modernisiert werden. Die Bahn will dabei Planung und Bau beschleunigen. Der Bund setzt finanziell derzeit allerdings vor allem auf die Sanierung des bestehenden Schienennetzes. Nahe dem Unterallgäu haben 8 Schweizer Militärhubschrauber für einen ungewöhnlichen Anblick gesorgt. 4 Kuja und 4 H-135 landeten dabei fast gleichzeitig auf einem Feld. Die Maschinen waren im Raum einer gemeinsamen Übung mit der Bundeswehr mehrere Tage in der Region unterwegs. Ausgangspunkt war der Militärflugplatz Laupheim. Die Flüge führten über Oberschwaben bis in den Raum Krumbach und fanden teilweise auch nachts statt. Ein Militärfotograf bezeichnete die gleichzeitige Landung von 8 Hubschraubern als ausgesprochen selten. In Buchloe hat Busfahrer Felix Denghehl einer 5. Klasse wichtige Regeln für den sicheren Schulweg gezeigt. Die Schülerinnen und Schüler lernten unter anderem, wo die toten Winkel eines Busses liegen und wie sie sich beim Ein- und Aussteigen richtig verhalten. Auch Notausstieg und Nothammer wurden erklärt. Besonders eindrucksvoll war eine Gefahrenbremsung, bei der Denghehl den Bus auf dem Parkplatz plötzlich zum Stehen brachte. Der 20-Jährige war bereits mit 18 Jahren einer der jüngsten Busfahrer Deutschlands und wurde in diesem Jahr als Lieblingsbusfahrer ausgezeichnet.

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1: Und wir haben noch schönes, mildes Herbstwetter. Es sind schon ganz schön viele Wolken da, aber es zeigt sich auch noch die Sonne. Ja, es werden aber immer mehr Wolken jetzt Richtung Abend. Der Föhn hält es noch stabil, auch morgen Vormittag noch ein bisschen. Wir kriegen auch noch mal so 12 bis 15 Grad hin, aber ab Mittag ist vorbei. Da haben wir den Wetterwechsel, da rauschen die Temperaturen runter, da wird's nass. Und wir kriegen richtig böigen Westwind. Freitag auch kühle 7 bis 13 Grad und das Wochenende ebenfalls wechselhaft, immer wieder nass und windig.
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1: Die A96 Lindau Richtung München zwischen Kisleck und Leutkirche Süd. Ein kaputter LKW, die rechte Spur gesperrt. 3 Kilometer Stau haben wir hier aktuell. Das kostet euch gute 10 Minuten.
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1: Und es blitzt in Obergünzburg in der Kaufbeurer Straße, in Memmingen in der Bodenseestraße und in Sonthofen haben wir gleich 2, einmal am Eisstadion und einmal in der Elsa-Brandström-Straße.
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1: Hallo und Servus. So, jetzt ist es kurz nach 3:30. Es könnte aber sein, dass ihr vielleicht gleich ein bisschen müde werdet, weil bei uns schaut gleich der Sandmann vorbei. Lasst euch überraschen hier in der Drive-Time. Ich habe für euch erstmal noch Alex Warren und Fever Dream.

0: euer Mittwochnachmittag bei Allgäu Hit. Ich glaube, bei so gut wie allen Familien war er abends schon mal zu Besuch. Also zumindest, wenn man kleine Kinder hat, der Sandmann. Und bevor der sich verabschiedet, halten sich Kids oft die Augen zu. Denn er wirft dir eine Handvoll Traumsand in die Luft und der soll schrecklich müde machen. Nein, wir kennen das ja alles, oder? Der Sandmann, der eben den Schlafsand verteilt. Aber woher kommt eigentlich die Nummer schon wieder?
1: Schon gewusst? Warum streut der Sandmann Sand in die Augen?
2: Der Sandmann streut natürlich keinen echten Sand in die Augen. Die Idee passt aber zu dem, was morgens oft an den Augenrändern klebt, nämlich kleine trockene Krümel. Dieser Schlafsand entsteht, weil das Auge auch nachts Tränenflüssigkeit, Sekrete und Schutzstoffe bildet. Tagsüber wird vieles davon durch Blinzeln verteilt und abtransportiert, im Schlaf bleiben die Augen aber geschlossen. Und deswegen sammelt sich die Flüssigkeit und trocknet zusammen mit Staub und Zellresten ein. Und daraus entstehen dann diese kleinen Krümel. Der Sand ist quasi das Reinigungsprogramm der Augen. Er spült sie nämlich aus und schützt vor Keimen.

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2: Ich bin Tanja Wagner. Ex-BND-Chef August Hanning sitzt in Untersuchungshaft. Laut Bundesanwaltschaft hat ein Ermittlungsrichter des Bundesgerichtshofs in Karlsruhe den Haftbefehl in Vollzug gesetzt. Hanning soll BND-Informationen, die ihm sein früherer Büroleiter zugespielt hatte, für seine Beratertätigkeit genutzt haben. Außerdem prüfen die Ermittler, ob er die Infos für eine Analyse für einen ausländischen Nachrichtendienst verwendet hat. Die geplante Expertenkommission zur Zukunft der Pflege lässt auf sich warten. Im Kabinett hat es dazu keinen Beschluss gegeben. Laut dem stellvertretenden Regierungssprecher Sebastian Hille gab es noch letzten Beratungsbedarf, der nicht mehr vor der Sitzung zu klären war. Ein Beschluss soll jetzt bis nächste Woche kommen. Der Vorstand der Deutschen Stiftung Patientenschutz nennt das ein Trauerspiel. Es scheine so, dass sich die Regierung nicht mal auf die Kommission als Kompromiss verständigen könne. Das Gremium soll bis Ende Januar Vorschläge für eine grundlegende Pflegereform für die 2030er Jahre vorlegen. Die Schulproteste in Frankreich gehen unvermindert weiter. Am Morgen kam es erneut zu einzelnen Blockadeaktionen an Gymnasien und Universitäten. Über 500 Schulen blieben vorsorglich komplett oder teilweise geschlossen.
3: Die Forderungen der Schüler sind eigentlich simpel und verständlich. Sie wollen eine bessere Ausstattung der Schulen, mehr Lehrkräfte und bessere Lernbedingungen. Eine Antwort auf die Proteste aber hat die Regierung hier in Paris noch nicht gefunden. Konkrete Zusagen gab es noch nicht. Zwar ermunterte Premier Le Cornu zur Diskussion über die Forderungen der jungen Leute und Präsident Macron mahnte zur Mäßigung bei den Polizeieinsätzen gegen die protestierenden Schüler. Die Bildungsgewerkschaften riefen daraufhin prompt zu neuen Kundgebungen am Donnerstag auf. Michael Evers, Paris.
2: In der Nähe des Münchner Flughafens könnte eine Raubkatze frei herumlaufen. Das zuständige Landesamt Erding spricht nach einer ersten Einschätzung von einem Puma.
4: Woher die mögliche Raubkatze kommt und wo sie sich derzeit aufhält, ist noch völlig unklar. Von dem Tier gibt es nach Angaben des Landratsamts eine Aufnahme. Veröffentlicht wurde die bis jetzt aber nicht. Hinweise auf einen Zirkus in der Region gibt es jedenfalls auch nicht. Die Menschen in der Region sollen Hunde nicht freilaufen lassen und kleine Kinder nicht unbeaufsichtigt draußen spielen lassen. Aus München, Julia Wasilkow.
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5: Mit Leon Dauter. Die geplante Stationierung eines Aero-Radars bei Friesenried im Ostallgäu beschäftigt derzeit den Verteidigungsausschuss des Bundestags. Die Grünen fordern weitere Informationen zu dem Raketenabwehrsystem, zu dem insgesamt 3 Hochleistungsradare in Deutschland gehören sollen. Und in Schwaben und dem Allgäu sollen 22 neue Haltepunkte für Regionalzüge entstehen, unter anderem 6 im Raum Memmingen und 2 in Kaufbeuren. Wann die meisten Stationen in Betrieb gehen, ist noch offen. Parallel sollen rund 50 bestehende Bahnhöfe zudem modernisiert werden.
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6: Immer mehr Wolken ziehen jetzt langsam schon rein. Der Föhn wird es noch trocken halten, wahrscheinlich auch noch morgen Vormittag. Aber morgen Mittag, da haben wir dann leider wirklich diesen Wechsel, diesen, ja, man kann fast schon sagen, Zusammenbruch. Da fängt es dann an zu regnen, wir kriegen Bögen, Westwind und es wird vor allem einfach deutlich kühler. Auch die Nacht auf Freitag, da kann es bis 1300 Meter Schnee geben. Gut, das ist jetzt noch recht weit oben, aber der Freitag selber dann zwar insgesamt vom Wetter her nicht schlecht, aber kühl, 7 bis 13 Grad. Und fürs Wochenende ist wechselhaftes, windiges und nasses Wetter vorhergesagt.
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6: Die B12, Buchloe Richtung Kempten zwischen Kaufbeuren, Neugablenz und der B16 bei Markt Oberdorf, hat es einen Unfall mit mehreren Fahrzeugen gegeben. Im Moment ist die B12 Richtung Kempten in dem Bereich blockiert. Personen auf der Fahrbahn, bitte Vorsicht. Und die B19 Kempten Richtung Oberstdorf zwischen Kempten und Waltenhofen. Dichter Verkehr plus 8 Minuten.
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6: So, und es blitzt aktuell in Memmingen in der Bodenseestraße, in Sonthofen in der Elsa-Brandström-Straße und am Eisstadion. Ein Blitzer außerdem auch in Börwang. Und wenn ihr noch was habt, 0805 70 80 90.
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6: Einen schönen Nachmittag für euch. Unser heutiger Hit des Tages, der hat entfernt was mit Rosamunde Pilcher zu tun. Ja gut, ich gebe zu, es ist ein bisschen weit hergeholt, aber es ist ein guter Song. Lasst euch überraschen gleich hier in der Drive Time. Ich hätte hier Gentleman featuring Michael Patrick Kelly und Wildfire.

Hier ist eure Drive Time an diesem Mittwoch. Zeit für unseren Hit des Tages. Cornwall in England. Da spielen nicht nur die Romane und Filme von Rosamunde Pilcher, sondern da hat auch der Sänger James Arthur einen der schönsten Abende dieses Sommers verbracht. Der ist nämlich bei einem großen Open-Air-Konzert in Cornwall aufgetreten und da hat er wirklich Gänsehaut bekommen, als zehntausende Menschen mit ihm einen seiner Hits gesungen haben.

erkannt? Das Lied? Heute vor genau 10 Jahren war James Arthur damit nämlich die Nummer 1 in England. Say You Won't Let Go. Amen.

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3: Aero-Radar bei Friesenried beschäftigt den Bundestag. 22 neue Haltestellen für Schwaben und das Allgäu geplant. Das Wetter? Weiter überwiegend freundlich und sonnig, bei Temperaturen von 20 Grad. Ich bin Leon Dauter. Die geplante Stationierung von Aero-Radaren im Allgäu ist Thema im Verteidigungsausschuss des Bundestags. Die Grünen fordern weitere Informationen zu dem Raketenabwehrsystem. Insgesamt sollen 3 Hochleistungsradare in Deutschland entstehen. Einer der Standorte ist bei Friesenried im Ostallgäu geplant. Das Radar soll Raketen in großer Höhe erkennen und so Teil der bundesweiten Raketenabwehr werden. Die Aero-Stationierung im Allgäu sorgt bereits seit längerem für Diskussionen. Die Deutsche Bahn und der Freistaat Bayern planen insgesamt 22 neue Regionalzughaltestellen in Schwaben und im Allgäu. 6 davon sollen im Raum Memmingen entstehen, 5 rund um Lindau und 2 in Kaufbeuren. Bei den meisten Projekten ist allerdings noch offen, wann dort tatsächlich Züge halten können. Fest eingeplant sind bislang die Station Lindau-Eschach Ende 2027 und Kaufbeuren-Haken Ende 2029. Zusätzlich sollen rund 50 bestehende Bahnhöfe in Schwaben modernisiert werden. Die Bahn will dabei Planung und Bau beschleunigen. Der Bund setzt finanziell derzeit allerdings vor allem auf die Sanierung des bestehenden Schienennetzes. Nahe dem Unterallgäu haben 8 Schweizer Militärhubschrauber für einen ungewöhnlichen Anblick gesorgt. 4 Kuja und 4 H-135 landeten dabei fast gleichzeitig auf einem Feld. Die Maschinen waren im Raum einer gemeinsamen Übung mit der Bundeswehr mehrere Tage in der Region unterwegs. Ausgangspunkt war der Militärflugplatz Laupheim. Die Flüge führten über Oberschwaben bis in den Raum Krumbach und fanden teilweise auch nachts statt. Ein Militärfotograf bezeichnete die gleichzeitige Landung von 8 Hubschraubern als ausgesprochen selten. In Buchloe hat Busfahrer Felix Denghehl einer 5. Klasse wichtige Regeln für den sicheren Schulweg gezeigt. Die Schülerinnen und Schüler lernten unter anderem, wo die toten Winkel eines Busses liegen und wie sie sich beim Ein- und Aussteigen richtig verhalten. Auch Notausstieg und Nothammer wurden erklärt. Besonders eindrucksvoll war eine Gefahrenbremsung, bei der Denghehl den Bus auf dem Parkplatz plötzlich zum Stehen brachte. Der 20-Jährige war bereits mit 18 Jahren einer der jüngsten Busfahrer Deutschlands und wurde in diesem Jahr als Lieblingsbusfahrer ausgezeichnet.
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4: Immer mehr Wolken kommen jetzt nach und nach rein. Es wird aber über Nacht wahrscheinlich noch trocken bleiben. Ja, morgen dann auf Dauer nicht. Der Vormittag noch ganz ordentlich. Spätestens ab Mittag haben wir aber Regen, haben wir Wind und es wird deutlich kühler. Der Freitag dann nur noch bei 7 bis 13 Grad und auch das Wochenende wechselhaft und windig.
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4: Eine Meldung für die B12. Buchloe Richtung Kempten zwischen Kaufbeuren, Neugablenz und der B16 bei Markt Oberdorf hat es gekracht. Ein Unfall mit mehreren Fahrzeugen. Im Moment ist die B12 Richtung Kempten auch blockiert. Hier sind auch Personen auf der Fahrbahn. Wir haben infolgedessen hier einen dichten Verkehr mit dem Zeitverlust von 7 Minuten und B12 Kempten Richtung Buchloe. Da haben wir zwischen der B16 bei Markt Oberdorf und Germeringen ebenfalls dichten Verkehr. Hier sind sogar 32 Minuten.

0: Dann noch die B19 Kempten Richtung Oberstdorf. Zwischen Immenstadt Nord und dem Einfahrtrastplatz B19 bei Waltenhofen. Achtung, hier liegt ein Holzbrett auf der Fahrbahn.
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0: Es blitzt in Memmingen in der Bodenseestraße. In Börwang steht ein Blitzer und in Sonthofen haben wir zwei, einmal am Eisstadion und einmal in der Elsa-Brandström-Straße.
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0: Ich wünsche euch einen schönen Nachmittag. Vielleicht habt ihr die Zeit noch genutzt, um heute ein bisschen was im Garten zu tun. Jetzt darf man ja wieder ein bisschen, also es wird jetzt auch nicht der letzte halbwegs gute Tag gewesen sein, aber wer jetzt da was tun will, zum Beispiel Hecken schneiden oder so, der darf jetzt wieder zur Heckenschere greifen. Aber wirklich unbegrenzt? Wir klären das gleich hier in der Drive-Time.

0: schönstes Herbstwetter an diesem Mittwochnachmittag hier mit Allgäu Hit. Vielleicht sitzt ihr ja gerade gemütlich zu Hause, schaut aus dem Fenster, seht eure Hecke und denkt, ups, die bräuchte aber auch mal wieder dringend einen Rückschnitt. Ist ordentlich gewachsen über den Sommer, bloß im Sommer durften wir ja nicht. Das ist ja gesetzlich tabu, dass man da zu stark rumschnippelt. Seit Oktober ist wieder mehr erlaubt. Die Frage ist, wie viel ist denn mehr? Bei mir ist Kollege Niklas Bitzenauer. Grüße dich.
1: Hallihallo.
0: Du hast dich ein bisschen schlau gemacht. Was dürfen wir denn jetzt wieder, was im Sommer verboten war?
1: Ja, also jetzt dürfen wir Hecken wieder kräftig tatsächlich zurückschneiden oder sogar komplett entfernen. Genau das war zwischen März und Ende September grundsätzlich verboten. In dieser Zeit sind nur schonende Form- und Pflegeschnitte erlaubt. Damit sollten brütende Vögel und andere Tiere geschützt werden. Wer also eine völlig aus der Form geratene Hecke deutlich verkleinern möchte, darf das jetzt grundsätzlich wieder machen.
0: Also heißt das jetzt wirklich Heckenschere raus und dann drauf losschneiden oder gibt es noch weiterhin irgendwelche Grenzen?
1: Na, also der Artenschutz gilt natürlich das ganze Jahr über. Sitzen also noch Tiere in der Hecke oder befinden sich dort geschützte Lebensstätten, dann darf nicht einfach so losgeschnitten werden. Deshalb vorher die Hecke gründlich absuchen. Außerdem können vor Ort zusätzliche Regeln gelten, etwa durch kommunale Baumschutzsatzungen oder auch anderen Schutzvorschriften. Bei größeren Aktionen lohnt sich deshalb vorher ein kurzer Check, welche Regeln denn am Wohnort genau gelten, dass da nicht eine Strafe auf einen zukommt.
0: Um Gottes Willen. Aber wenn die Hecke jetzt sowieso schon eine neue Frisur bekommt, wie schneiden wir sie jetzt am besten, damit sie dann auch gut durch den Winter kommt und im Frühjahr wieder irgendwas passiert und noch da ist?
1: Also nur weil jetzt ein starker Rückschnitt jetzt erlaubt ist, muss er nicht sofort jetzt Anfang Oktober passieren. Für viele Hecken ist ein kräftiger Schnitt im späten Winter günstiger, bevor sie dann im Frühjahr wieder austreiben. Am besten auf bedeckten Tagen warten. Und bei der Form hilft eine einfache Regel. Unten etwas breiter, nach oben schmaler. Dann bekommen auch die unteren Zweige genügend Licht und die Hecke bleibt schön dicht. Und vor allem auch, wenn es dann im Winter schneien sollte, dann kann der Schnee runterfallen und drückt nicht die ganze Hecke so.
0: Ich will dieses Wort mit SCH nicht hören.
1: Schnee.
0: Hör auf damit. Ich mache dir jetzt einfach das Mikro aus. So, weg ist er. Also dem Herbsthaarschnitt im Garten steht nichts mehr im Weg. Er kann nicht mehr antworten. Aber danke dir, Niklas.

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3: Ich bin Tanja Wagner. Die Mehrheit der Deutschen ist einer Umfrage zufolge tief enttäuscht von Friedrich Merz als Bundeskanzler. In Summe stimmten fast 70% der Aussage, die Kanzlerschaft von Friedrich Merz ist gescheitert, mehr oder weniger zu. Das geht aus einer Umfrage im Auftrag des Spiegels hervor.
4: In den ostdeutschen Bundesländern fällt das Urteil härter aus. Dort halten 80% der Befragten die Kanzlerschaft für gescheitert. Einen klaren Nachfolger für Merz in der Union haben die Befragten allerdings nicht im Blick. CSU-Chef Söder, Innenminister Dobrindt oder NRW-Ministerpräsident Wüst. Eine klare Mehrheit hält keinen davon für einen besseren Kanzler. Thomas Bremser, Nachrichtenredaktion.
3: Gutverdiener müssen im nächsten Jahr mehr für Kranken- und Rentenversicherung zahlen. Das Bundeskabinett hat die neuen Beitragsbemessungsgrenzen beschlossen. Wer mehr als 5.812,50 Euro im Monat verdient und gesetzlich versichert ist, zahlt mehr in die Krankenversicherung ein. Bei der Rente erhöhen sich die Beiträge ab 8.450 Euro brutto im Monat. Laut Bundessozialministerium orientiert sich die Anpassung an der Lohnentwicklung. Der Bundesrat muss noch zustimmen, das gilt aber als Formsache. Der Tankrabatt wird laut IFO-Institut nicht vollständig weitergegeben. Beim Diesel hätten die Tankstellen von den 17 Cent Steuersenkung je Liter durchschnittlich 15 Cent weitergegeben. Ähnlich sehe es beim Superbenzin E5 und E10 aus.
5: Die IFO-Forscher waren schon beim Tankrabatt im Mai und Juni zu dem Ergebnis gekommen, dass die 17 Cent nicht vollständig an die Autofahrenden weitergegeben wurden. Jetzt beobachten sie den neuen Tankrabatt seit Tagen genau und kritisch. Interessantes Ergebnis: Zum Start letzten Donnerstag wurde der Tankrabatt demnach vollständig weitergegeben, aber schon am Wochenende deutlich weniger. Onni Tochau, Berlin.
3: Der Chemie-Nobelpreis geht in diesem Jahr nach Frankreich und Japan. Und zwar an zwei Grundlagenforscher, deren Arbeit unter anderem bei der Entwicklung von Medikamenten entscheidend ist. Das teilte die Königlich-Schwedische Akademie der Wissenschaften mit. Die Forschung der beiden dreht sich um Chiralität. Viele Moleküle existieren als zwei Varianten. In der Medizin ist das enorm wichtig, weil eine Variante wirkt, die andere aber schaden kann.
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6: Mit Leon Dauter. Bei Hirschzell bei Kaufbeuren sind auf der B12 ein LKW, ein Klein-LKW und ein Auto zusammengestoßen. Drei Menschen wurden leicht verletzt. Wegen der Bergung der Fahrzeuge bleibt die Bundesstraße voraussichtlich noch bis in die Abendstunden gesperrt. Und die geplante Stationierung eines Error-Radars bei Friesenried im Ostallgäu sorgt weiter für Diskussionen und beschäftigt inzwischen den Verteidigungsausschuss des Bundestags. Die Grünen verlangen zusätzliche Informationen zu dem Raketenabwehrsystem, das mit insgesamt 3 Hochleistungsradaren in Deutschland aufgebaut werden soll.
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7: Ja, das mit dem Schmuddelwetter, das werden wir auch bald haben. Im Moment hält der Föhn das Ganze noch stabil und freundlich und trocken. Das ändert sich spätestens morgen Mittag. Da kühlt's richtig ab. Wir kriegen Regen und böigen Wind, nicht schön. Am Freitag ist das Wetter insgesamt zwar wieder besser, aber es bleibt kühl. 7 bis 13 Grad bloß noch, da müssen wir uns erstmal dran gewöhnen. Auch das Wochenende eher wechselhaft, ekelhaft, würde ich mal sagen.
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7: Da ist einiges los. Die B12, Buchloe Richtung Kempten. Die B12 ist Richtung Kempten aktuell nach einem Unfall zwischen Kaufbeuren Neugablonz und der B16 bei Markt Oberdorf blockiert. Hier sind immer noch Personen auf der Fahrbahn. Wir haben auf der B12 in der Gegenrichtung, Kempten Richtung Buchloe, zwischen der B472 bei Geisenried und Germeringen dichten Verkehr, Zeitverlust 30 Minuten. Dann haben wir die B19, Kempten Richtung Oberstdorf, zwischen Immenstadt Nord und dem Einfahrtrastplatz B19 bei Waltenhof müssen. Achtung, hier liegt immer noch ein Holzbrett auf der Fahrbahn. Dann die B16, Füssen Richtung Günzburg zwischen Markt Oberdorf und Pforzen. Dichter Verkehr plus 13 Minuten. In der Gegenrichtung, Kaufbeuren Richtung Füssen auf der B16 zwischen Kaufbeuren und der B12 bei Markt Oberdorf ist es dicht. Zeitverlust hier 6 Minuten.
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7: Es blitzt aktuell in Börwang, in Obergünzburg, in der Kaufbeurer Straße, in Memmingen, in der Bodenseestraße und in Sonthofen, einmal am Eisstadion und einmal in der Elsa-Brandström-Straße. Wenn ihr was melden wollt, immer gern 0805 70 80 90.
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7: Hallo und Servus. Ich weiß, ich habe gerade gesagt, das Wetter wird jetzt nicht so der Wahnsinn am Wochenende, aber ne, wir wissen ja, es gibt kein schlechtes Wetter, nur schlechte Kleidung. Und es gibt Dinge, die sollten davon unberührt sein. Die sollte man sich auf jeden Fall so oder so in den Terminkalender schreiben. Und was das ist, das hört ihr zum Beispiel gleich hier in der Drive-Time.

0: Ein schöner, sonniger Herbstmittwoch hier bei Allgäu Hit. Übrigens, falls ihr fürs Wochenende noch keine genauen Pläne habt, Samstag wäre in Oberstdorf wieder Gallusmarkt angesagt. In der südlichsten Gemeinde Deutschlands hat der vielseitige Markt, der sich über den gesamten Ortskern und um den Kurpark rum erstreckt, wirklich eine tief verwurzelte Tradition. Und die kennt auch meine Kollegin Inga Stracke. Inga, grüße dich.
1: Ja, hallo und servus.
0: Inga, was ist denn das Besondere am Oberstdorfer Gallusmarkt und was gibt's da alles?
1: Ha, wusstest du, warum der Markt Gallusmarkt heißt?
0: Nein.
1: Tourismusdirektorin Petra Genster erklärt es uns.
2: Der Gallusmarkt ist ein Stück eben lebendiger Oberstdorfer Tradition. Sein Name erinnert uns an den heiligen Gallus. Am Gedenktag wurde früher eben der Markt immer abgehalten.
1: Bürsten, Schmucksteine, Stricksocken, es gibt irgendwie einfach alles.
2: Dinge, für die man heute kaum noch ein Geschäft findet. Eben Lederfett, Kurzwaren, Nadeln, Faden, Knöpfe, Mieder. Auch die berühmten aus Bezau stammenden Holzklocks mit Fell.
1: Vielleicht finde ich ja warme Kartoffeln für den Winter.
0: Wer weiß. Jetzt haben wir schon gehört, da gibt's alles Mögliche zu kaufen. Wo zieht's dich hin?
1: Also ich habe letztes Jahr getrocknete Beeren gekauft. Nicht billig, aber super lecker. Die brauche ich wieder für den Winter für mein Frühstücksmüsli. Und ich muss bei der Bergwacht Lose kaufen. Petra Genster erinnert sich.
2: Für uns Kinder war auch immer wichtig eben die Spielzeugstände, die wirkliche Schatzkammern sind. Mit Seifenblasen, Traktoren, Springpferdchen und vor allen Dingen auch Springseile. Früher hat man fast das ganze Jahr darauf gespart und dann sein Taschengeld dort ausgegeben.
1: Knallig pinkfarbene Prinzessinnenkleider, dicht. Schwerter, Teddybären, riesige Traktoren.
0: Also das klingt ziemlich gut. Wann geht's denn los und was gibt's denn zu essen?
1: Ha, man kann sich komplett durchschlemmen. Es gibt alles. Waffeln, Pizza, heiße belegte Seelen, Steaksemmeln, Bratwürste, gebrannte Mandeln, Eis und Zuckerwatte. Und natürlich an den Ständen der Sennereien Bergkäse probieren und einkaufen. Diese riesigen Käseleibe sehen einfach zu gut aus.
2: Aus meiner Sicht ist das Schönste und Wertvollste tatsächlich das Zusammenkommen. Denn hier trifft sich jung und alt, man ratscht, man schlendert durchs Zentrum. Genau das macht ihn für uns so wertvoll, oder? Er verbindet uns Menschen und macht unsere Traditionen erlebbar.
1: Und deswegen ein absolutes Muss, der Kuchen- und Prosecco-Stand der Grundschule vor dem Loft. Da trifft man Leute, die man das ganze Jahr nicht gesehen hat.
0: Also ich finde ja, das klingt schon mal ausgezeichnet. Also das gefällt mir.
1: Vielleicht treffen wir uns da auch.
0: Gute Idee.
1: Tschüss.
0: Tschüss.

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2: Drei Verletzte nach Verkehrsunfall auf der B12. Raketenabwehr im Allgäu wird Thema im Bundestag. Das Wetter? Gegen Abend etwas bewölkt, aber trocken. Die Temperaturen liegen bei 18 Grad. Ich bin Leon Dauter. Auf der B12 bei Kaufbeuren auf Höhe Hirschzell hat es am heutigen Nachmittag einen Verkehrsunfall mit drei Fahrzeugen gegeben. Nach Angaben der Polizei waren ein LKW, ein Klein-LKW und ein Auto beteiligt. Drei Menschen wurden dabei leicht verletzt. Ein LKW und das Auto kamen im Graben zum Stehen. Die Bergungsarbeiten laufen derzeit, deshalb bleibt die B12 voraussichtlich noch bis in die Abendstunden gesperrt. Autofahrer sollten den Bereich weiträumig umfahren. Die geplante Stationierung eines Error-Radars bei Friesenried im Ostallgäu beschäftigt den Verteidigungsausschuss des Bundestags. Die Grünen haben weitere Informationen zu dem geplanten Raketenabwehrsystem gefordert. Insgesamt sollen in Deutschland drei sogenannte Hochleistungsradare entstehen. Sie können Raketen bereits in großer Höhe erkennen und damit Teil der deutschen Raketenabwehr werden. Der Standort bei Friesenried ist dabei seit längerem vorgesehen und sorgt in der Region weiter für Diskussionen. Im Bundestag soll nun unter anderem genauer über die geplante Stationierung und die damit verbundenen Auswirkungen beraten werden. Am Bahnhof Lindau-Reutin hat die Bundespolizei einen 33-jährigen Afghanen in einem Eurocity kontrolliert. Gegen den Mann bestand ein bis 2027 gültiges Einreise- und Aufenthaltsverbot sowie ein Haftbefehl wegen unerlaubter Einreise. Eine Geldstrafe von knapp 1.300 Euro konnte er bezahlen und damit eine Ersatzfreiheitsstrafe abwenden. Zusätzlich musste er eine Sicherheitsleistung in gleicher Höhe hinterlegen. Anschließend wurde der Mann wegen versuchter, unerlaubter Einreise angezeigt und nach Österreich zurückgewiesen. Das Allgäu-Derby zwischen dem EV Füssen und dem ESV Kaufbeuren ist bereits Wochen vor dem Spiel restlos ausverkauft. Rund 3.500 Tickets für die Partie am 23. Oktober waren innerhalb von nur einer halben Stunde vergriffen. Die Polizei hat die Begegnung als Hochrisikospiel eingestuft, deshalb werden die beiden Fanlager im Stadion strikt getrennt. Für das Derby gibt es beim EV Füssen inzwischen eine Warteliste.
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3: Ja, so langsam zieht's fast überall schon zu. Manche haben noch Glück, die haben noch ein bisschen Sonne. Aber die Wolken werden immer dichter und die haben nichts Gutes dabei. Also heute wird noch nicht viel passieren. Auch morgen Vormittag wird der Föhn das noch ein bisschen stabil halten. Aber spätestens morgen Mittag kommt dann der Wetterumschwung mit Regen, mit Wind und mit deutlich kühleren Temperaturen. Die haben wir dann auch am Freitag. Da sind es bloß noch 7 bis 13 Grad. Und auch das Wochenende wird wohl nass und wechselhaft.
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3: Die B12 Buchloe Richtung Kempten zwischen Kaufbeuren, Neugablenz und der B16 Baumarkt Oberdorf. Ein Unfall mit mehreren Fahrzeugen. Die B12 ist hier aktuell noch komplett gesperrt. Es sind Personen auf der Fahrbahn. Wir haben auf der B12 in der Gegenrichtung Kempten Richtung Buchloe zwischen der B472 bei Geisenried und Kaufbeuren, Neugablenz dichten Verkehr. Zeitverlust 8 Minuten. Dann die B16 Füssen Richtung Günzburg zwischen der B12 bei Markt Oberdorf und Pforzen dichter Verkehr plus 14 Minuten. Zwei Warnmeldungen für die B19 und zwar in beiden Richtungen zwischen Immenstadt Nord und einmal der Einfahrt zum Rastplatz B19 und einmal im Einfahrt Martinszell liegt jeweils ein Holzbrett auf der Fahrbahn. Dann die B30 Biberach Richtung Ravensburg zwischen Bad Waldsee Süd und Bad Waldsee Geisbeuren viel los plus 5 Minuten. Die B32 der Buchweg zwischen Altstadt und Südringen Wangen dichter Verkehr plus 6 Minuten und die B310 Hindelang Oberjoch Richtung Nesselwang zwischen dem Kreisverkehr bei Oi und Oi. Zeitverlust 5 Minuten.
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1: Es blitzt in Obergünzburg in der Kaufbeurer Straße, in Börwang steht ein Blitzer, in Memmingen in der Bodenseestraße und in Sonthofen blitzt es einmal am Eisstadion und einmal in der Elsa-Brandström-Straße.
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1: Hallo und Servus, und die Optimisten unter uns, die schielen jetzt schon am Mittwoch Richtung Wochenende, machen da so ihre Pläne schon. Vielleicht haben wir da noch was Interessantes für euch hier in Kempten, was ihr euch da in den Terminkalender schreiben könnt. Es geht um Bewegung im besten Sinne, aber mit Sport hat es nichts zu tun. Wir sprechen gleich drüber hier in der Drive-Time. Felix Yen und Hyde und Alex Ayono mit Hot to Touch.

0: Das ist eure Drive-Time an diesem 7. Oktober. Wer sorgt eigentlich dafür, dass die Supermarktregale voll sind? Wie wird man Busfahrer, Busfahrerin? Was ist ein Recycling-Pilot? Antworten auf diese Fragen findet ihr beim Erlebnistag Bayern gemeinsam bewegen am 10. Oktober, also jetzt am Wochenende in Kempten. Mitten auf dem Rathausplatz haben da viele Beteiligte wie Transportverbände, das Bayerische Verkehrsministerium und Unternehmen der Mobilitätsbranche ein buntes Programm zusammengestellt. Johannes Kraus vom CNA e.V.
1: Ja, wir organisieren einen Erlebnistag Bayern gemeinsam bewegen. Es geht darum, einfach die Branche kennenzulernen, mal Einblicke zu gewinnen, wie funktioniert das, was ist der Arbeitsplatz eines Busfahrers, wie wird Logistik organisiert, was steckt eigentlich dahinter, wenn jeden Tag die Müllabfuhr durch die Stadt fährt, und dass man da einfach mal sowas sich live anschauen kann. Man kann mit Menschen aus der Branche sprechen, man kann sich informieren, was gibt es denn da auch vielleicht für Berufsbilder. Man kann das Ganze auch einfach mal ausprobieren, kann mal sich auf einen LKW-Fahrersitz setzen, hinter das Lenkrad bei einem Bus mit einer Fahrschule zusammen, beziehungsweise auch einfach am Fahrsimulator. Es gibt auch ein Programm für Kinder, ein Bobbycar-Parcours, eine Hüpfburg, sodass dann die Erwachsenen oder die älteren Geschwister auch in Ruhe sich ein bisschen umschauen können.
0: An Infoständen und bei Interviews mit Azubis und erfahrenen Mitarbeitenden kann man außerdem was über Arbeitsmöglichkeiten in Mobilität, Transport und Logistik erfahren. Zu sehen gibt es auch Fahrzeuge, vom Oldtimer bis zum E-Bus. Ziel ist es einfach, die ganze Branche sichtbar und präsent zu machen.
1: Die Transportbranche, die Mobilitätsbranche, die ist eine sehr leise Branche in der Regel. Uns fällt immer dann auf, wenn irgendwas nicht funktioniert. Das haben wir während Corona gesehen, als dann eben mal plötzlich doch die Regale leer waren. Genau das möchten wir ändern. Wir möchten sichtbar machen, was steckt denn da dahinter? Wie funktioniert das Ganze? Und eben auch, dass diese Branche eben nicht nur die sind, die irgendwie auf der Autobahn im Stau stehen oder der Bus, der nicht kommt, sondern dass das auch ein modernes Arbeitsumfeld ist, dass es da zum Beispiel Fahrzeuge mit Elektroantrieben gibt, dass eine Fahrerkabine in einem LKW heutzutage auch eben anders aussieht als vor 50 Jahren vielleicht und dass das Ganze eben auch anspruchsvolle Tätigkeiten sind, wo man wirklich auch was bewegen kann, im wahrsten Sinne des Wortes.
0: Und wer weiß, vielleicht findet jemand ja genau in der Branche seine berufliche Zukunft.
1: Die Branche braucht Fachkräfte, die Branche braucht Azubis und insofern freuen wir uns natürlich auch sehr, wenn jemand sich vielleicht auch begeistern lässt für diese Tätigkeiten. Und genau das ist eben auch die Möglichkeit. Die Agentur für Arbeit ist zum Beispiel auch mit dabei, die IHK, sodass man da eben auch wirklich sehen kann, wie sind denn diese Ausbildungswege, was muss man mitbringen und eben auch wirklich für sich zu prüfen, wäre das vielleicht auch was für mich.
0: Ein weiterer Aspekt, mehr Verständnis füreinander schaffen, gerade beim Miteinander im Verkehr, damit man sich beim nächsten Mal, wenn der LKW vor einem hängt, vielleicht nicht mehr aufregt, sondern denkt, prima, der bringt gerade frische Waren zu meinem Supermarkt. Bayern gemeinsam bewegen heißt also am Samstag, 10. Oktober von 10 bis 16 Uhr auf dem Rathausplatz in Kempten. Mehr Infos auch unter bayern-gemeinsam-bewegen.de.

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3: Ich bin Tanja Wagner. Der frühere BND-Präsident August Hanning kommt in Untersuchungshaft. Ein Ermittlungsrichter am Bundesgerichtshof in Karlsruhe setzte den Haftbefehl gegen den 80-Jährigen in Vollzug. Ihm wird Spionage vorgeworfen. Hanning war gestern festgenommen worden.
4: Nach seiner Beamtenlaufbahn soll Hanning über Jahre von seinem früheren Büroleiter interne BND-Dokumente bekommen und für seine Tätigkeit als Sicherheitsberater verwendet haben. Kunden dieses Geschäftsmodells sollen unter anderem Nachrichtendienste anderer Länder gewesen sein. Welche genau ist unklar, auch welche geheimen BND-Infos so nach außen gedrungen sind. Jan-Henna Reitze, Nachrichtenredaktion.
3: Der Tankrabatt kommt nicht voll bei den Verbraucherinnen und Verbrauchern an. Das sagen IFO-Institut und ADAC. Besonders bei E10 gibt's noch eine deutliche Lücke zum möglichen Preisrückgang von rund 17 Cent je Liter. Der Wirtschaftsverband Fuels und Energy widerspricht, die Entlastung komme durchweg in voller Höhe an. Ökonomen kritisieren den Rabatt außerdem als wenig zielgenau. Gerade Haushalte mit geringem Einkommen und kleinen Autos profitieren kaum. Das Kabinett hat einen Gesetzentwurf gegen digitale Gewalt beschlossen. Vorgesehen sind neue Straftatbestände etwa für sexualisierte Deepfakes, digitalen Voyeurismus, Cyberstalking und bestimmten Identitätsmissbrauch.
5: Wer eine nackte Frau ungefragt am Strand fotografiert oder einen nackten Mann ohne Erlaubnis in der Sauna filmt, macht sich künftig strafbar, wenn das Gesetz dann in Kraft tritt. Und wer sich Bilder einer realen Vergewaltigung ansieht oder auf dem Laptop oder in der Cloud hat, das alles wird zur Straftat. Bestraft wird künftig auch, wer unter dem Namen eines anderen Dinge im Netz verbreitet, die dem Ansehen dieses Menschen schaden können. Identitätsdiebstahl. Lea Matschulat, Nachrichtenredaktion.
3: Die Polizei hat eine international agierende Goldschmugglerbande ausgehoben. Bei Durchsuchungen in mehreren Bundesländern sowie in den Niederlanden hat es 3 Festnahmen gegeben. Außerdem wurden Gold und mehrere 10.000 Euro Bargeld sichergestellt. Die Bande soll über Jahre hinweg mit Drogengeldern bei Juwelieren Altgold angekauft, eingeschmolzen und in die Türkei geschmuggelt haben. Umgerechnet im Wert von bis zu 210 Millionen Euro.
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6: Mit Leon Dauter. Bei Hirschzell bei Kaufbeuren sind auf der B12 ein LKW, ein Klein-LKW und ein Auto zusammengestoßen. 3 Menschen wurden leicht verletzt. Wegen der Bergung der Fahrzeuge bleibt die Bundesstraße voraussichtlich noch bis in die Abendstunden gesperrt. Und die geplante Stationierung eines Error-Radars bei Friesenried im Ostallgäu sorgt weiter für Diskussionen und beschäftigt inzwischen den Verteidigungsausschuss des Bundestags. Die Grünen verlangen zusätzliche Informationen zu dem Raketenabwehrsystem, das mit insgesamt 3 Hochleistungsradaren in Deutschland aufgebaut werden soll.
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7: Ja, das mit dem Schmuddelwetter, das haben wir dann spätestens ab morgen auch. Also das hält sich jetzt noch. Wir haben jetzt erstmal viele, viele Wolken, die über Nacht immer dichter werden. Aber der Föhn gibt noch sein Bestes. Morgen Mittag ist das dann aber rum. Spätestens dann wird's windig, wird's nass und wird's vor allem deutlich kühler. In der Nacht zum Freitag kann es bis 1300 Meter sogar ein bisschen Schnee geben. Habe ich nie gesagt. Freitag selber dann nur noch 7 bis 13 Grad und auch am Wochenende immer wieder Regen und Wind.
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7: Und da haben wir im Moment noch eine Meldung für die B16 Füssen Richtung Kaufbeuren. Zwischen der B12 bei Markt Oberdorf und Kaufbeuren dichter Verkehr. Plus 10 Minuten.
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7: Es blitzt immer noch in Obergünzburg in der Kaufbeurer Straße und in Sonthofen in der Elsa-Brandström-Straße. Und wenn ihr was habt, dürft ihr gern hier durchrufen, kostenfrei 0805 70 80 90.
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7: Hallo und Servus. Im Moment ist es ja angenehm warm. Also nur im Studio hier mit T-Shirt im Moment kein Problem. Ich weiß nur, das wird sich bald ändern. Frostbeulen wie ich sind dann irgendwie dauerhaft an die Heizung gebunden. Wie ist das eigentlich mit dem Heizen, gerade jetzt im Herbst? Ab wann soll man, ab wann muss man dürfen oder können? Gleich sprechen wir drüber hier in der Drive Time. Ich habe für euch MK featuring Poppy Bascom mit Zone.

0: Der 7. Oktober hier mit Allgäu Hit. Und was mir ja heute überhaupt nicht gefällt, das ist der Blick auf den Wetterbericht von morgen. Niklas, was da los? Warum geht das schöne Wetter weg?
1: Ich weiß nicht, vielleicht weil eben das 7. Oktober ist und jetzt dann langsam wir so in Richtung Winter blicken müssen.
0: Das sind doch alles wieder nur Ausreden, ist ja furchtbar.
1: Weihnachten rückt auch näher.
0: Hör auf! Ja, aber es ist richtig, wir haben im Schrank alle schon Übergangskleidung. Jetzt morgens ist es schweinekalt, im Moment war es jetzt abends wieder warm. Aber gut, und vor allem eins ist jetzt einfach, also zumindest bei mir schon der Fall, abends in Haus oder Wohnung, da ist die Heizung wieder an, definitiv. Die Frage ist, wie heizen wir richtig? Was gilt für Vermieterinnen und Vermieter? Das ist ja auch mal so ein Streitpunkt. Und ich meine, wir wissen das alle, man kann Klamotten je nach Temperatur an- und ausziehen. Aber wie sinnvoll ist dieses An- und Aus jetzt zum Beispiel mit der Heizung? Niklas, du hast mal nachgeschaut.
1: Ja, also die sollte im Herbst und Winter am besten anbleiben. Konstantes Heizen ist nämlich besser und in der Regel auch günstiger als ständiges Ein- und Ausschalten der Heizung. Eine angenehme Raumtemperatur liegt für die meisten Menschen bei so circa zwischen 20 und 22 Grad. Abends zum Schlafen kann es aber auch durchaus ein bisschen kühler sein. Dann schlafen wir nämlich in der Regel besser als bei wärmeren Zimmertemperaturen. Gerade nachts können wir mit geschlossenen Rollläden und Vorhängen auch viel Wärme in den Wohnräumen halten. Zu kalt soll es übrigens im Inneren nicht werden. Ab so circa 15 Grad kann sich ansonsten was Ekliges bilden, so schwarze Schimmel an den Wänden, und das wollen wir nicht.
0: Um Gottes Willen, 15 Grad, da verfalle ich in Winterstarre. Ja, alles super. Unter 25 geht gar nicht für mich. Aber manchmal hat man das ja auch gar nicht selber in der Hand, sondern Vermieter, Vermieterin. Wann müssen die denn die Heizung einschalten?
1: Es gibt jetzt keinen offiziellen Stichtag. Grundsätzlich müssen Mieterinnen und Mieter das ganze Jahr über die Möglichkeit haben zu heizen, wenn es draußen kalt ist. Das steht schon mal fest. Wenn jetzt nicht anders vertraglich geregelt ist, gilt im Allgemeinen aber die Zeit von Anfang Oktober bis Ende April als Heizzeit. Hier muss die Heizung laufen und die Bewohnerinnen und Bewohner müssen ihre Wohnung tagsüber auf 20 bis 22 Grad heizen können. Geht das nicht, haben dann die Anspruch auf Mietminderung.
0: Bin ich froh, dass ich meine Heizdecke habe. Die geht immer mit mir überall hin und ohne die geht sowieso gar nichts.
1: Und im Auto natürlich, die Sitzheizung ist so schön.
0: Es ist was Wunderbares, ich liebe es. Merkt man, dass ich die kalte Jahreszeit nicht leiden kann?
1: Nein, gar nicht. Aber wie wär's, wir könnten uns ja irgendwie so ein Homeoffice-Studio einrichten, irgendwo, wo es warm ist, in Spanien zum Beispiel.
0: Ich bin dabei, fang schon mal an zu suchen.
1: Okay.
0: Oh Gott. Wir kommen dann im Mai wieder. Aber danke dir.

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2: Drei Verletzte nach Verkehrsunfall auf der B12. Raketenabwehr im Allgäu wird Thema im Bundestag. Das Wetter? Gegen Abend etwas bewölkt, aber trocken. Die Temperaturen liegen bei 18 Grad. Ich bin Leon Dauter. Auf der B12 bei Kaufbeuren auf Höhe Hirschzell hat es am heutigen Nachmittag einen Verkehrsunfall mit drei Fahrzeugen gegeben. Nach Angaben der Polizei waren ein LKW, ein Klein-LKW und ein Auto beteiligt. Drei Menschen wurden dabei leicht verletzt. Ein LKW und das Auto kamen im Graben zum Stehen. Die Bergungsarbeiten laufen derzeit, deshalb bleibt die B12 voraussichtlich noch bis in die Abendstunden gesperrt. Autofahrer sollten den Bereich weiträumig umfahren. Die geplante Stationierung eines Error-Radars bei Friesenried im Ostallgäu beschäftigt den Verteidigungsausschuss des Bundestags. Die Grünen haben weitere Informationen zu dem geplanten Raketenabwehrsystem gefordert. Insgesamt sollen in Deutschland drei sogenannte Hochleistungsradare entstehen. Sie können Raketen bereits in großer Höhe erkennen und damit Teil der deutschen Raketenabwehr werden. Der Standort bei Friesenried ist dabei seit längerem vorgesehen und sorgt in der Region weiter für Diskussionen. Im Bundestag soll nun unter anderem genauer über die geplante Stationierung und die damit verbundenen Auswirkungen beraten werden. Am Bahnhof Lindau-Reutin hat die Bundespolizei einen 33-jährigen Afghanen in einem Eurocity kontrolliert. Gegen den Mann bestand ein bis 2027 gültiges Einreise- und Aufenthaltsverbot sowie ein Haftbefehl wegen unerlaubter Einreise. Eine Geldstrafe von knapp 1.300 Euro konnte er bezahlen und damit eine Ersatzfreiheitsstrafe abwenden. Zusätzlich musste er eine Sicherheitsleistung in gleicher Höhe hinterlegen. Anschließend wurde der Mann wegen versuchter, unerlaubter Einreise angezeigt und nach Österreich zurückgewiesen. Das Allgäu-Derby zwischen dem EV Füssen und dem ESV Kaufbeuren ist bereits Wochen vor dem Spiel restlos ausverkauft. Rund 3.500 Tickets für die Partie am 23. Oktober waren innerhalb von nur einer halben Stunde vergriffen. Die Polizei hat die Begegnung als Hochrisikospiel eingestuft, deshalb werden die beiden Fanlager im Stadion strikt getrennt. Für das Derby gibt es beim EV Füssen inzwischen eine Warteliste.
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3: Das Wetter ist vor allem eins schon ziemlich duster für die Uhrzeit. Ja, man merkt es einfach. Und wenn die Wolken da sind, wirkt es einfach auch viel früher dunkel. Und diese Wolken, die sind leider gekommen, um zu bleiben. Es bleibt zwar erstmal noch trocken, wir haben den Föhn, der das noch ein bisschen stabilisiert. Morgen Vormittag kann es auch noch ganz freundlich sein. Ja, und ab Mittag ist Schluss damit. Da haben wir dann Regen, da haben wir dann Wind und zwar kräftigen teilweise mit ordentlichen Böen. Und es kühlt richtig runter. Auch der Freitag, der ist zwar insgesamt etwas besser, aber kühl. 7 bis 13 Grad, die Höchstwerte untertags. Und auch das Wochenende dann wechselhaft windig und da wird es zeitweise auch wieder regnen.
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3: Die A96 Lindau Richtung München zwischen Wangen-West und Wangen-Nord. Achtung, hier liegt eine Metallstange auf der Fahrbahn.
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3: Einen Blitzer habe ich noch und der ist in Obergünzburg in der Kaufbeurer Straße. Wenn ihr noch was habt, 0805 70 80 90.
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3: Ich wünsche euch einen schönen Mittwochabend. Man muss nicht alles wissen, man muss nur wissen, wo es geschrieben steht oder jemanden kennen, der es weiß. Ja, so ähnlich ist das auch mit dem Aktionskreis Familienfreundliches Kempten. Man hat sich einfach zusammengeschlossen, um Infos zu bündeln. Wie das genau gelaufen ist, das haben wir heute Morgen im Kaffeeklatsch erfahren. Da hatten wir nämlich Besuch und da hören wir gleich nochmal rein.

0: Das ist die Drive Time an diesem Mittwoch und wir werfen nochmal einen Blick auf den Kaffeeklatsch von heute Morgen. Da hatten wir wieder interessanten Besuch. In dem Fall reichen die Wurzeln zurück bis ins Jahr 2001. Damals haben sich unter anderem verschiedene Organisationen in Kempten zusammengeschlossen zum Aktionskreis Familienfreundliches Kempten. Das Ziel: Familien sollen es im Alltag einfach leichter haben, schneller Angebote finden und so weiter. Im Februar 2010 gab es dann die offizielle Gründung als eingetragener Verein. Das Ziel war aber von Anfang an, Kräfte bündeln. Wirtschaft, Politik, Verwaltung und soziale Träger an einen Tisch zu bringen. So hat es uns der erste Vorsitzende Stefan Keppeler heute Morgen im Kaffeeklatsch erzählt.
1: Die Familienangebote, die es in der Stadt gibt, zu bündeln in damals einen Familienführer, man glaubt es kaum, vor 20 Jahren in Papierform, ist natürlich heute völlig überholt und digitalisiert. Und auch, es braucht keine Plattform mehr, diese Dinge zu bündeln, sondern man googelt, ja, oder heutzutage eher ChatGPT. Genau, aber damals war es notwendig, diese Angebote mal zusammenzufassen, in ein Buch zu gießen. Es war richtig ein dicker Schinken und den hat man an die Familien ausgeben können und dann konnten die sich orientieren. Ich habe ein Thema, ich bin jetzt schwanger, ich kriege jetzt ein Kind. Wo kann ich mich denn hinwenden?
0: Auf jeden Fall ist da im Laufe der Jahre ein richtig großes Netzwerk entstanden. Und auch heute noch geht es darum, bestehende Angebote sichtbarer zu machen, aber auch neue Projekte anzustoßen, wie die auffälligen bunten Ruhebänke gegen Rassismus und die helfende Hand.
1: Es gibt 45 helfende Hände in der Stadt Kempten. Das Thema Toiletten kommt ja immer wieder neu hoch, auch wieder mit den öffentlichen Toiletten. Das war auch damals so und damals ist dann die nette Toilette entstanden. Mhm. Und aus der netten Toilette hat man noch mehrere Dienstleistungen oder mehrere Angebote noch dazugepackt, dass zum Beispiel ein Kind auch reingehen kann und die Eltern anrufen, wenn sie den Bus verpasst haben. Man hat eine Wickelmöglichkeit, man hat Kinderspielzeug. Und das zeichnet sich aus, indem an der Tür eine helfende Hand klebt. Das ist das Symbol, hier wird mir geholfen als Familie, als Großfamilie, wenn ich eine Ruhe brauche, wenn ich Hilfe brauche. Genau, und dafür haben wir es geschaffen. Kann ich dann auch reingehen und sagen, mein Akku ist leer, ich kann da mein Handy aufladen zum Beispiel. Auch da ganz moderne Dinge dann mit aufgenommen. Nicht jeder hat immer eine Powerbank in dem großen Sack.
0: Mehr über diesen Aktionskreis könnt ihr erfahren. Einfach reinhören auf allgäuhit.de. Da findet ihr das ganze Gespräch und erfahrt zum Beispiel auch, wann es eine Neuauflage der Bänke gegen Rassismus gibt. Ganz anderes Thema dann morgen. Der Pflegealltag kostet Kraft und oft auch Geld, weil Ansprüche wie die Verhinderungspflege am Jahresende verfallen. Wie pflegende Angehörige rechtzeitig Unterstützung bekommen, erklärt Lebensgestalter Axel Deisting morgen dann im Kaffeeklatsch zwischen 9 und 10.

Und damit haben wir diese Drive-Time auch wieder hinter uns gebracht. Ich hoffe, ihr seid gut im Feierabend angekommen oder seid gut gelaunt auf dem Weg zu eurer Spät- oder Nachtschicht. Ich sag für heute Servus, pfiat's euch. Morgen früh ab 6 gibt's den nächsten Allgäu-Wecker mit Marion Daltrozzo. Ich bin ab 14 Uhr wieder da. Bis dahin, Servus, ciao.

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3: Ich bin Tanja Wagner. Ex-BND-Chef August Hanning sitzt in Untersuchungshaft. Laut Bundesanwaltschaft hat ein Ermittlungsrichter des Bundesgerichtshofs in Karlsruhe den Haftbefehl in Vollzug gesetzt. Hanning soll BND-Informationen, die ihm sein früherer Büroleiter zugespielt hatte, für seine Beratertätigkeit genutzt haben. Außerdem prüfen die Ermittler, ob er die Infos für eine Analyse für einen ausländischen Nachrichtendienst verwendet hat. Die geplante Expertenkommission zur Zukunft der Pflege lässt auf sich warten. Im Kabinett hat es dazu keinen Beschluss gegeben. Laut dem stellvertretenden Regierungssprecher Sebastian Hille gab es noch letzten Beratungsbedarf, der nicht mehr vor der Sitzung zu klären war. Ein Beschluss soll jetzt bis nächste Woche kommen. Der Vorstand der Deutschen Stiftung Patientenschutz nennt das ein Trauerspiel. Es scheine so, dass sich die Regierung nicht mal auf die Kommission als Kompromiss verständigen könne. Das Gremium soll bis Ende Januar Vorschläge für eine grundlegende Pflegereform für die 2030er Jahre vorlegen. Die Schulproteste in Frankreich gehen unvermindert weiter. Am Morgen kam es erneut zu einzelnen Blockadeaktionen an Gymnasien und Universitäten. Über 500 Schulen blieben vorsorglich komplett oder teilweise geschlossen.
4: Die Forderungen der Schüler sind eigentlich simpel und verständlich. Sie wollen eine bessere Ausstattung der Schulen, mehr Lehrkräfte und bessere Lernbedingungen. Eine Antwort auf die Proteste aber hat die Regierung hier in Paris noch nicht gefunden. Konkrete Zusagen gab es noch nicht. Zwar ermunterte Premier Le Cornu zur Diskussion über die Forderungen der jungen Leute und Präsident Macron mahnte zur Mäßigung bei den Polizeieinsätzen gegen die protestierenden Schüler. Die Bildungsgewerkschaften riefen daraufhin prompt zu neuen Kundgebungen am Donnerstag auf. Michael Evers, Paris.
3: In der Nähe des Münchner Flughafens könnte eine Raubkatze frei herumlaufen. Das zuständige Landesamt Erding spricht nach einer ersten Einschätzung von einem Puma.
5: Woher die mögliche Raubkatze kommt und wo sie sich derzeit aufhält, ist noch völlig unklar. Von dem Tier gibt es nach Angaben des Landratsamts eine Aufnahme. Veröffentlicht wurde die bis jetzt aber nicht. Hinweise auf einen Zirkus in der Region gibt es jedenfalls auch nicht. Die Menschen in der Region sollen Hunde nicht freilaufen lassen und kleine Kinder nicht unbeaufsichtigt draußen spielen lassen. Aus München, Julia Wasilkow.
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6: Mit Leon Dauter. Das alte Memminger Hallenbad am Dr. Berndl-Platz steht nach fast 60 Jahren vor dem Abriss, nachdem es im Juni endgültig geschlossen wurde. Auf dem Gelände sollen künftig ein Einkaufsmarkt und mehrere Wohnungen entstehen. Der Abriss könnte nach aktuellen Planungen bereits Anfang 2027 beginnen. Und die Stadt Kempten soll künftig auch in Wildpolsried Geschwindigkeitskontrollen durchführen. Geplant sind zunächst 4 Messungen pro Jahr. Grund dafür sind unter anderem deutlich überhöhte Geschwindigkeiten. Zuletzt wurden in der Günzacher Straße und Salzstraße mehr als 100 Kilometer pro Stunde gemessen.
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7: Immer mehr Wolken ziehen rein, aber dank Föhn bleibt es erstmal noch trocken heute Nacht. Morgen am Donnerstag dann stark bewölkt. Der Morgen bringt uns so ein paar letzte freundliche Momente, gerade Richtung Ostallgäu. Und am Vormittag werden es nochmal 12 bis 15 Grad. Spätestens ab Mittag geht es dann aber leider los mit Regen und wirklich fiesem, böigem Westwind. Und es kühlt nochmal deutlich runter. Zum Freitag in der Nacht sind sogar bis 1300 Meter ein paar Schneeflöckchen möglich. Freitag selber wird es dann vorübergehend wieder besser. Aber wir haben nur noch 7 bis 13 Grad und auch das Wochenende wird wechselhaft windig und teilweise nass.
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8: Die B16 Richtung Kaufbeuern. Zwischen Biesenhofen und Kaufbeuern. Dichter Verkehr. 5 Minuten Zeitverlust. Ich wünsche eine gute und sichere Fahrt.
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4: Drei Verletzte nach Verkehrsunfall auf der B12. Raketenabwehr im Allgäu wird Thema im Bundestag. Das Wetter? Gegen Abend etwas bewölkt, aber trocken. Die Temperaturen liegen bei 18 Grad. Ich bin Leon Dauter. Auf der B12 bei Kaufbeuren auf Höhe Hirschzell hat es am heutigen Nachmittag einen Verkehrsunfall mit drei Fahrzeugen gegeben. Nach Angaben der Polizei waren ein LKW, ein Klein-LKW und ein Auto beteiligt. Drei Menschen wurden dabei leicht verletzt. Ein LKW und das Auto kamen im Graben zum Stehen. Die Bergungsarbeiten laufen derzeit, deshalb bleibt die B12 voraussichtlich noch bis in die Abendstunden gesperrt. Autofahrer sollten den Bereich weiträumig umfahren. Die geplante Stationierung eines Error-Radars bei Friesenried im Ostallgäu beschäftigt den Verteidigungsausschuss des Bundestags. Die Grünen haben weitere Informationen zu dem geplanten Raketenabwehrsystem gefordert. Insgesamt sollen in Deutschland drei sogenannte Hochleistungsradare entstehen. Insgesamt sollen in Deutschland drei sogenannte Hochleistungsradare entstehen.

0: erlaubter Einreise. Eine Geldstrafe von knapp 1.300 Euro konnte er bezahlen und damit eine Ersatzfreiheitsstrafe abwenden. Zusätzlich musste er eine Sicherheitsleistung in gleicher Höhe hinterlegen. Anschließend wurde der Mann wegen versuchter unerlaubter Einreise angezeigt und nach Österreich zurückgewiesen. Das Allgäu-Derby zwischen dem EV Füssen und dem ESV Kaufbeuren ist bereits Wochen vor dem Spiel restlos ausverkauft. Rund 3.500 Tickets für die Partie am 23. Oktober waren innerhalb von nur einer halben Stunde vergriffen. Die Polizei hat die Begegnung als Hochrisikospiel eingestuft, deshalb werden die beiden Fanlager im Stadion strikt getrennt. Für das Derby gibt es beim EV Füssen inzwischen eine Warteliste.
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2: Heute Nacht bleibt's noch trocken, allerdings ziehen schon viele, viele Wolken rein. Und morgen ist dann sozusagen der Tag des Wechsels. Wir haben in der Früh noch ein paar freundliche Momente, das haben wir dem Föhn zu verdanken. Und ab Mittag, da switcht es dann leider. Da kommt der Regen, da kommt böiger Westwind rein und vor allem wird's deutlich kühler. Vormittags sind's noch so 12 bis 15 Grad und dann rauscht's runter. Am Freitag wird's insgesamt zwar besser, aber kühler. Nur noch 7 bis 13 Grad und auch das Wochenende wird wohl zeitweise immer wieder Regen dabei haben. Es bleibt wechselhaft und windig.
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3: Normaler Verkehr im Sendegebiet. Ich wünsche euch eine gute Fahrt.
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1: Ich bin Tanja Wagner. Nach den Spionagevorwürfen gegen Ex-BND-Präsident Hanning werden schärfere Regeln für frühere Geheimnisträger gefordert. Der Vorsitzende des Parlamentarischen Kontrollgremiums, Henrich Mann, sagte, hochrangige Vertreter von Sicherheitsbehörden sollten dienstbezogene Kontakte und bezahlte Tätigkeiten offenlegen müssen. Außerdem solle geprüft werden, ob Beschäftigte in sensiblen Bereichen zu lange auf denselben Positionen blieben und ob das Need-to-Know-Prinzip konsequent genug angewendet werde. Bundeskanzler Merz hat sich entsetzt über die Wahl des ersten AfD-Landtagspräsidenten in Sachsen-Anhalt gezeigt. Gleichzeitig warnte er beim Deutschlandgipfel von Handelsblatt und Wirtschaftswoche vor voreiligen Schlussfolgerungen, dass Abgeordnete der CDU ihn gewählt haben könnten.
2: Wie und ob die Aufklärung dieser geheimen Wahl jemals gelingen wird, das wird dort zu klären sein. Aber gleichzeitig gilt, jedenfalls für mich, wer einen Abgeordneten einer rechtsextremen Partei zum Landtagspräsidenten wählt, muss das mit seinem Gewissen vereinbaren.
1: Er verdächtigte Abgeordnete anderer Fraktionen, den AfD-Politiker Rausch zum Landtagspräsidenten gewählt zu haben, um CDU-Abgeordnete als AfD-Unterstützer zu diskreditieren. Sicherheitsbehörden haben ein Mitglied der russischen Hackergruppe Killin festgesetzt. Dabei handelt es sich um eines der bekanntesten und aggressivsten Hackernetzwerke weltweit, so das NRW-Innenministerium.
3: Ermittler des Landeskriminalamtes hätten die Hackergruppe infiltriert und monatelang überwacht. Schließlich habe der 28-Jährige im Mai in Japan Urlaub machen wollen. Dort sei er in Tokio festgenommen und inzwischen nach Deutschland ausgeliefert worden. Die Hackergruppe habe weltweit tausende Unternehmen erpresst, in Deutschland 150 und Milliarden an Lösegeldforderungen gestellt. Onni Thorau, Nachrichtenredaktion.
1: Der Tankrabatt wird laut IFO-Institut und ADAC bisher nur teilweise an die Verbraucher weitergegeben. Beim Diesel haben die Tankstellen in den ersten 5 Tagen von den 17 Cent je Liter durchschnittlich 15 Cent weitergegeben. Beim Superbenzin E10 waren es durchschnittlich gut 16 Cent. Aktuell kostet der Liter E10 im bundesweiten Tagesdurchschnitt 2,12 Euro. Diesel liegt bei 2,23 Euro pro Liter.
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4: mit Leon Dauter. In Fronten soll im kommenden Jahr nun doch ein neuer Radweg mit 14 Längsparkplätzen und einer Busbucht im Achtal entstehen. Der Gemeinderat hat dem Vorhaben grundsätzlich zugestimmt, auch weil im Tiroler Nachbarort Grän ab 2028 ein Radweg bis zur Staatsgrenze geplant ist und damit eine Lücke geschlossen werden könnte. Und rund 400 Menschen haben im Kaufbeurer Staatssaal einen Vortrag des ehemaligen Verfassungsschutzpräsidenten Hans-Georg Maaßen besucht. Auf Einladung des Bündnisses Zukunft Kaufbeuren kritisierte Maaßen unter anderem die sogenannte Brandmauer, die Migrations- und Klimapolitik sowie aus seiner Sicht zunehmenden Einschränkungen der Meinungsfreiheit.
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5: Immer mehr Wolken ziehen rein, aber dank Föhn bleibt es erstmal noch trocken heute Nacht. Morgen am Donnerstag dann stark bewölkt. Der Morgen bringt uns so ein paar letzte freundliche Momente gerade Richtung Ostallgäu. Und am Vormittag werden es nochmal 12 bis 15 Grad. Spätestens ab Mittag geht es dann aber leider los mit Regen und wirklich fiesem, böigem Westwind. Und es kühlt nochmal deutlich runter. Zum Freitag in der Nacht sind sogar bis 1300 Meter ein paar Schneeflöckchen möglich. Freitag selber wird es dann vorübergehend wieder besser. Aber wir haben nur noch 7 bis 13 Grad. Und auch das Wochenende wird wechselhaft windig und teilweise nass.
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6: Die B12, Kempten Richtung Buchlohe, zwischen der B16 bei Marktoberdorf und Kaufbeuren-Neugablonz, in beiden Richtungen wegen Bergungsarbeiten gesperrt. Ich wünsche eine gute und sichere Fahrt.
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1: Heute Nacht bleibt's noch trocken, allerdings ziehen schon viele, viele Wolken rein. Und morgen ist dann sozusagen der Tag des Wechsels. Wir haben in der Früh noch ein paar freundliche Momente, das haben wir dem Föhn zu verdanken. Und ab Mittag, da switcht es dann leider. Da kommt der Regen, da kommt böiger Westwind rein und vor allem wird's deutlich kühler. Vormittags sind's noch so 12 bis 15 Grad und dann rauscht's runter. Am Freitag wird's insgesamt zwar besser, aber kühler, nur noch 7 bis 13 Grad. Und auch das Wochenende wird wohl zeitweise immer wieder Regen dabei haben. Es bleibt wechselhaft und windig.
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2: Die B12, Kempten Richtung Buchlohe, zwischen der B16 bei Marktoberdorf und Kaufbeuren Neugablonz, in beiden Richtungen wegen Bergungsarbeiten gesperrt. Ich wünsche eine gute und sichere Fahrt.
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1: Ich bin Tanja Wagner. Nach den Spionagevorwürfen gegen Ex-BND-Präsident Hanning werden schärfere Regeln für frühere Geheimnisträger gefordert. Der Vorsitzende des Parlamentarischen Kontrollgremiums, Henrich Mann, sagte, hochrangige Vertreter von Sicherheitsbehörden sollten dienstbezogene Kontakte und bezahlte Tätigkeiten offenlegen müssen. Außerdem solle geprüft werden, ob Beschäftigte in sensiblen Bereichen zu lange auf denselben Positionen blieben und ob das Need-to-Know-Prinzip konsequent genug angewendet werde. Bundeskanzler Merz hat sich entsetzt über die Wahl des ersten AfD-Landtagspräsidenten in Sachsen-Anhalt gezeigt. Gleichzeitig warnte er beim Deutschlandgipfel von Handelsblatt und Wirtschaftswoche vor voreiligen Schlussfolgerungen, dass Abgeordnete der CDU ihn gewählt haben könnten.
2: Wie und ob die Aufklärung dieser geheimen Wahl jemals gelingen wird, das wird dort zu klären sein. Aber gleichzeitig gilt, jedenfalls für mich, wer einen Abgeordneten einer rechtsextremen Partei zum Landtagspräsidenten wählt, muss das mit seinem Gewissen vereinbaren.
1: Er verdächtigte Abgeordnete anderer Fraktionen, den AfD-Politiker Rausch zum Landtagspräsidenten gewählt zu haben, um CDU-Abgeordnete als AfD-Unterstützer zu diskreditieren. Sicherheitsbehörden haben ein Mitglied der russischen Hackergruppe Killin festgesetzt. Dabei handelt es sich um eines der bekanntesten und aggressivsten Hackernetzwerke weltweit, so das NRW-Innenministerium.
3: Ermittler des Landeskriminalamtes hätten die Hackergruppe infiltriert und monatelang überwacht. Schließlich habe der 28-Jährige im Mai in Japan Urlaub machen wollen. Dort sei er in Tokio festgenommen und inzwischen nach Deutschland ausgeliefert worden. Die Hackergruppe habe weltweit tausende Unternehmen erpresst, in Deutschland 150 und Milliarden an Lösegeldforderungen gestellt. Onni Thorau, Nachrichtenredaktion.
1: Der Tankrabatt wird laut IFO-Institute und ADAC bisher nur teilweise an die Verbraucher weitergegeben. Beim Diesel haben die Tankstellen in den ersten 5 Tagen von den 17 Cent je Liter durchschnittlich 15 Cent weitergegeben. Beim Superbenzin E10 waren es durchschnittlich gut 16 Cent. Aktuell kostet der Liter E10 im bundesweiten Tagesdurchschnitt 2,12 Euro. Diesel liegt bei 2,23 Euro pro Liter.
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4: mit Leon Dauter. Das alte Memminger Hallenbad am Dr. Berndl-Platz steht nach fast 60 Jahren vor dem Abriss, nachdem es im Juni endgültig geschlossen wurde. Auf dem Gelände sollen künftig ein Einkaufsmarkt und mehrere Wohnungen entstehen. Der Abriss könnte nach aktuellen Planungen bereits Anfang 2027 beginnen. Und die Stadt Kempten soll künftig auch in Wildpolsried Geschwindigkeitskontrollen durchführen. Geplant sind zunächst 4 Messungen pro Jahr. Grund dafür sind unter anderem deutlich überhöhte Geschwindigkeiten. Zuletzt wurden in der Günzacher Straße und Salzstraße mehr als 100 Kilometer pro Stunde gemessen.
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5: Immer mehr Wolken ziehen rein, aber dank Föhn bleibt es erstmal noch trocken heute Nacht. Morgen am Donnerstag dann stark bewölkt. Der Morgen bringt uns so ein paar letzte freundliche Momente, gerade Richtung Ostallgäu. Und am Vormittag werden es nochmal 12 bis 15 Grad. Spätestens ab Mittag geht es dann aber leider los mit Regen und wirklich fiesem, böigem Westwind. Und es kühlt nochmal deutlich runter. Zum Freitag in der Nacht sind sogar bis 1300 Meter ein paar Schneeflöckchen möglich. Freitag selber wird es dann vorübergehend wieder besser. Aber wir haben nur noch 7 bis 13 Grad. Und auch das Wochenende wird wechselhaft windig und teilweise nass.
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6: Die B12, Kempten Richtung Buchlohe, zwischen der B16 bei Markt Oberdorf und Kaufbeuren Neugablonz, in beiden Richtungen wegen Bergungsarbeiten gesperrt. Ich wünsche eine gute und sichere Fahrt.
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1: Heute Nacht bleibt's noch trocken, allerdings ziehen schon viele, viele Wolken rein. Und morgen ist dann sozusagen der Tag des Wechsels. Wir haben in der Früh noch ein paar freundliche Momente, das haben wir dem Föhn zu verdanken. Und ab Mittag, da switcht es dann leider. Da kommt der Regen, da kommt böiger Westwind rein und vor allem wird's deutlich kühler. Vormittags sind's noch so 12 bis 15 Grad und dann rauscht's runter. Am Freitag wird's insgesamt zwar besser, aber kühler, nur noch 7 bis 13 Grad. Und auch das Wochenende wird wohl zeitweise immer wieder Regen dabei haben. Es bleibt wechselhaft und windig.
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2: Die B12, Kempten Richtung Buchlohe, zwischen der B16 bei Marktoberdorf und Kaufbeuren-Neugablonz, in beiden Richtungen wegen Bergungsarbeiten gesperrt. Ich wünsche eine gute und sichere Fahrt.

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1: Ich bin Dirk Zeitler. Im Kanzleramt in Berlin sind Spitzenvertreter von Union und SPD zu Beratungen im Koalitionsausschuss zusammengekommen. Bei verschiedenen geplanten Reformen streiten die Regierungsparteien noch. Für zusätzlichen Druck sorgen die Wahlerfolge der AfD.
2: Ein Bekenntnis, den eigentlich schon abgesprochenen Reformkurs auch durchzuziehen, das erwartet Kanzler Merz von den Gesprächen wieder einmal, muss man sagen, denn schon mehrfach hatten Union und SPD versprochen, nicht mehr zu streiten, sondern zu liefern. Auch um der AfD den Wind aus den Segeln zu nehmen und Vertrauen in die Politik zurückzugewinnen. Aber es hakt weiter an vielen Stellen. Bei der Rentenreform fehlt immer noch ein Gesetzentwurf. Bei Plastik- oder Zuckersteuer gehen der Union die Pläne aus der SPD zu weit. Jan-Henner Reitz zur Nachrichtenredaktion.
1: Das Bundeskabinett hat einen Gesetzentwurf gegen digitale Gewalt beschlossen. Vorgesehen sind neue Straftatbestände, etwa für sexualisierte Deepfakes, digitalen Voyeurismus, Cyberstalking und bestimmten Identitätsmissbrauch.
3: Wer eine nackte Frau ungefragt am Strand fotografiert oder einen nackten Mann ohne Erlaubnis in der Sauna filmt, macht sich künftig strafbar, wenn das Gesetz dann in Kraft tritt. Und wer sich Bilder einer realen Vergewaltigung ansieht oder auf dem Laptop oder in der Cloud hat, das alles wird zur Straftat. Bestraft wird künftig auch, wer unter dem Namen eines anderen Dinge im Netz verbreitet, die dem Ansehen dieses Menschen schaden können. Identitätsdiebstahl. Lea Matschulat, Nachrichtenredaktion.
1: Im Kampf gegen Cyberkriminalität ist Nordrhein-Westfalens Ermittlern ein Schlag gegen eine weltweit tätige Hackergruppe aus Russland mit dem Namen Qwin gelungen. Sie soll für digitale Angriffe und Erpressungen von fast 4000 Unternehmen und Institutionen verantwortlich sein. Ein 28-jähriger Russe wurde in Tokio festgenommen und nach Deutschland ausgeliefert. Bei ihm soll es sich um einen der führenden Köpfe der Bande handeln. Die Hackergruppe soll Millionenzahlungen von ihren Opfern erpresst haben. In der Nähe des Münchner Flughafens ist möglicherweise eine freilaufende Raubkatze unterwegs. Nach erster fachlicher Einschätzung könnte es sich um einen Puma handeln. Das sagte eine Sprecherin des Landratsamts Erding. Laut der Kreisbehörde ist die mutmaßliche Raubkatze in der Gemeinde Oberding gesichtet worden. Diese liegt nur wenige Kilometer vom Airport München entfernt.
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4: Mit Leon Dauter. Die Stadt Kempten soll künftig auch in Wildpolsried Geschwindigkeitskontrollen durchführen. Geplant sind zunächst 4 Messungen pro Jahr. Grund dafür sind unter anderem deutlich überhöhte Geschwindigkeiten. Zuletzt wurden in der Günzacher Straße und Salzstraße mehr als 100 Kilometer pro Stunde gemessen. Und in Memmingen soll ein 34-Jähriger seine Schwester körperlich und verbal angegangen und anschließend die Wohnung in der Eichendorfstraße beschädigt haben. Der Mann stand laut Polizei offenbar unter Alkohol- und Drogeneinfluss, wurde in Gewahrsam genommen und wegen Eigengefährdung in eine Fachklinik gebracht.
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5: Immer mehr Wolken ziehen rein, aber dank Föhn bleibt es erstmal noch trocken heute Nacht. Morgen am Donnerstag dann stark bewölkt. Der Morgen bringt uns so ein paar letzte freundliche Momente, gerade Richtung Ostallgäu. Und am Vormittag werden es nochmal 12 bis 15 Grad. Spätestens ab Mittag geht es dann aber leider los mit Regen und wirklich fiesem, böigem Westwind. Und es kühlt nochmal deutlich runter. Zum Freitag in der Nacht sind sogar bis 1300 Meter ein paar Schneeflöckchen möglich. Freitag selber wird es dann vorübergehend wieder besser. Aber wir haben nur noch 7 bis 13 Grad. Und auch das Wochenende wird wechselhaft windig und teilweise nass.
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6: Die B12, Kempten Richtung Buchlohe, zwischen B16 bei Markt Oberdorf und Kaufbeuren Neugablonz, in beiden Richtungen wegen Bergungsarbeiten gesperrt. Ich wünsche eine gute und sichere Fahrt.
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1: Heute Nacht bleibt's noch trocken, allerdings ziehen schon viele, viele Wolken rein. Und morgen ist dann sozusagen der Tag des Wechsels. Wir haben in der Früh noch ein paar freundliche Momente, das haben wir dem Föhn zu verdanken. Und ab Mittag, da switcht es dann leider. Da kommt der Regen, da kommt böiger Westwind rein und vor allem wird's deutlich kühler. Vormittags sind's noch so 12 bis 15 Grad und dann rauscht's runter. Am Freitag wird's insgesamt zwar besser, aber kühler, nur noch 7 bis 13 Grad. Und auch das Wochenende wird wohl zeitweise immer wieder Regen dabei haben. Es bleibt wechselhaft und windig.
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2: Die B12, Kempten Richtung Buchlohe, zwischen B16 bei Marktoberdorf und Kaufbeuren Neugablonz, in beiden Richtungen wegen Bergungsarbeiten gesperrt. Ich wünsche eine gute und sichere Fahrt.

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1: Ich bin Dirk Zeitler. Sicherheitsbehörden haben nach Angaben der nordrhein-westfälischen Landesregierung im Ausland ein Mitglied der russischen Hackergruppe Kwilin festgenommen. Dabei handelt es sich um eines der bekanntesten und aggressivsten Hackernetzwerke weltweit, so das NRW-Innenministerium.
2: Der festgenommene 28-jährige Russe sei einer der führenden Köpfe der Hackergruppe Kwilin, so NRW-Innenminister Reul. Ermittler des Landeskriminalamtes hätten die Hackergruppe infiltriert und monatelang überwacht. Schließlich habe der 28-Jährige im Mai in Japan Urlaub machen wollen. Dort sei er in Tokio festgenommen und inzwischen nach Deutschland ausgeliefert worden. Die Hackergruppe habe weltweit tausende Unternehmen erpresst, in Deutschland 150 und Milliarden an Lösegeldforderungen gestellt. Onni Thorau, Nachrichtenredaktion.
1: Im Kanzleramt in Berlin sind Spitzenvertreter von Union und SPD zu Beratungen im Koalitionsausschuss zusammengekommen. Bei verschiedenen geplanten Reformen streiten die Regierungsparteien noch. Für zusätzlichen Druck sorgen die Wahlerfolge der AfD.
3: Ein Bekenntnis, den eigentlich schon abgesprochenen Reformkurs auch durchzuziehen, das erwartet Kanzler Merz von den Gesprächen wieder einmal, muss man sagen, denn schon mehrfach hatten Union und SPD versprochen, nicht mehr zu streiten, sondern zu liefern. Auch um der AfD den Wind aus den Segeln zu nehmen und Vertrauen in die Politik zurückzugewinnen. Aber es hakt weiter an vielen Stellen. Bei der Rentenreform fehlt immer noch ein Gesetzentwurf. Bei Plastik- oder Zuckersteuer gehen der Union die Pläne aus der SPD zu weit. Jan-Henner Reitze, Nachrichtenredaktion.
1: Russland hat die Ukraine erstmals in diesem Herbst mit einem der gefürchteten kombinierten Angriffe mit ballistischen Raketen, Marschflugkörpern und Kampfdrohnen überzogen. Die Ukraine hatte danach viele Tote, Dutzende Verletzte und schwere Schäden zu beklagen. Präsident Zelensky sprach am Abend von mindestens 25 Toten und über 100 Verletzten. In der Nähe des Münchner Flughafens ist möglicherweise eine freilaufende Raubkatze unterwegs. Nach erster Einschätzung könnte es sich um einen Puma handeln, sagte eine Sprecherin des Landratsamts Erding. Laut der Kreisbehörde ist die mutmaßliche Raubkatze in der Gemeinde Oberding gesichtet worden. Dies liegt nur wenige Kilometer vom Airport München entfernt. Das Landratsamt rief die Bevölkerung zur Vorsicht auf.
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4: Mit Leon Dauter. Die Stadt Kempten soll künftig auch in Wildpolsried Geschwindigkeitskontrollen durchführen. Geplant sind zunächst 4 Messungen pro Jahr. Grund dafür sind unter anderem deutlich überhöhte Geschwindigkeiten. Zuletzt wurden in der Günzacher Straße und Salzstraße mehr als 100 Kilometer pro Stunde gemessen. Und in Memmingen soll ein 34-Jähriger seine Schwester körperlich und verbal angegangen und anschließend die Wohnung in der Eichendorfstraße beschädigt haben. Der Mann stand laut Polizei offenbar unter Alkohol- und Drogeneinfluss, wurde in Gewahrsam genommen und wegen Eigengefährdung in eine Fachklinik gebracht.
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5: Immer mehr Wolken ziehen rein, aber dank Föhn bleibt es erstmal noch trocken heute Nacht. Morgen am Donnerstag dann stark bewölkt. Der Morgen bringt uns so ein paar letzte freundliche Momente, gerade Richtung Ostallgäu. Und am Vormittag werden es nochmal 12 bis 15 Grad. Spätestens ab Mittag geht es dann aber leider los mit Regen und wirklich fiesem, böigem Westwind. Und es kühlt nochmal deutlich runter. Zum Freitag in der Nacht sind sogar bis 1300 Meter ein paar Schneeflöckchen möglich. Freitag selber wird es dann vorübergehend wieder besser. Aber wir haben nur noch 7 bis 13 Grad. Und auch das Wochenende wird wechselhaft windig und teilweise nass.
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6: Die B12, Kempten Richtung Buchlohe, zwischen der B16 bei Markt Oberdorf und Kaufbeuern Neugablonz, in beiden Richtungen wegen Bergungsarbeiten gesperrt. Ich wünsche eine gute und sichere Fahrt.

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1: Heute Nacht bleibt's noch trocken, allerdings ziehen schon viele, viele Wolken rein. Und morgen ist dann sozusagen der Tag des Wechsels. Wir haben in der Früh noch ein paar freundliche Momente, das haben wir dem Föhn zu verdanken. Und ab Mittag, da switcht es dann leider. Da kommt der Regen, da kommt böiger Westwind rein und vor allem wird's deutlich kühler. Vormittags sind's noch so 12 bis 15 Grad und dann rauscht's runter. Am Freitag wird's insgesamt zwar besser, aber kühler, nur noch 7 bis 13 Grad. Und auch das Wochenende wird wohl zeitweise immer wieder Regen dabei haben. Es bleibt wechselhaft und windig.
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2: Die B12, Kempten Richtung Buchlohe, zwischen der B16 bei Markt Oberdorf und Kaufbeuren Neugablonz, in beiden Richtungen wegen Bergungsarbeiten gesperrt. Ich wünsche eine gute und sichere Fahrt.

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1: Ich bin Dirk Zeitler. Die Spitzen von Union und SPD haben ihre Beratungen im Koalitionsausschuss nach etwa 4 Stunden beendet. Um 22.08 Uhr verließ CSU-Chef Söder das Kanzleramt, eine Minute später der SPD-Landesvorsitzende Klingbeil. Über die Ergebnisse soll erst am Morgen unterrichtet werden. Hauptthemen der Sitzung waren die weitere Umsetzung der Reformvorhaben. Die Stimmung wurde als gut und sehr konstruktiv beschrieben. Sicherheitsbehörden haben nach Angaben der nordrhein-westfälischen Landesregierung im Ausland ein Mitglied der russischen Hackergruppe Shilin festgenommen. Dabei handelt es sich um eines der bekanntesten und aggressivsten Hackernetzwerke weltweit, so das NRW-Innenministerium.
2: Der festgenommene 28-jährige Russe sei einer der führenden Köpfe der Hackergruppe Shilin, so NRW-Innenminister Reul. Ermittler des Landeskriminalamtes hätten die Hackergruppe infiltriert und monatelang überwacht. Schließlich habe der 28-Jährige im Mai in Japan Urlaub machen wollen. Dort sei er in Tokio festgenommen und inzwischen nach Deutschland ausgeliefert worden. Die Hackergruppe habe weltweit tausende Unternehmen erpresst, in Deutschland 150 und Milliarden an Lösegeldforderungen gestellt. Onni Thorau, Nachrichtenredaktion.
1: Mit Durchsuchungen in verschiedenen Städten in NRW, in Berlin und den Niederlanden ist die Polizei gegen eine Bande von Goldschmugglern vorgegangen. 3 Hauptverdächtige wurden festgenommen. Es geht um den Verdacht der Geldwäsche.
3: Mit Geld aus Drogengeschäften soll die Bande bei verschiedenen Juwelieren Altgold gekauft haben. Das wurde eingeschmolzen und zu Barren verarbeitet. Die wurden dann in die Türkei geschmuggelt. Insgesamt geht es um 4 Tonnen Gold im Wert von mehr als 200 Millionen Euro. Die Geldwäsche soll die Bande sozusagen als Dienstleistung angeboten haben. Sichergestellt wurden auch mehrere Autos mit professionell eingebauten Schmuggelverstecken. Jan-Henner Reitze, Nachrichtenredaktion.
1: Beim Frontalzusammenstoß eines Autos mit 3 Kleinkrafträdern sind in Brandenburg 4 Menschen ums Leben gekommen. Der Unfall passierte am Abend bei Biesetal, wie die Polizei mitteilte. Demnach wollte der Autofahrer mehrere Fahrzeuge überholen und stieß dabei mit 3 von 4 entgegenkommenden Mopeds zusammen. Der Wagen geriet dann in Brand.
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4: Zu Beginn kann es heute noch ein paar freundliche Momente geben. Vor allem das Ostallgäu wird da wohl ein bisschen Glück haben. Das ist der Föhn. Der hält aber nicht mehr lang. Wir schaffen am Vormittag noch 12 bis 15 Grad und dann rauschen die Temperaturen runter. Es kommt immer mehr Regen rein. Der Westwind wird richtig böig und unangenehm. Der Freitag ist dann insgesamt zwar wieder besser, aber kühler. Wir haben nur noch 7 bis 13 Grad maximal. Und leider wird auch das Wochenende wechselhaft windig und teilweise immer wieder nass.
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5: Normaler Verkehr im Allgäu. Ich wünsche euch eine gute Fahrt.
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1: Heute viele, viele Wolken und die letzten freundlichen Momente am Vormittag. Ab Mittag haben wir dann den Wetterwechsel. Da wird es dann tatsächlich nass. Wir bekommen unangenehm böigen Westwind und die Temperaturen, die rauschen wirklich in den Keller runter. In der kommenden Nacht auf Freitag kann es sogar bis 1300 Meter runter. Ein kleines bisschen schneien. Der Freitag selber dann auch kühl, 7 bis 13 Grad. Insgesamt ansonsten wieder ein bisschen besser. Aber auch das Wochenende wird wohl zeitweise immer wieder Regen dabei haben. Es wird wechselhaft und windig.
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2: Normaler Verkehr im Sendegebiet. Ich wünsche euch eine gute Fahrt.

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1: Ich bin Dirk Zeitler. Der frühere BND-Präsident August Hanning sitzt in Untersuchungshaft. Ein Ermittlungsrichter am Bundesgerichtshof in Karlsruhe setzte den Haftbefehl gegen den 80-Jährigen in Vollzug. Ihm wird Spionage vorgeworfen.
2: Nach seiner Beamtenlaufbahn soll Hanning über Jahre von seinem früheren Büroleiter interne BND-Dokumente bekommen und für seine Tätigkeit als Sicherheitsberater verwendet haben. Kunden dieses Geschäftsmodells sollen unter anderem Nachrichtendienste anderer Länder gewesen sein. Welche genau ist unklar, auch welche geheimen BND-Infos so nach außen gedrungen sind. Der frühere Büroleiter sitzt auch schon in Untersuchungshaft wegen Beihilfe. Jan-Henner Reitze, Nachrichtenredaktion.
1: Die Spitzen von Union und SPD haben ihre Beratungen im Koalitionsausschuss am Abend nach etwa 4 Stunden beendet. Über die Ergebnisse soll erst am Morgen unterrichtet werden, voraussichtlich schriftlich. Hauptthema der Sitzung war die weitere Umsetzung der Reformvorhaben. Die Stimmung wurde als gut und sehr konstruktiv beschrieben. Sicherheitsbehörden haben nach Angaben der nordrhein-westfälischen Landesregierung im Ausland ein Mitglied der russischen Hackergruppe Shilin festgenommen. Dabei handele es sich um eines der bekanntesten und aggressivsten Hackernetzwerke weltweit, so das NRW-Innenministerium.
3: Der festgenommene 28-jährige Russe sei einer der führenden Köpfe der Hackergruppe Shilin, so NRW-Innenminister Reul. Ermittler des Landeskriminalamtes hätten die Hackergruppe infiltriert und monatelang überwacht. Schließlich habe der 28-Jährige im Mai in Japan Urlaub machen wollen. Dort sei er in Tokio festgenommen und inzwischen nach Deutschland ausgeliefert worden. Die Hackergruppe habe weltweit tausende Unternehmen erpresst, in Deutschland 150 und Milliarden an Lösegeldforderungen gestellt. Onni Thorau, Nachrichtenredaktion.
1: Bei einem Frontalzusammenstoß sind in Brandenburg 4 Menschen ums Leben gekommen. Der Unfall passierte am Abend bei Biesenthal im Landkreis Barnim, wie die Polizei mitteilte. Demnach wollte der Autofahrer mehrere Fahrzeuge überholen und stieß dabei mit 3 von 4 entgegenkommenden Mopeds zusammen. Der Wagen geriet dann in Brand.
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4: Zu Beginn kann es heute noch ein paar freundliche Momente geben. Vor allem das Ostallgäu wird da wohl ein bisschen Glück haben. Das ist der Föhn. Der hält aber nicht mehr lang. Wir schaffen am Vormittag noch 12 bis 15 Grad. Und dann rauschen die Temperaturen runter. Es kommt immer mehr Regen rein. Der Westwind wird richtig böig und unangenehm. Der Freitag ist dann insgesamt zwar wieder besser, aber kühler. Wir haben nur noch 7 bis 13 Grad maximal. Und leider wird auch das Wochenende wechselhaft windig und teilweise immer wieder nass.
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5: Normaler Verkehr im Allgäu. Ich wünsche euch eine gute Fahrt.
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1: Heute viele, viele Wolken und die letzten freundlichen Momente am Vormittag. Ab Mittag haben wir dann den Wetterwechsel. Da wird es dann tatsächlich nass. Wir bekommen unangenehm böigen Westwind und die Temperaturen, die rauschen wirklich in den Keller runter. In der kommenden Nacht auf Freitag kann es sogar bis 1300 Meter runter. Ein kleines bisschen schneien. Der Freitag selber dann auch kühl, 7 bis 13 Grad. Insgesamt ansonsten wieder ein bisschen besser. Aber auch das Wochenende wird wohl zeitweise immer wieder Regen dabei haben. Es wird wechselhaft und windig.
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2: Normaler Verkehr im Allgäu. Ich wünsche euch eine gute Fahrt.

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1: Ich bin Dirk Zeitler. Der Koalitionsausschuss von Union und SPD ist nach rund 4 Stunden zu Ende gegangen. Über Ergebnisse soll erst am Morgen informiert werden, voraussichtlich schriftlich.